0: Kriegsgebiet. Zuvor hatte er der Ukraine zusätzliche Finanzhilfe über 50 Millionen Euro zugesichert. Der FC Bayern München hat den Franz Beckenbauer Supercup gewonnen. Die Mannschaft setzte sich gegen Borussia Dortmund mit 2:1 durch. Das Spiel fand im Dortmunder Signal Iduna Park statt. Außerdem haben im DFB-Pokal mehrere Nordclubs die zweite Runde erreicht. So gewann Holstein Kiel beim Regionalligisten 1860 München mit 2:0. Vorher hatten sich schon Werder Bremen und Hannover 96 jeweils gegen Fünfligisten durchgesetzt. Werder Bremen bezwang den Lüneburger SK mit 3:0. Hannover besiegte die SV Hemelingen aus Bremen mit 9:1. Das waren die Nachrichten. Das Wetter in Deutschland: örtlich Schauer, teils gewittrig, Tiefstwerte 15 bis 6 Grad. Tagsüber heiter bis wolkig, im Norden etwas Regen, im Nordosten später Gewitter, maximal 18 bis 25 Grad. Es ist 2:03 Uhr.
1: Und hier der Verkehrsservice in der ARD-Hitnacht. Die A2 Hannover Richtung Dortmund ist zwischen Hamm und Kamener Kreuz wegen Bauarbeiten noch bis Montag früh gesperrt. A3 Frankfurt Richtung Würzburg. Zwischen Obertshausen und Hanau 3 Kilometer Stau wegen einer Baustelle. Die A8 München Richtung Stuttgart ist zwischen Augsburg Ost und Augsburg West gesperrt. Die A38 Richtung Leipzig ist zwischen Bad Lauchstädt und Leuna wegen Bauarbeiten noch bis heute Nachmittag gesperrt. Die A40 Essen Richtung Duisburg ist zwischen Kreuz Kaiserberg und Kreuz Duisburg wegen Bauarbeiten noch bis Montag früh gesperrt. Auch die A52 Düsseldorf Richtung Essen ist zwischen Kreuz Breitscheid und Essen-Kettwig wegen Bauarbeiten bis Montag früh gesperrt. Die A61 Koblenz-Ludwigshafen ist zwischen Koblenz-Waldesch und Emmelshausen wegen Bauarbeiten bis Montag früh in beiden Richtungen gesperrt. Nutzen Sie hier bitte die eingerichteten Umleitungen. Und die A516 ist zwischen Kreuz Oberhausen und Oberhausen-Eisenheim wegen Bauarbeiten bis Montag früh in beiden Richtungen gesperrt. Allen unterwegs eine gute und sichere Fahrt.
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1: Mit den 80ern geht's auch hinein in diese Stunde. Ein bisschen Romantik ist auch dabei. Gleich Eric Clapton und zuvor noch die Rainbirds. Hier aus dem MDR-Studio in Sachsen, ich bin Heiko Rasch. Ich grüße Sie.

Ein Meister auf der Gitarre. Eric Clapton, schon in den 60ern, mit gerade mal 17 spielte er schon in der ersten Band und bis heute lebt er weiter diese Leidenschaft. Und genau mit dieser Leidenschaft ging vor 30 Jahren in Gießen eine Band an den Start, die sich Sunnyglade nannte. Damals, 5 Jahre später, wurden sie dann unter dem Bandnamen Juli bekannt und brachten auch wieder frischen Wind in die deutsche Popmusiklandschaft und auch jede Menge Sommerlaune. Gönnen wir uns jetzt auch mit Geile Zeit. Hier ist Juli.

7 Minuten vor 14:30 und Aktuelles aus der Verkehrsredaktion gibt es dann wieder in 6 Minuten. Bis dahin noch eine irische Runde bei uns mit Balladenkönig Christabel und zuvor noch The Corrs. Auch sie machten ja von Irland aus eine Weltkarriere. Viele Charterfolge haben sie feiern können und über 40 Millionen Platten verkauft. Aber nur einmal standen sie ganz oben in den Singlecharts mit diesem Song.

0: 2.30 Uhr, hier der aktuelle Verkehrsservice in der ARD-Hitnacht. Die A2 Hannover Richtung Dortmund ist zwischen Hamm und Kamener Kreuz wegen Bauarbeiten bis Montag früh gesperrt. A3 Frankfurt Richtung Würzburg zwischen Obertshausen und Hanau, zurzeit 3 Kilometer Stau wegen einer Baustelle. Die A8 München Richtung Stuttgart ist zwischen Augsburg Ost und Augsburg West gesperrt. Die A38 Richtung Leipzig ist zwischen Bad Lauchstädt und Leuna wegen Bauarbeiten noch bis heute Nachmittag gesperrt. Die A61 Koblenz-Ludwigshafen ist zwischen Koblenz-Waldesch und Emmelshausen wegen Bauarbeiten bis Montag früh in beiden Richtungen gesperrt. Nutzen Sie hier bitte die eingerichteten Umleitungen. Und die A516 ist zwischen Kreuz-Oberhausen und Oberhausen-Eisenheim wegen Bauarbeiten noch bis Montag früh in beiden Richtungen gesperrt. Allen unterwegs eine gute und entspannte Fahrt.
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Man sollte es nicht glauben, sie interessierte sich mal für klassische Musik, nahm auch klassischen Klavierunterricht. Die Kleine mit der großen Gitarre, Susi Quattro, gerade gehört, hier in der ARD-Hitnacht. Mit ihrem Temperament auf der Bühne ist sie ja ohnehin die Allergrößte. Schon mit 8 Jahren stand sie neben ihrem Vater auf der Bühne, der ja auch eine eigene Band hatte. Und das mit dem klassischen Klavierunterricht, das wurde ihr aber ganz schnell zu langweilig. Und sie wechselte zur Gitarre und zur Rockmusik. Und damit

0: Schließlich konnte sie ja auch eine Weltkarriere machen, bis heute. Im November und Dezember gibt sie in Australien eine ganze Down Under-Tour. Und bis dahin sind ja auch noch einige Konzerte in Deutschland geplant. Das nächste am kommenden Freitag, am 28. August in Kreuzburg in Thüringen. Erinnern Sie sich noch an den James-Bond-Film 2012? Ja, lange her. Das war schon der dritte Film der Reihe mit Daniel Craig in der Hauptrolle. Und für den Titelsong konnte man Adele gewinnen. Und spätestens jetzt passt doch das Puzzle zusammen. Skyfall. Da wurde ja die Veröffentlichung des Songs auch extra noch so richtig in Szene gesetzt. Genau am 5. Oktober 2012 war es, dem 50. Jahrestag der Premiere des ersten James-Bond-Films. Adele bekam dafür auch einen Oscar und Golden Globe. Skyfall.
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Die Beach Boys hier in der ARD-Hitnacht. Schon in den 60er Jahren brachten sie was Neues in die Musikwelt mit ihrer Sommerparty-Stimmung. Dieses Gefühl von Urlaub und Strandcafés, ja, das kam an und funktioniert bis heute. Einer der Beach Boys, nämlich Mike Love, bringt ja mit 85 heute noch die Hits auf die Bühne. Bis zu den Nachrichten hier noch Alan Parsons Project und zuvor noch Dusty Springfield. Leider wurde sie auch nicht mal 60 Jahre alt. Kurz vor der Jahrtausendwende starb sie an den Folgen ihrer Krebserkrankung. Was bleibt, sind die zahlreichen Hits. Damals schrieb ja die New York Times, Dusty Springfield sei die beste Popsängerin, die Großbritannien je hervorgebracht hat.

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1: Um 3 Uhr mit Milat Kupay. Nach dem Waldbrand bei Hürtgenwald hat Bundeskanzler Merz die Gemeinde in Nordrhein-Westfalen besucht. Er dankte dabei den vielen Helfern für ihren Einsatz gegen die Flammen. Anwohner kritisierten, der Besuch komme viel zu spät. Aus Aachen, Thomas Wenkert.
2: Begrüßt wurde der Kanzler in Hürtgenwald mit Pfiffen und Buhrufen und darauf ging er in seinem Statement auch ein. Er lasse sich von denen, die rumschreien, nicht beeindrucken, sagte Merz, sondern er sei gekommen, um denen zu danken, die beim Löschen dieses Brandes geholfen haben. Ohne die Freiwillige Feuerwehr, das THW und auch die vielen Freiwilligen wäre dieses Feuer im Hürtgenwald nicht so glimpflich zu Ende gegangen. Merz betonte, dass man in den kommenden Tagen den Einsatz in Hürtgenwald auswerten werde. Defizite habe es unter anderem bei den Kommunikationswegen gegeben, erklärte der Kanzler.
1: Die Bahngewerkschaft EVG hat mit bundesweiten Arbeitsniederlegungen im Regionalverkehr ab Januar gedroht. Sie will damit den Druck auf die Bundesregierung erhöhen, die Strafen bei Angriffen auf das Zugpersonal zu verschärfen. Aus der Nachrichtenredaktion Ronald Lessig.
3: Gewerkschaftschef Burkhardt sagte der Bild am Sonntag, das versprochene Gesetz müsse noch in diesem Jahr in den Bundestag. Seitens der Regierung gebe es nur große Worte, aber keine Taten. Sie habe den Zugbegleiter vergessen, der vor einem halben Jahr in einem Regionalexpress bei Landstuhl in Rheinland-Pfalz von einem Fahrgast angegriffen und tödlich verletzt wurde. Ähnlich äußerte sich der Gesamtbetriebsratschef bei DB Regio Damde. Er sagte der Zeitung, statistisch gesehen würden täglich 8 Kollegen im Dienst angegriffen. Keiner wisse, ob er gesund nach Hause komme.
1: Bundesaußenminister Wadefuhl hat der Ukraine weitere Unterstützung zugesagt. Bei einem Besuch in Kiew kam er unter anderem mit Präsident Zelensky zusammen. Überschattet wurde das Treffen von einem Luftalarm. Wadefuhl sagte anschließend, man sei auch in Kiew in einem Kriegsgebiet. Zuvor hatte er der Ukraine zusätzliche Finanzhilfe über 50 Millionen Euro zugesichert. Der FC Bayern München hat den Franz Beckenbauer Supercup gewonnen. Die Mannschaft setzte sich gegen Borussia Dortmund mit 2:1 durch. Das Spiel fand im Dortmunder Signal Iduna Park statt. Außerdem haben im DFB-Pokal mehrere Nordclubs die zweite Runde erreicht. So gewann Holstein Kiel beim Regionalligisten 1860 München mit 2:0. Vorher hatten sich schon Werder Bremen und Hannover 96 jeweils gegen Fünfligisten durchgesetzt. Werder Bremen bezwang den Lüneburger SK mit 3:0. Hannover besiegte die SV Hemelingen aus Bremen mit 9:1. Das waren

0: die Nachrichten. Das Wetter in Deutschland, örtlich Schauer, teils gewittrig, Tiefstwerte 15 bis 6 Grad. Tagsüber heiter bis wolkig, im Norden etwas Regen, im Nordosten später Gewitter, maximal 18 bis 25 Grad. Und die Zeit, es ist 3.03 Uhr.
1: Und hier der Verkehrsservice in der ARD-Hitnacht. Die A2 Hannover Richtung Dortmund ist zwischen Hamm und Kamener Kreuz wegen Bauarbeiten noch bis Montag früh gesperrt. Die A38 Richtung Leipzig ist zwischen Bad Lauchstädt und Leuna wegen Bauarbeiten bis heute Nachmittag gesperrt. Die A40 Essen Richtung Duisburg ist zwischen Kreuz Kaiserberg und Kreuz Duisburg wegen Bauarbeiten noch bis Montag früh gesperrt. Auch die A52 Düsseldorf Richtung Essen ist zwischen Kreuz Breitscheid und Essen-Kettwig wegen Bauarbeiten bis Montag früh gesperrt. Die A61 Koblenz-Ludwigshafen ist zwischen Koblenz-Waldesch und Emmelshausen wegen Bauarbeiten bis Montag früh in beiden Richtungen gesperrt. Nutzen Sie hier bitte die eingerichteten Umleitungen. Und die A516 ist zwischen Kreuz-Oberhausen und Oberhausen-Eisenheim wegen Bauarbeiten noch bis Montag früh in beiden Richtungen gesperrt. Allen unterwegs eine gute, sichere Fahrt. Kommen Sie gut an Ihr Ziel.
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1: Bis in den Sonntagmorgen hinein hier aus dem MDR-Funkhaus in Dresden mit Heiko Rasch im Studio. Ich grüße Sie und ein Gruß auch über die deutschen Landesgrenzen hinaus bis nach Australien. Haben wir schon Post bekommen. Schön, dass Sie auch dabei sind und allen früh aufstehen. Schönen guten Morgen.

0: aus den 90ern. Billy Joel, gerade gehört hier in der ARD-Hit nach der Titelsong seines letzten Studioalbums. 2001 kam er dann nochmal eins mit Instrumentalstücken aus seiner Feder. Er habe nach dem Album nie wieder den Wunsch gehabt, viele Monate an einem neuen Album zu arbeiten. Er wolle zugunsten seiner Familie andere Prioritäten setzen. Das sagte er damals und er wolle vermeiden, den richtigen Zeitpunkt zum Aufhören zu verpassen. Aber das Wichtigste ist ja, jetzt erhole er sich weiter von seiner Hirnerkrankung, wegen der er im vorigen Jahr seine geplante Konzerttournee absagen musste. Und wir kommen in die 70er jetzt mit Roberta Fleck.
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Cock Robin hier in der ARD Hitnacht. Gleich noch The Farm und zuvor Nena. Sie begann ja ihre Karriere in der Zeit der Neuen Deutschen Welle in den frühen 80er Jahren. Nena, noch heute gibt sie ja zahlreiche Konzerte für mehrere Generationen und das auch nicht nur in Deutschland.

0: 3.30 Uhr, schönen guten Morgen, hier der aktuelle Verkehrsservice in der ARD-Nacht. Die A2 Hannover Richtung Dortmund ist zwischen Hamm und Kamener Kreuz wegen Bauarbeiten noch bis Montag früh gesperrt. Die A3 Nürnberg Richtung Passau ist zwischen Regensburg Universität und Regensburg Burgweinting nach einem Unfall gesperrt. Hier ist eine Umleitung eingerichtet, die führt über die U61A. Die A38 Richtung Leipzig ist zwischen Bad Lauchstädt und Leuna wegen Bauarbeiten noch bis heute Nachmittag gesperrt. Die A40 Essen Richtung Duisburg ist zwischen Kreuz Kaiserberg und Kreuz Duisburg wegen Bauarbeiten noch bis Montag früh gesperrt. Auch die A52 Düsseldorf Richtung Essen ist zwischen Kreuz Breitscheid und Essen Kettwig wegen Bauarbeiten noch bis Montag früh gesperrt. Die A61 Koblenz-Ludwigshafen ist zwischen Koblenz-Waldesch und Emmelshausen wegen Bauarbeiten bis Montag früh in beiden Richtungen gesperrt. Auch hier sind Umleitungen eingerichtet. Und die A516 ist zwischen Kreuz-Oberhausen und Oberhausen-Eisenheim wegen Bauarbeiten bis Montag früh in beiden Richtungen gesperrt. Allen unterwegs eine gute und hoffentlich auch entspannte Fahrt. Jetzt mit Foreigner.
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3.33 Uhr muss ich schon wieder unterbrechen. Gerade reingekommen, eine Gefahrenmeldung. Achtung, ein Falschfahrer auf der B3 Celle Hannover. Zwischen Otze und Schillerslager kommt Ihnen ein Falschfahrer entgegen. Fahren Sie bitte äußerst rechts und überholen Sie nicht. Auf der B3 Celle Hannover zwischen Otze und Schillerslager ist ein Falschfahrer unterwegs. Vorsicht bitte in beiden Richtungen.

3.40 Uhr, hier nochmal der Verkehrsservice mit der Gefahrenmeldung. Immer noch aktuell der Falschfahrer auf der B3 Celle Hannover. Zwischen Otze und Schillerslage kommt Ihnen ein Falschfahrer entgegen. Fahren Sie bitte äußerst rechts und überholen Sie nicht. Zwischen Otze und Schillerslage ein Falschfahrer.

0: Talk Talk hier in der ARD Hitnacht. In den gesamten 80er Jahren waren sie ja aktiv. Such a Shame gerade gehört. Der Song ist von ihrem zweiten Album It's My Life. Und in dem Titel, da geht es ja um Entscheidungen fürs eigene Leben. Das kennen Sie sicher auch. Irgendwann gibt es ja mal eine Entscheidung zu treffen. Und am besten wäre es doch, wenn irgendeiner diese Entscheidung abnimmt, um vielleicht selbst nicht schuld zu sein, wenn es schief läuft. Als Vorlage diente da ein Buch, eine Geschichte, in der es darum geht, dass ein Würfel diese Entscheidung abnehmen solle. Na, ob das die richtige Lösung ist, ich weiß es nicht. Aber gut, dass sich Neil Tennant und Chris Lowe entschieden haben, gemeinsam ein Duo zu gründen. Bis heute sind sie ja nach wie vor aktiv und erfolgreich, und das seit 45 Jahren. Hier sind die Pet Shop Boys.
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3.49 Uhr, immer noch keine Entwarnung, immer noch aktuell der Falschfahrer auf der B3, Celle Hannover, zwischen Otze und Schillerslage. Kommt Ihnen ein Falschfahrer entgegen, fahren Sie bitte äußerst rechts und überholen Sie nicht. Zwischen Otze und Schillerslage, ein Falschfahrer, Vorsicht in beiden Richtungen.

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1: Um 4 Uhr mit Milat Kupay. Bundeskanzler Merz hat im ersten Interview nach seinem Sommerurlaub große Entlastungen für die deutsche Wirtschaft angekündigt. Bei der anstehenden Kabinettsklausur in Neuhardenberg ab Dienstag würden Wachstum und Beschäftigung das wichtigste Thema. Aus der Nachrichtenredaktion Christoph Tietz.
2: Seine Regierung habe in Sachen Steuern, Rente, Entbürokratisierung und Digitalisierung aus seiner Sicht historische Reformbeschlüsse gefasst. Bei den Gesetzen dazu brauche es jetzt Tempo. So schnell wie möglich solle alles umgesetzt werden, sagte Merz der Bild am Sonntag. In dem Interview kündigt der Kanzler an, sein Team bei der Kabinettsklausur auf umfassende Entlastungen für die Wirtschaft einzuschwören, ohne dabei ins Detail zu gehen. Kritik an der Regierungsarbeit lässt der Kanzler nicht gelten. Die Bundesregierung wisse, was gut für Deutschland sei. Und, so Merz wörtlich, da lassen wir uns nicht beirren.
1: Zwischen den USA und Kanada spitzt sich der Handelsstreit wieder zu. Die kanadische Regierung kündigte für kommenden Monat neue Beschränkungen für US-Güter an. Laut Premier Carney sind davon unter anderem Stahl- und Milchprodukte betroffen. Es gehe ja darum, die Menschen und Unternehmen in Kanada zu schützen. Seit vergangener Nacht gelten in den USA bereits Strafzölle in Höhe von 50% auf bestimmte Importe aus dem Nachbarland. Vorher waren Verhandlungen zwischen beiden Seiten gescheitert. Die Bahn hat Regionalverkehr ab Januar gedroht. Sie will damit den Druck auf die Bundesregierung erhöhen, die Strafen bei Angriffen auf das Zugpersonal zu verschärfen. Aus der Nachrichtenredaktion Ronald Lessig.
3: Gewerkschaftschef Burkhardt sagte der Bild am Sonntag, das versprochene Gesetz müsse noch in diesem Jahr in den Bundestag. Seitens der Regierung gebe es nur große Worte, aber keine Taten. Sie habe den Zugbegleiter vergessen, der vor einem halben Jahr in einem Regionalexpress bei Landstuhl in Rheinland-Pfalz von einem Fahrgast angegriffen und tödlich verletzt wurde. Ähnlich äußerte sich der Gesamtbetriebsratschef bei DB Regio Damde. Er sagte der Zeitung, statistisch gesehen würden täglich 8 Kollegen im Dienst angegriffen. Keiner wisse, ob er gesund nach Hause komme.
1: Der FC München hat den Franz Beckenbauer Supercup gewonnen. Die Mannschaft setzte sich gegen Borussia Dortmund mit 2:1 durch. Das Spiel fand im Dortmunder Signal Iduna Park statt. Außerdem haben im DFB-Pokal mehrere Nordclubs die zweite Runde erreicht. So gewann Holstein Kiel beim Regionalligisten 1860 München mit 2:0. Vorher hatten sich schon Werder Bremen und Hannover 96 jeweils gegen 5 Ligisten durchgesetzt. Werder Bremen bezwang den Lüneburger SK mit 3:0. Hannover besiegte die SV Hemmelingen aus Bremen mit 9:1. Und das waren die Nachrichten.
4: 4:03 Uhr, pünktlich der Verkehrsservice in der ARD-Hitnacht. Und die gute Nachricht zuerst, eine Entwarnung für die B3 Celle Hannover zwischen Otze und Schillerslage.

0: ist kein Falschfahrer mehr unterwegs. Die A2 Hannover Richtung Dortmund ist zwischen Hamm und Kamener Kreuz wegen Bauarbeiten noch bis Montag früh gesperrt. Die A3 Nürnberg Richtung Passau ist zwischen Regensburg Universität und Regensburg Burgweinting nach einem Unfall gesperrt. Hier führt die Umleitung über die U61A. Die A38 Richtung Leipzig ist zwischen Bad Lauchstädt und Leuna wegen Bauarbeiten noch bis heute Nachmittag gesperrt. Die A40 Essen Richtung Duisburg ist zwischen Kreuz Kaiserberg und Kreuz Duisburg wegen Bauarbeiten noch bis Montag früh gesperrt. Auch die A52 Düsseldorf Richtung Essen ist zwischen Kreuz Breitscheid und Essen-Kettwig wegen Bauarbeiten bis Montag früh gesperrt. Die A61 Koblenz-Ludwigshafen ist zwischen Koblenz-Waldesch und Emmelshausen wegen Bauarbeiten bis Montag früh in beiden Richtungen gesperrt. Auch hier sind Umleitungen für sie eingerichtet. Und die A516 ist zwischen Kreuz-Oberhausen und Oberhausen-Eisenheim wegen Bauarbeiten noch bis Montag früh in beiden Richtungen gesperrt. Allen unterwegs eine gute und hoffentlich auch entspannte Fahrt.
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0: Allen Frühaufstehern schönen guten Morgen hier aus Dresden im schönen Sachsenländle. Ich bin Heiko Rasch und freue mich, dass Sie am Radio sind und dass wir gemeinsam in diesen Morgen starten. Für Sie einen guten Start in diesen Sonntag.

zu den großen Hits der 80er gehört unbedingt auch dieser True Colors von Cyndi Lauper. Sie setzte ja zuvor eher auf Äußerlichkeiten. Da war die aufmüpfige Cyndi mit der wilden Zottelfrisur und auf der anderen Seite aber eben dann auch diese zurückhaltende und ernstzunehmende Balladensängerin. Mit viel Gefühl und ohne jegliche äußere Ablenkung kam Cyndi Lauper 1986, also vor 40 Jahren, mit True Colors in die Hitparaden und damit hat sie voll ins Schwarze getroffen, Platz 1 in Amerika. Und wir gehen noch ein Stück zurück in der Musikgeschichte, jetzt mit The Mamas and the Papas. 4:23 Uhr, schönen guten Morgen.

0: Kurz nach 5:30, schönen guten Morgen, hier der aktuelle Verkehrsservice in der ARD-Hitnacht. Die A2 Hannover Richtung Dortmund ist zwischen Hamm und Kamener Kreuz wegen Bauarbeiten noch bis Montag früh gesperrt. Die A3 Nürnberg Richtung Passau ist zwischen Regensburg-Universität und Regensburg-Burgweinting nach einem Unfall gesperrt. Hier sind Umleitungen eingerichtet, die führt über die U61A. Die A38 Richtung Leipzig ist zwischen Bad Lauchstädt und Leuna wegen Bauarbeiten noch bis heute Nachmittag gesperrt. Die A40 Essen Richtung Duisburg ist zwischen Kreuz Kaiserberg und Kreuz Duisburg wegen Bauarbeiten bis Montag früh gesperrt. Auch die A52 Düsseldorf Richtung Essen ist zwischen Kreuz Breitscheid und Essen-Kettwig wegen Bauarbeiten bis Montag früh gesperrt. Die A61 Koblenz-Ludwigshafen ist zwischen Koblenz-Waldesch und Emmelshausen wegen Bauarbeiten noch bis Montag früh in beiden Richtungen gesperrt. Auch hier sind Umleitungen für Sie eingerichtet. Und die A516 ist zwischen Kreuz Oberhausen und Oberhausen-Eisenheim wegen Bauarbeiten bis Montag früh in beiden Richtungen gesperrt. Allen unterwegs eine gute und hoffentlich auch entspannte Fahrt.
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1: Unheilig, der Graf mit seiner Band hier in der ARD-Hitnacht. Seinem bisher größten Erfolg, sein Album Große Freiheit aus dem Jahr 2010 und daraus die Single-Auskopplung Geboren, um zu leben. Wobei ich finde ja, sein größter Erfolg ist dieses Comeback, als er Anfang des vergangenen Jahres neue Konzerte und eine neue Platte ankündigte und wie schnell doch die ersten Konzerte ausverkauft waren. Und es ist ja auch für das kommende Jahr wieder eine Megatour geplant. Mit so einer Resonanz hat er wahrscheinlich selbst nicht gerechnet. Und jetzt bei uns Chris Rihe, 4:42 Uhr. Schönen guten Morgen.
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4.49 Uhr, hier der Verkehrsservice, gerade reingekommen. Eine aktuelle Meldung betrifft die A3 Nürnberg Richtung Passau. Die A3 ist zwischen Kreuzdeckendorf und Hengersberg wegen einem defekten PKW gesperrt.

Ringo Starr. 86 ist er im Juli geworden. Tourt noch immer und begeistert seine Fans mit seinen Konzerten. Und es war ja in dieser Woche vor 65 Jahren, also genau am 18. August 1961, als er für den erkrankten Beatles-Schlagzeuger damals in der Band aushalf. Und als die Beatles dann im August 62 ihren Plattenvertrag erhielten und sie einen neuen Schlagzeuger benötigten, holten sie Ringo Starr dauerhaft in die Band. Und das war übrigens auch an einem 18. August, dann eben 1962. Also dieser Augusttag hat ihm auch eine Menge Glück gebracht. Und bei uns jetzt hier in der ARD-Hitnacht, Erik Kamen noch und zuvor Coldplay bis zu den Nachrichten.

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1: Um 5 Uhr mit Milat Kupay. Bundeskanzler Merz hat im ersten Interview nach seinem Sommerurlaub große Entlastungen für die deutsche Wirtschaft angekündigt. Bei der anstehenden Kabinettsklausur in Neu-Hardenberg ab Dienstag würden Wachstum und Beschäftigung das wichtigste Thema. Aus der Nachrichtenredaktion Christoph Tietz.
2: Seine Regierung habe in Sachen Steuern, Rente, Entbürokratisierung und Digitalisierung aus seiner Sicht historische Reformbeschlüsse gefasst. Bei den Gesetzen dazu brauche es jetzt Tempo. So schnell wie möglich solle alles umgesetzt werden, sagte Merz der Bild am Sonntag. In dem Interview kündigt der Kanzler an, sein Team bei der Kabinettsklausur auf umfassende Entlastungen für die Wirtschaft einzuschwören, ohne dabei ins Detail zu gehen. Kritik an der Regierungsarbeit lässt der Kanzler nicht gelten. Die Bundesregierung wisse, was gut für Deutschland sei. Und, so Merz wörtlich, da lassen wir uns nicht beirren.
1: Zwischen den USA und Kanada spitzt sich der Handelsstreit wieder zu. Die kanadische Regierung kündigte für kommenden Monat neue Beschränkungen für US-Güter an. Laut Premier Carney sind davon unter anderem Stahl- und Milchprodukte betroffen. Es gehe darum, die Menschen und Unternehmen in Kanada zu schützen. Seit vergangener Nacht gelten in den USA bereits Strafzölle in Höhe von 50% auf bestimmte Importe aus dem Nachbarland. Der italienische Vizeregierungschef Salvini will weiterhin keine Asylsuchenden aus Deutschland zurücknehmen. Salvini sagte bei einem Treffen seiner migrationsfeindlichen Lega-Partei, deutsche Hilfsorganisationen nehmen Geflüchtete auf dem Mittelmeer auf und brächten sie in italienische Häfen. Solange das so bleibe, habe Deutschland kein Recht, solche Menschen zurück nach Italien zu schicken. Auf Grundlage der EU-Asylregeln dürfen europäische Länder eigentlich Migranten in das Land ihrer Erstankunft überstellen. Rom hat das seit 2023 in rund 80.000 Fällen abgelehnt. Der FC Bayern München hat den Franz Beckenbauer Supercup gewonnen und Borussia Dortmund im heimischen Signal Iduna Park mit 2:1 geschlagen. Aus der Sportredaktion Armin Lehmann.
3: Unter den Augen vom neuen Bundestrainer Jürgen Klopp gewinnen die Bayern den ersten Titel der Saison. Mit einem verdienten 2:1 holen sie sich den Franz Beckenbauer Supercup. Vor allem in der ersten Halbzeit dominierte der Rekordmeister Brown und Ulisse sorgten für ein 2:0 zur Pause. Doch dann wehrte sich der BVB. Fabio Silva schaffte den Anschlusstreffer. Maxi Bayer hatte noch die Riesenausgleichschance. Am Ende blieb es jedoch beim 2:1-Sieg für die Bayern. Der Dortmunder Bensebaini sah kurz vor Schluss nach heftigem Foul noch die rote Karte.
1: Das waren die Nachrichten. Und das Wetter: tagsüber heiter bis wolkig bei 18 bis 25 Grad. Es ist 5:03 Uhr.
4: Und hier der Verkehrsservice in der ARD-Hitnacht. Die A2 Hannover Richtung Dortmund ist zwischen Hamm und Kamener Kreuz wegen Bauarbeiten noch bis Montag früh gesperrt. Die A3 Nürnberg Richtung Passau ist zwischen Regensburg Universität und Regensburg Burgweinting nach einem Unfall nach wie vor gesperrt. Nutzen Sie hier bitte die eingerichtete Umleitung über die U61A. Die A3 Nürnberg Richtung Passau ist zwischen Kreuz Deckendorf und Hengersberg wegen einem defekten PKW gesperrt. Die A38 Richtung Leipzig ist zwischen Bad Lauchstädt und Leuna wegen Bauarbeiten noch bis heute Nachmittag gesperrt. Die A40 Essen Richtung Duisburg ist zwischen Kreuz Kaiserberg und Kreuz Duisburg wegen Bauarbeiten noch bis Montag früh gesperrt. Auch die A52 Düsseldorf Richtung Essen ist zwischen Kreuz Breitscheid und Essen-Kettwig wegen Bauarbeiten bis Montag früh gesperrt. Die A61 Koblenz-Ludwigshafen ist zwischen Koblenz-Waldesch und Emmelshausen wegen Bauarbeiten noch bis Montag früh in beiden Richtungen gesperrt. Auch hier sind Umleitungen für Sie eingerichtet. Und die A516 ist zwischen Kreuz Oberhausen und Oberhausen-Eisenheim wegen Bauarbeiten noch bis Montag früh in beiden Richtungen gesperrt. Allen unterwegs eine gute und sichere Fahrt. Kommen Sie gut an Ihr Ziel.
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4: Und auf geht's in die letzte Stunde dieser ARD-Hitnacht live aus dem Dresdner MDR-Funkhaus. Ich bin Heiko Rasch, wünsche schönen guten Morgen.

vom Ende der 70er Jahre, aber Angel Eyes. Tja, nach den Beatles die erfolgreichste Band der Welt. Und gleich habe ich hier in der ARD-Hitnacht Rod Stewart. Ist schon auch erstaunlich, wie viele Konzerte er so mit 81 noch auf die Beine stellt. Und vor Rod Stewart noch Sarah Connor. Vor 11 Jahren veröffentlichte sie ihr erstes deutschsprachiges Album und das Konzept ging auf. Besser kann ihre Karriere ja nicht laufen. Sie füllt nach wie vor die größten Hallen mit ihren Konzerten. 5:14 Uhr, schönen guten Morgen.

0: Donna Luis hier in der ARD Hitnachts. Bis zu den aktuellen Verkehrsinfos gleich noch Jennifer Rush und zuvor Dick Brave in The Backbeats. Ja, nach 12 Jahren Pause gab es ziemlich genau vor einem Jahr mal wieder einen ersten Auftritt als Dick Brave. Und damit lässt der Sascha ein weiteres Musikprojekt wieder aufleben. Im Frühjahr gab es dann schon ein Doppelalbum und eine Menge Konzerte in diesem Jahr.
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0: 5:25 Uhr. Schönen guten Morgen.

0: Kurz nach 5:30, schönen guten Morgen, hier der aktuelle Verkehrsservice in der ARD-Hitnacht. Die A2 Hannover Richtung Dortmund ist zwischen Hamm und Kamener Kreuz wegen Bauarbeiten noch bis Montag früh gesperrt. Die A3 Nürnberg Richtung Passau ist zwischen Regensburg-Universität und Regensburg-Burgweinting nach einem Unfall nach wie vor gesperrt. Nutzen Sie hier bitte die Umleitung über die U61A. Die A38 Richtung Leipzig ist zwischen Bad Lauchstädt und Leuna wegen Bauarbeiten noch bis heute Nachmittag gesperrt. Die A40 Essen Richtung Duisburg ist zwischen Kreuz Kaiserberg und Kreuz Duisburg wegen Bauarbeiten noch bis Montag früh gesperrt. Auch die A52 Düsseldorf Richtung Essen ist zwischen Kreuz Breitscheid und Essen-Kettwig wegen Bauarbeiten noch bis Montag früh gesperrt. Die A61 Koblenz-Ludwigshafen ist zwischen Koblenz-Waldesch und Emmelshausen wegen Bauarbeiten bis Montag früh in beiden Richtungen gesperrt. Auch hier sind Umleitungen für Sie eingerichtet. Und die A516 ist zwischen Kreuz-Oberhausen und Oberhausen-Eisenheim wegen Bauarbeiten noch bis Montag früh in beiden Richtungen gesperrt. Allen unterwegs eine gute und hoffentlich auch entspannte Fahrt. Jetzt mit Tina Turner.
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Längst schon Kult, Smokey hier in der ARD-Hitnacht. Mitte der 70er Jahre, damals noch mit Chris Norman als Sänger. Ja, und wir bleiben bei erfolgreichen Briten, Robbie Williams. Das hätte ja wohl kaum jemand gedacht, nach dem Debakel bei Take That, wie er die Band dann verlassen musste. Und da hätte es ihm wohl keiner zugetraut, dass was er für eine geniale Solokarriere nochmal auf die Bühne bringen kann. Bis heute hat er es geschafft und im Januar hat er ja auch sein 12. Studioalbum schon in die Charts bringen können und wieder auf Platz 1. Also besser kann es nicht laufen, auch seine Konzertkarten verkaufen sich ja wie geschnitten Brot. 5:44 Uhr, schönen guten Morgen.

Robbie Williams. 5.48 Uhr und mit Joe Cocker, Sally Oldfield und Chris Isaak geht's jetzt in die letzte Runde dieser ARD-Hitnacht. Ab heute Abend starten ja dann wieder die Kollegen in Magdeburg für eine Woche mit ihrem Nachtprogramm. Lassen Sie sich mit Ihrem Frühprogramm weiter gut in diesen Sonntag begleiten. Danke fürs Dabeisein und genießen Sie einen entspannten Sonntag heute.

5:53 Uhr. Hier der Verkehrsservice mit einer Gefahrenmeldung. Achtung, ein Falschfahrer auf der B189 Magdeburg-Stendal. Zwischen Ebendorfer Chaussee in Magdeburg und Jersleben ist ein Falschfahrer unterwegs. Fahren Sie bitte äußerst rechts und überholen Sie nicht. Wir melden, wenn die Gefahr vorüber ist. Zwischen Ebendorfer Chaussee in Magdeburg und Jersleben ein Falschfahrer. Bitte Vorsicht!

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1: Es ist 6 Uhr.
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1: Ich bin Michael Rosebrock. Schönen guten Morgen. Der CSD in Magdeburg ist ohne Zwischenfälle verlaufen. Nach Angaben der Polizei blieb die Veranstaltung störungsfrei. Man habe allerdings vereinzelte Straftaten registriert, darunter Beleidigungen bei der CSD-Demo. Eine Person soll den Hitlergruß gezeigt haben. Die Polizei spricht von rund 3000 CSD-Teilnehmern. Zahlreiche Straßen waren wegen der Veranstaltung gestern in der Magdeburger Innenstadt gesperrt. Der SC Magdeburg hat erstmals unter Trainer Bennett Wiegert den Handball-Supercup gewonnen. Der deutsche Meister gewann am Abend das Duell gegen den Pokalsieger Füchse Berlin deutlich mit 38:31. Bennett Wiegert nach dem Spiel.
2: Ich war selber überrascht über mich selber, wie glücklich ich mich danach gefühlt habe, wie zufrieden mich das gemacht hat. Musste ich mich fast ein bisschen runtercoachen und so sagen, ey, nächste Woche. Ob man das unbedingt machen muss, bezweifle ich mal, weil man soll ja auch den Moment irgendwie genießen. Und wir standen jetzt auch schon 2-3 Mal hier und haben es halt nicht geschafft. Und das tat halt verdammt weh. Deswegen fühlt sich das schon so besser an. Und ich finde auch, dass das dem Selbstbewusstsein hilft, was die Saison vielleicht bringen kann.
1: SCM-Trainer Bennett Wiegert nach dem Spiel. Beim bislang letzten Magdeburger Supercup-Triumph vor 25 Jahren war Wiegert noch selbst für den SCM aufgelaufen. Der Regen der vergangenen Tage in Sachsen-Anhalt zeigt offenbar Wirkung. Die Elbe führt wieder mehr Wasser. Damit dürften auch Schifffahrt und Fährbetreiber im Land etwas aufatmen. Wie aus offiziellen Daten hervorgeht, stand der Pegel an der Strombrücke in Magdeburg gestern bei 54 Zentimetern. Am vergangenen Dienstag waren es noch 20 Zentimeter weniger. Auch bei der Waldbrandgefahr hat sich die Lage deutlich verbessert. In fast allen Landkreisen und kreisfreien Städten gilt nur noch eine geringe Gefahr. Lediglich im Landkreis Stendal besteht ein mittleres Risiko. Möbel Höffner hat in Güntersdorf im Saalekreis ein neues Europa-Zentrallager eröffnet. Der Möbelhändler hat nach eigenen Angaben 80 Millionen Euro in den Ausbau des Standorts investiert. In Güntersdorf arbeiten mittlerweile rund 1000 Beschäftigte. Das Zentrallager soll vor allem den wachsenden Onlinehandel stärken. Außerdem will das Unternehmen wegen anfälliger internationaler Lieferketten mehr Waren auf Vorrat lagern. Bayern München hat den Fußball-Supercup gewonnen. Die Mannschaft setzte sich am Abend gegen Dortmund mit 2:1 durch. Im DFB-Pokal hat RB Leipzig die zweite Runde erreicht. Der Fußball-Bundesligist gewann das Auswärtsspiel beim Regionalliga-Club Trier 6:0. In die zweite Runde ziehen nach den gestrigen Partien außerdem ein Bremen, Leverkusen, Augsburg, Hoffenheim, Hannover, Elversberg, Nürnberg, Hertha BSC, Kiel und der württembergische Drittligist Groß Asbach. Ja, heute spielt Magdeburg gegen den Oberligisten Balinger SC aus Baden-Württemberg. Der hallische FC empfängt morgen Abend Schalke. Und das waren die Nachrichten mit Michael Rosebrock. Wetter und Verkehr mit dir, André.
3: Ja, danke, Micha. Einen schönen guten Morgen. Ich habe hier die Meldung vor dem Falschfahrer auf der B189 für Sie. Vorsicht bitte, Magdeburg-Stendal zwischen Ebendorfer Chaussee in Magdeburg und Jersleben. Da ist ein Falschfahrer unterwegs. Fahren Sie bitte äußerst rechts. Überholen Sie nicht. Wir melden, wenn die Gefahr vorüber ist. Ansonsten möchten wir, dass Sie gut ankommen. Im MDR Sachsen-Anhalt Verkehrsservice habe ich hier noch den Blick auf die A38 Richtung Leipzig zwischen Bad Lauchstädt und Bleuna. Ist die Strecke immer noch wegen Bauarbeiten bis heute Nachmittag gesperrt. Das war's für den Augenblick. Wenn Sie was haben, Stau oder Blitzer, rufen Sie an 0800 94 6 94 6 und die 1. Kleiner Blick aufs Wetter hier mit MDR Sachsen-Anhalt. Die Sonne wird heute scheinen, aber im Laufe des Tages gibt es ein paar Quellwolken und die werden ein bisschen dichter. Dann haben wir ein paar Schauer auf dem Zettel und die Temperaturen klettern heute auf 18 bis 21 Grad.
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3: Und wir rocken diesen Sonntagmorgen, 23. August 2026. Ich habe gute Musik mit Status Quo, What You're Proposing. Schönen guten Morgen wünsche ich.

0: Say You, Say Me, Lionel Richie am Sonntagmorgen hier um 6:12 MDR Sachsen-Anhalt. Und so ein Sonntagmorgen fühlt sich ja an wie ein kleiner Neustart. Alles ein bisschen entspannter, alles ein bisschen heller und ein bisschen mehr als ich mach's mir jetzt richtig schön.
1: Ja, hallo, ich bin Nancy, ich komme aus Bad Schmiedeberg und ich freue mich ganz besonders auf heute Abend oder überhaupt. Der ganze Sonntag ist ja toll in Bad Schmiedeberg. Wir haben Margaretenfest, da ist ein ganz großartiger Umzug mit vielen traditionellen Gewändern. Ganz Bad Schmiedeberg ist auf den Beinen und dieses Fest ist ja ein Erlebnisfest, was es schon seit langem gibt, eine Riesentradition hat. Also ganz toll, freue mich wirklich.
0: Na dann ganz viele Grüße nach Bad Schmiedeberg und ich wünsche Nancy und ihren Liebsten ganz viel Freude dabei.

0: Konzert des Harztheaters. Musik von John Williams, Ennio Morricone oder Hans Zimmer. Berühmte Titel wie 101 Dalmatiner, Solo Sunny, Dschungelbuch, Titanic oder Fluch der Karibik und viele andere. Gesungen von Bettina Pirax, gespielt von den Harzer Symphonikern und dirigiert und mit Moderation von Johannes Rieger.
1: Ja, das wird eine tolle Geschichte. Ganz viel Spaß dabei. Das Konzert Filmmusik XXL gibt's heute ab 18 Uhr im Schlossgarten Blankenburg.
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1: Und zwischendurch gibt's eine gute Nachricht, dass nämlich gerade eine Entwarnung reingekommen von der B189 Magdeburg-Stendal zwischen Ebendorfer Chaussee in Magdeburg und Jährisleben. Da besteht keine Gefahr mehr durch einen Falschfahrer. Da haben Sie wieder eine freie und sichere Fahrt.

0: Ja, das war Ende der 70er Jahre, Ende der 80er Jahre, ein bisschen später war's. Roy Orbison mit seinem Klassiker You Got It. Hier ist MDR Sachsen-Anhalt. Schönen guten Morgen wünsche ich und es wird Zeit für den Blick auf die Straßen, denn wir möchten, dass Sie gut ankommen. Hier ist der MDR Sachsen-Anhalt Verkehrsservice um 6.30 Uhr gleich. Nochmal die Entwarnung von der B189 Magdeburg-Stendal. Zwischen Ebendorfer Chaussee in Magdeburg und Jersleben besteht keine Gefahr mehr durch einen Falschfahrer. Dann habe ich hier noch die A9 im Blick Richtung Berlin zwischen Kreuz Rippachtal und Bad Dürrenberg. Da liegt ein toter Fuchs auf der linken und mittleren Fahrspur. Und die A38 Richtung Leipzig ist zwischen Bad Lauchstädt und Leuna wegen Bauarbeiten noch bis heute Nachmittag gesperrt. Das war's für den Augenblick. Wenn Sie was haben, rufen Sie gern mal durch. Ich packe das hier drauf. 0800 94 6 94 6 und die 1. Das Wetter in Sachsen-Anhalt, da legt die Sonne heute erstmal einen starken Auftritt hin. Später mischen sich immer mehr Wolken ins Programm und am Nachmittag ziehen hier und da auch ein paar Schauer durch. Die Temperaturen pendeln gemütlich zwischen 18 und 21 Grad. Ich bin André Holst und immer wenn das schönste Morgen Wochenende hat, dann lassen die mich hier von der Leine. Guten Morgen.
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0: Same Reaction, Diana Ross hier bei MDR Sachsen-Anhalt. Heute ist Sonntag, Sonntagmorgen, 23. August und wir gehen ein bisschen in die Kirche, in den Halberstädter Dom. Da ist es nämlich verdreckt, verkrustet, verstaubt. Also so stehen die Pfeilerfiguren seit Jahrzehnten in einer düsteren Ecke des Halberstädter Doms. Als schämten sie sich so ein bisschen, frei nach dem Motto, aus den Augen, aus dem Sinn. In das Leben dieser Herren wie Philipp Melanchthon und Konrad Krosigk tritt jetzt aber eine Frau. Das ist was ganz Besonderes. Und diese Frau hat die Lizenz zum Lesern. Und unser MDR-Reporter Sven Wuttke, der war dabei und hat einmal über die Schulter geguckt.
1: Ja, insgesamt 11 mannshohe Sandsteinskulpturen fristen hier unter der dunklen Südempore seit Jahrzehnten in Schattendasein. Alles Helden der Kirchengeschichte, auch Martin Luther, der guckt uns an, ja. Doch jetzt kommt Licht ins Dunkel. Mit einem hellen, nur wenige Zentimeter breiten Laserstrahl geht es den ersten beiden Skulpturen an den Kragen, an die Kutte, an die Kruste. Restauratorin Corinna Grimm-Remus, sie knöpfen sich gerade den Halberstädter Bischof Heinrich Julius mit ihrer Laserpistole vor, ne?
2: Wir reinigen aktuell und nehmen diese schwarzen Krusten und vielen Staubschichten, die sich auf den Figuren befinden, ab.
1: Wenn Sie hier mit dem Laser hantieren, das ist ja wirklich filigrane Handarbeit. Worauf kommt es denn ganz besonders an?
2: Man muss das Gerät natürlich gut beherrschen. Man kann auch mit einem Laser Schaden auf Stein anrichten. Was uns auch sehr wichtig ist, dass wir eben Alterungsspuren trotzdem erhalten. Man darf ja sehen, dass die Stücke schon mehr als 100 Jahre alt sind und sie sollen keineswegs den Eindruck erwecken, als wären sie frisch vom Bildhauer eingetroffen, sondern sie haben eben auch schon ein bisschen Geschichte hier im Dom erlebt.
1: Wenn Sie auf Tuchfühlung gehen mit diesen Herrschaften, was empfinden Sie dabei?
2: Für mich ist es tatsächlich eher die Freude, dass die Stücke endlich bearbeitet werden. Und ja, letztendlich sind es qualitativ hochwertige Bildhauer, Stücke, die es auch verdienen, wieder aufgestellt, um gezeigt zu werden. Und das überwiegt so als Gefühl, wenn man vor den Objekten steht.
1: Warum hat man die eigentlich in die Ecke gestellt, in die dunkle Ecke?
2: Ich habe das so verstanden, dass man denkmalpflegerisch die Vorstellung hatte, dass man doch eher so einen rein mittelalterlichen hochgotischen Dom zeigen wollte und gerade die Stücke des 19. Jahrhunderts da nicht so richtig reinpassen wollten. Aber diese Einstellung dazu hat sich in den letzten Jahren verändert. Es ist Domgeschichte, das ist auch Zutaten im 18. oder 19. Jahrhundert gab und die sind genauso erhaltenswert und sehenswert.
1: Wie ist jetzt hier der weitere Fahrplan?
2: Wir reinigen die jetzt komplett, dann zum Beispiel Festigungen, überprüfen der kleinen Abbrüche, Klebungen, dann wird es auch Retuschen geben, dann werden die beiden Skulpturen an der Südempore auch in diesem Jahr noch aufgestellt wieder. Aktuell wird ja Geld gesammelt, also das ist schon der Wunsch, da jetzt dran zu bleiben und dann auch alle Objekte im Mittelschiff wieder aufzustellen.
0: Ja, das war Sven Wuttke über die Laserrestaurierung der Skulpturen im Halberstädter Dom.
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Bring Me Down, Electric Light Orchestra hier am Sonntagmorgen bei MDR Sachsen-Anhalt. Und wir bringen sie nicht runter, sondern kurbeln erstmal kräftig nach oben, damit die Stimmung gut wird. Frischer Kaffee am Morgen, vielleicht sogar warme Brötchen vom Bäcker, von der Tanke oder vom Bahnhof, je nachdem, wo Sie welche bekommen können. Ich mache das immer so, dass ich sowieso tiefgefrorene habe. Und dann kommen sie rein in den Ofen oder rauf auf den Toaster. Ich wünsche Ihnen einen richtig schönen Sonntag. Mit den Hits unseres Lebens wird er ganz besonders gut. Ich habe jetzt Musik von Madness und Our House.

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0: Dylan Humphries Singers am Sonntagmorgen hier bei MDR Sachsen-Anhalt. Und ja, in der nächsten Stunde ist es wieder soweit. Da kommt er, der seit Jahrzehnten immer nach dem Weg fragt. Tony Christie hat offenbar immer noch kein Navi, aber wir haben es in die nächste Stunde, zum Start in die nächste Stunde, direkt nach den Nachrichten mit Micha.
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2: Guten Morgen, ich bin Michael Rosebrock. Warnstreiks, um Tarifforderungen durchzusetzen, sind in Deutschland üblich. Streiks, um der Politik Druck zu machen, eher nicht. Nun droht die Bahngewerkschaft EVG mit einem bundesweiten Sicherheitsstreik im Regionalverkehr. Hintergrund ist der tödliche Angriff auf einen Zugbegleiter vor einem halben Jahr. EVG-Chef Martin Burkhardt sagte der Bild am Sonntag, seitens der Politik habe es nach dem Tod große Worte gegeben, aber keine Taten. Nun müsse das versprochene Gesetz für härtere Strafen bei Angriffen auf Zugpersonal noch in diesem Jahr in den Bundestag, sonst werde der Betrieb im Januar lahmgelegt. Der CSD in Magdeburg ist ohne Zwischenfälle verlaufen. Nach Angaben der Polizei blieb die Veranstaltung störungsfrei. Man habe allerdings vereinzelte Straftaten registriert, darunter Beleidigungen bei der CSD-Demo. Eine Person soll den Hitlergruß gezeigt haben. Die Polizei spricht von rund 3000 CSD-Teilnehmern. Zahlreiche Straßen waren wegen der Veranstaltung gestern in der Magdeburger Innenstadt gesperrt. Die Landtagswahl in Sachsen-Anhalt rückt näher. Heute auf den Tag sind es noch genau 2 Wochen. Doch keine Wahl ohne Ehrenamtliche. Laut Landeswahlleitung werden rund 22.000 Wahlhelfer benötigt. Michael Holzberger aus der Nachrichtenredaktion. Finden sich denn genug?
3: Ja, also bisher gibt es keine Gemeinde, die Probleme hat, ihre Wahlvorstände zu besetzen. Das sagt die Landeswahlleitung. Auch in den beiden größten Städten des Landes, in Magdeburg und Halle, sind die benötigten Wahlhelfer demnach bereits gefunden. Sie sorgen ja dafür, dass die Stimmabgabe in den Urnen und Briefwahllokalen ordentlich abläuft und sie helfen auch dabei, Stimmen auszuzählen. Übrigens, wer sich jetzt noch engagieren möchte, kann bei seiner Stadt oder Gemeinde nachfragen, ob es noch Bedarf gibt. In der Regel gibt es für Wahlhelfer ein sogenanntes Erfrischungsgeld von 30 Euro.
2: Der SC Magdeburg hat erstmals unter Trainer Bennett Wiegert den Handball-Supercup gewonnen. Der deutsche Meister schlug am Abend den Pokalsieger Füchse Berlin deutlich mit 38:31. Beim bislang letzten Magdeburger Supercup-Triumph vor 25 Jahren war Bennett Wiegert noch selbst für den SCM aufgelaufen. Bayern München hat den Fußball-Supercup gewonnen. Die Mannschaft setzte sich am Abend gegen Dortmund mit 2:1 durch. Im DFB-Pokal hat RB Leipzig die zweite Runde erreicht. Der Fußball-Bundesligist gewann auswärts beim Regionalliga-Club Trier 6:0. In die zweite Runde ziehen nach den gestrigen Partien außerdem ein Bremen, Leverkusen, Augsburg, Hoffenheim, Hannover, Elversberg, Nürnberg, Hertha BSC, Kiel und der württembergische Drittligist Groß Asbach. Heute spielt Magdeburg gegen den Oberligisten Balinger SC aus Baden-Württemberg. Der hallische FC empfängt morgen Abend Schalke. Und das waren die Nachrichten mit Michael Rosebrock, Wetter und Verkehr mit dir, André.
0: Und du kriegst einen Kaffee. Danke, Michael.
2: Vielen Dank.
0: Wir möchten, dass Sie gut ankommen. Hier ist der MDR Sachsen-Anhalt Verkehrsservice um 7:03. Guten Morgen. Die A38 Richtung Leipzig ist zwischen Bad Lauchstädt und Gleuna wegen Bauarbeiten bis heute Nachmittag gesperrt. Das war's. Wenn Sie noch was haben, Staus, Blitzer, Tiere, was auch immer, sagen Sie es mir einfach telefonisch 0800 94 6 94 6 und die 1. Vielen Dank. Kleiner Blick auf das Wetter, denn heute scheint die Sonne, aber später kommen immer mehr Wolken dazu. Da gibt es auch ein paar Schauer bei 18 bis 21 Grad.
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0: Ja, immer wieder sonntags kommt die Erinnerung, aber immer wieder sonntags kommen auch die Hits unseres Lebens. Guten Morgen, hier ist Tony Christie.

0: Milli Vanilli bei MDR Sachsen-Anhalt, 7:12, Sonntagmorgen. Und da sind wir auch schon beim Thema, ne? Immer wieder sonntags, da bedeutet es hier bei MDR Sachsen-Anhalt, ist Oldie Club Time hier mit Peter Hofmann. Guten Morgen, Peter.
1: Hallo André, einen schönen Sonntagmorgen alle zusammen. Und wir haben es alle mitbekommen. Die Ferien sind zu Ende, die Schule hat begonnen, die erste Woche haben wir absolviert und ich habe mal geguckt, in den letzten fast 12 Jahren hatte ich einmal ein bisschen Thema Schule mit dabei. Da ging es um Kindheitsschule und andere Lektionen, diesmal geht es nur um Schule und da ist genug Musik drin. Alle können was über die Schule erzählen. Es war schlimm, es war schön, tolle Lehrer, andere Lehrer. Schule hat uns geprägt im Guten und manchmal auch im Schlechten und davon zeugen auch die vielen, vielen Vorschläge, die ich für die Sendung bekommen habe. Dafür wieder ein ganz großes Dankeschön und eine sehr, sehr gute bis ausgezeichnete Note an alle, die mitgemacht haben. Das wird ein lehrreicher musikalischer Oldie-Club. Da geht's von den späten 50ern bis rein in die frühen 80er und ein, zwei Tabubrüche habe ich auch wieder mit dabei. Und André, mitgebracht habe ich euch einen schönen Schulsong von Sam Cooke, der unbedingt bessere Noten bekommen will, um das Mädchen seines Herzens zu erobern. Und jetzt wünsche ich euch einen Sonntag, der die Note 1+ verdient. Bis später, euer Peter.

0: Na, das war ein Stückchen Musikgeschichte. Taco mit Puttin' on the Ritz. Seine Coverversion aus den 80er Jahren. Hier ist MDR Sachsen-Anhalt. Um 8:10, Zeit für den Blick auf das Wetter. Josephine Bechler ist da. Guten Morgen.
1: Guten Morgen, André.
0: Taco hat ja in seinem Song auch richtig steppen können. Kannst du steppen?
1: Nein. Also ich kann gut aufstampfen. Und vielleicht auch im Rhythmus.
0: Jetzt ist die Frage, stampft heute das Wetter auf? Denn ich gucke aus dem Fenster und ich sehe über Magdeburg eigentlich Wolken, obwohl ich lieber Sonne gucken möchte.
1: Ja, die Sonne kommt heute auch noch durch. Gerade haben wir noch so eine Wolkenschicht über Sachsen-Anhalt liegen. Die ja, wird sich aber jetzt im weiteren Verlauf ein bisschen auflockern, sodass es dann so ein Mix aus Sonne, aber auch ein paar Wolken gibt. Meistens dann am Nachmittag auch

0: Thema. Der wird dann erst wieder so ab Mittwoch mit einigen Schauern und Gewittern bei uns einkehren. Aber was jetzt erstmal der Trend ist, ist, dass dieses Hochdruckgebiet sich immer mehr Richtung Nordosteuropa verlagert und wir damit in eine südliche Strömung kommen. Also es wird deutlich wärmer. Die höchsten Temperaturen werden wir voraussichtlich am Donnerstag erwarten, hier sogar bis 30 Grad. Dann zum Wochenende gehen die Temperaturen wieder zurück. Und wie gesagt, morgen und übermorgen trocken, am Mittwoch vielleicht mal Schauer und Gewitter, aber so richtig ein großes Regengebiet sehe ich noch nicht.
1: Ich wünsche dir einen angenehmen Sonntag.
0: Ja, auch ciao.

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Wir möchten, dass Sie gut ankommen. Hier ist der MDR Sachsen-Anhalt Verkehrsservice um 7.30 Uhr. Guten Morgen. Unsere Dauerbrennermeldung nach wie vor aktuell. Die A38 Richtung Leipzig ist zwischen Bad Lauchstädt und Leuna wegen Bauarbeiten noch bis heute Nachmittag gesperrt. Mehr habe ich nicht, das macht mich fast sprachlos. Denn wenn Sie jetzt nicht unbedingt losfahren müssen in diese Richtung, da würde ich auch nicht langfahren oder einfach mal großräumig drumherum. Ansonsten, wenn Sie einen Stau sehen oder einen Blitzer, rufen Sie gerne an 0800 94 6 94 6 und die 1. Das Wetter bei uns im Land, erst Sonne satt, dann bauen die Wolken ihre Kulissen auf und im Laufe des Tages kann es immer mal wieder kurz von oben tröpfeln bei entspannten Temperaturen.

0: Temperaturen von 18 bis 21 Grad. Ich bin André Holst und wünsche einen schönen Sonntag.
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0: Hallo Engel, Stefan Wackershausen, Musik Made in Germany am Sonntagmorgen bei MDR Sachsen-Anhalt. Und jetzt grüße ich alle Bücherwürmer, nämlich das Heidedorf Sköner, das zu Gräfenhainichen im Landkreis Wittenberg gehört. Das kann man als durchaus verschlafen betrachten. Es gibt einen Teufelstein, ein kleines Schloss im Mittpark und seit 5 Jahren die interessante Gemeinschaft der Bücherstube. Und die bringt Leben in die Bude, genauer gesagt in die ehemalige Schule. Wie das gemeint ist, weiß Grit Lichtblau.
1: Das große Fachwerkhaus steht mitten im Dorf. Doch gepaukt wird hier schon lange nicht mehr. Aber Leerstand in der Dorfschule in Sköner? Für Ortsbürgermeisterin Katja Uhrlich keine Option.
2: Nee, auch wenn manchmal Sköner so verschlafen ist in vielen anderen Dingen, aber hier holen sie die Leute vor. Das Motto ist einfach machen. Machen und machen lassen.
1: Die Macherin ist Ilona Fiebig. Sie liest leidenschaftlich gern und hatte vor 5 Jahren zusammen mit Ortsbürgermeisterin Uhrlich die Idee, eine Bücherstube einzurichten. So wurde der Dachboden mit den dicken Holzbalken gestrichen, Bücherregale aufgestellt. Hier treffen sich nun regelmäßig lesefreudige Frauen.
3: Ja, wir besprechen das, was wir gelesen haben. Wir machen Literaturquiz zum Beispiel, um das Ganze ein bisschen aufzulockern.
4: Und mir persönlich gibt es eben sehr viel, wenn ich mich mit anderen mal über ein Buch austauschen kann. Das ist immer wieder schön.
1: Aber das ist längst nicht alles, denn die Frauen organisieren Lesungen, Vorträge. In der ehemaligen Direktorenwohnung ist jetzt sogar eine Galerie. Sköner wird plötzlich richtig lebendig. Zu den Veranstaltungen säumen Autos die Dorfstraße. Daran hätte Ilona Fiebig nie im Traum gedacht.
3: Nein, das habe ich mir überhaupt nicht träumen lassen. Also ich dachte, das wäre schön, wenn ein paar Leute kommen. Aber wir sind schon mehr als überrascht worden, weil bei Ausstellungen kommen jetzt schon Leute von Leipzig, Halle, Torgau, Delitzsch. Das ist fantastisch, das wird immer mehr.
1: Und was ist nun das Erfolgsrezept? Ganz einfach, erzähl allen, was in Sköner passiert.
3: Wir machen ziemlich viel Werbung, wir hängen wirklich Plakate auf. Ich schreibe ungefähr 80 WhatsApps und die Schaukästen werden bestückt. Und da muss ich sagen, ist schon viel uns zugelaufen.
1: Und das soll auch so weitergehen im kleinen, ausgeschlafenen Sköner. In der Dübener Heide.
0: Ja, Sköner zeigt, manche Geschichten stehen eben nicht in Büchern, sondern sie entstehen um sie herum. Das war Grit Lichtblau aus Sköner.
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0: OMD war das hier bei MDR Sachsen-Anhalt. Wir haben 7.47 Uhr mittlerweile.
1: Ja, hallo, ich bin der Florian aus Halle und heute am Sonntag fahre ich nach Ferropolis, um ein bisschen zu fotografieren. Das ist meine große Leidenschaft und vor allem dann die großen Bagger dort zu fotografieren, macht immer Spaß, weil ich meine Ruhe habe und die Landschaft ein bisschen genießen kann und mein Auge für Details ein bisschen ausspielen kann, gerade bei den Baggern mit dem vielen kleinen Technikdetails. Das macht beim Fotografieren besonders viel Spaß. Und wenn man dann mit dem Licht und dem Schatten spielen kann, da kann ich schöne Motive einfangen. Und das wird eine runde Sache.
0: Schattenspiel, es klingt vielversprechend. Andere sammeln Briefmarken. Florian macht Baggerfotos und in Ferropolis, da hat er die ganz großen Motive. Und wenn er ranzoomt, dann findet er super Kleinigkeiten. Da muss er nicht sagen, ja gut, so nicht bewegen. Er darf sich da nicht bewegen. Wir bewegen aber etwas. Wir bewegen uns durch diesen Sonntag.
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0: Aha. Take on me bei MDR Sachsen-Anhalt. Und zum Start in die nächste Stunde, da geht's mit Rückenwind los. Und wer mit dem Fahrrad unterwegs ist, der kennt das Gefühl. Wir freuen uns auf den Start in die nächste Stunde, gleich nach den Nachrichten mit Micha.
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2: Guten Morgen, ich bin Michael Rosebruck. Die Bahngewerkschaft EVG droht mit einem bundesweiten Sicherheitsstreik im Regionalverkehr. Hintergrund ist der tödliche Angriff auf einen Zugbegleiter vor einem halben Jahr. EVG-Chef Martin Burkhardt sagte der Bild am Sonntag, seitens der Politik habe es nach dem Tod große Worte gegeben, aber keine Taten.

0: warten. Nun müsse das versprochene Gesetz für härtere Strafen bei Angriffen auf Zugpersonal noch in diesem Jahr in den Bundestag. Sonst werde der Betrieb im Januar lahmgelegt. Der Regen der vergangenen Tage in Sachsen-Anhalt zeigt offenbar Wirkung. Die Elbe führt wieder mehr Wasser. Damit dürften auch Schifffahrt und Fährbetreiber im Land etwas aufatmen. Wie aus offiziellen Daten hervorgeht, stand der Pegel an der Strombrücke in Magdeburg gestern bei 54 Zentimetern. Am vergangenen Dienstag waren es noch 20 Zentimeter weniger. Auch bei der Waldbrandgefahr hat sich die Lage deutlich verbessert. In fast allen Landkreisen und kreisfreien Städten gilt nur noch eine geringe Gefahr. Lediglich im Landkreis Stendal besteht ein mittleres Risiko. Bundeskanzler Merz hat schnelle und umfassende Entlastungen für die Wirtschaft angekündigt. In Deutschland gehe es um Wachstum und Beschäftigung. Das sei das wichtigste Thema, sagte Merz der Bild am Sonntag. Beschlossene Reformen bei Steuern, Rente, Entbürokratisierung und Digitalisierung sollten nun so schnell wie möglich umgesetzt werden. Mit Blick auf die Kritik an der schwarz-roten Koalition betonte der Kanzler, die Bundesregierung wisse, was richtig und gut für Deutschland sei. Der SC Magdeburg hat erstmals unter Trainer Bennett Wiegert den Handball-Supercup gewonnen. Der deutsche Meister schlug am Abend den Pokalsieger Füchse Berlin deutlich mit 38 zu 31. Bennett Wiegert nach dem Spiel.
1: Ich war selber überrascht, wie glücklich ich mich danach gefühlt habe, wie zufrieden mich das gemacht hat. Wir standen jetzt auch schon zwei, dreimal hier und haben es halt nicht geschafft. Und das tat halt verdammt weh, wenn man den Spalieren beheben muss. Deswegen fühlt sich das schon so besser an und ich finde auch, dass das dem Selbstbewusstsein hilft, was die Saison vielleicht bringen kann.
0: Beim bislang letzten Magdeburger Supercup-Triumph vor 25 Jahren war Bennett Wiegert noch selbst für den SCM aufgelaufen. Bayern München hat den Fußball-Supercup gewonnen. Die Mannschaft setzte sich am Abend gegen Dortmund mit 2:1 durch. Im DFB-Pokal hat RB Leipzig die zweite Runde erreicht. Der Fußball-Bundesligist gewann auswärts beim Regionalliga-Club Trier 6:0. In die zweite Runde ziehen nach den gestrigen Partien außerdem ein Bremen, Leverkusen, Augsburg, Hoffenheim, Hannover, Elversberg, Nürnberg, Hertha BSC, Kiel und der württembergische Drittligist Groß Asbach. Heute spielt Magdeburg gegen den Oberligisten Balinger SC aus Baden-Württemberg und der Hallische FC, der empfängt morgen Abend Schalke. Und das waren die Nachrichten mit Michael Roseburg, Wetter und Verkehr mit dir, André.
2: Ja, danke dir, Micha. Wir möchten, dass Sie gut ankommen. Hier ist der MDR Sachsen-Anhalt Verkehrsservice um 8:03. Guten Morgen. Hier habe ich noch die A38 Richtung Leipzig im Blick zwischen Bad Lauchstädt und Leuna wegen Bauarbeiten bis heute Nachmittag gesperrt. Mehr habe ich im Moment nicht. Wenn Sie noch was sehen, rufen Sie gerne an 0800 94 6 94 6 und die 1. Das Wetter in Sachsen-Anhalt, das wird sonnig heute. Später kommen auch ein paar Quellwolken rein, ein paar Schauer hier und da. Die Temperaturen mild, 18 bis 21 Grad.
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2: Und das heißt für mich wieder Sabbeln am Sonntag mit Rückenwind. Ich wünsche Ihnen einen schönen guten Morgen.

0: Auch nicht über MDR Sachsen-Anhalt. Eddy Grant war das mit seinem Klassiker um 7:45. MDR Sachsen-Anhalt ist hier und es ist schon so ein Problem. Erst endet die Ferienzeit und prompt macht der Sommer schlapp. Ne? Wolken statt Badewetter, Schauer statt Sonnenschirm und dabei müsste er noch locker 4 Wochen durchhalten. Müsste, macht er aber nicht. Die Frage, hat er sich heimlich krank gemeldet? Ilka Hein auf Spurensuche.
1: Ilkas Bistro. Das satirische Wochengericht. Was gibt's heute?
2: Einen Hochsommer, der seinen Job nicht macht. Oder nicht richtig. Morgens Eiszapfen, nachmittags schwitzt man. Die Supermärkte wissen nicht, ob sie Grillfleisch oder Lebkuchen verkaufen sollen. Aber wenigstens die sind jetzt verlässlich wieder in den Regalen und wecken die Freude aufs nahe Weihnachtsfest.
3: Bald schon ist Weihnachtszeit, fröhliche Zeit.
1: Wie richten wir es an?
2: Mit Wespen. Die kommen ja immer erst zum Schluss, wenn eigentlich nicht mehr viel zu holen ist, außer unserem Pflaumenkuchen. Dann rücken sie in Kompaniestärke an und blasen zum Angriff.
4: Jetzt geht doch mal jeder aufs Klo und dann reiten wir los.
1: Was ist die Beilage?
2: Zucchini-Schwämme. Bis Weihnachten gibt's nichts anderes mehr. Da hilft nur Türen verrammeln und Klingel abstellen, damit der Nachbar uns nicht seine Gartenmonster heimtückisch zum Geschenk macht.
5: Ich kann das wirklich nicht mehr sehen. Ich kann das wirklich nicht mehr sehen.
1: Welche Unverträglichkeiten gibt es?
2: Irgendwie versucht man verzweifelt Sommer- und Urlaubsgefühl zu retten. Und Panik macht sich breit. War das jetzt schon das letzte warme Wochenende? Müssen wir nochmal zwangsgrillen? Oder ein letztes Mal in den Pool? Auch wenn der gefühlt nur noch 5 Grad hat.
6: Eiskalt, ich mach's nicht noch einmal.
2: Aber immerhin schmeckt dann der Glühwein wieder.
1: Der Nachtisch.
2: Wenn der August nicht mehr richtig mitspielt, kann man wenigstens wieder Übergangsjacken kaufen. Übergangshosen und Übergangspullover. Also Kleidungsstücke für Menschen, die sich nicht entscheiden können, ob sie frieren. So wie der Sommer. Und damit noch Bon Appetit.
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0: Wir möchten, dass Sie gut ankommen. Hier ist der MDR Sachsen-Anhalt Verkehrsservice um 8.30 Uhr. Guten Morgen. A38 Richtung Leipzig ist zwischen Bad Lauchstädt und Leuna wegen Bauarbeiten noch bis heute Nachmittag gesperrt. Und im Bereich Kap-Kabelsketal, da kann es wegen einer Veranstaltung zu Behinderungen und kurzfristigen Sperrungen kommen. Das war's auch schon. Wenn Sie noch einen Blitzer sehen oder einen Stau entdecken, rufen Sie an, verraten Sie es mir unter 0800 94 6 94 6 und die 1. Das Wetter in Sachsen-Anhalt. Die Sonne legt heute erstmal einen starken Auftritt hin. Später mischen sich immer wieder Wolken ins Programm und am Nachmittag ziehen auch hier und da ein paar Schauer durch. Die Temperaturen pendeln gemütlich zwischen 18 und 21 Grad. Ich bin André Holst. Guten Morgen.
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0: den Hits unseres Lebens, The Way to Your Heart, die Soul Sister hier bei MDR Sachsen-Anhalt, 8.38 Uhr. Sonntagmorgen, 23. August. Ich wünsche Ihnen einen richtig schönen Tag. Der lange Sonntag, ja, ob im Bett oder beim Spaziergang. Radio kann überall dabei sein. Und die gute Nachricht ist ja, am Wochenende zählen Kalorien nur halb. Ist so. Nicht, weil es so ist, sondern weil ich das so will.
1: Hallo, ich bin Kevin aus Köthen. Heute am Sonntag fahren wir nach Kleinwelka in den Dinosaurierpark. Mit den Kindern, freuen sich schon, war schon lange versprochen und jetzt haben wir uns die Zeit genommen, Wetter soll passen, ich hoffe, wird ein schöner Tag. Ich war früher selber als Kind dort und ich denke, den Kindern wird es gefallen, es wurde auch gut ausgebaut und ich hoffe mir nur Gutes. Und gemeinsame Zeit verbringen, Quality Time, ist immer wichtig. Ja, und zum Abschluss wird noch ein schönes Eis gegessen und dann wird es ein rundum schöner Tag.
0: Ja, Quality Time ist Family Time, am Sonntag am allerbesten. Und während andere in den Zoo fahren, da guckt Kevin lieber bei T-Rex und Co. vorbei. Auge in Auge mit dem Jurassic Park der Oberlausitz.

0: Man at Work Down Under. Am Sonntagmorgen, 8:45 MDR, Sachsen-Anhalt ist hier. Und jetzt kommt ein richtiges Highlight hier am Sonntagmorgen. Ein Versprechen für die Ewigkeit, ein Welthit und eine der schönsten Liebeserklärungen der Musikgeschichte. Und bevor Whitney Houston damit durchstartete und Gänsehaut erzeugte, komponierte und performte 1974 Dolly Parton diesen Song. I Will Always Love You. Das hier ist die Originalversion.
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0: Dolly Parton bei MDR Sachsen-Anhalt. Ja, und für einen besseren Tag reicht manchmal schon ein Perspektivwechsel. Und den liefert uns jetzt Guido Erbrich mit der täglichen Portion Optimismus.
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2: Das Konzert ist ausverkauft. Das berühmte Orchester mit dem nicht weniger berühmten Dirigenten spielt eine wunderbare Musik. Man ist fast in den Himmel entrückt und dann kommen die Trompeten. Irgendwie liegen die nicht ganz richtig. Gut, denkt man sich. Die werden sich wohl mal verspielt haben. Aber dann kommen sie.

0: wieder. Mal klappt's nicht. Eigentlich haben die Trompeten gar nicht so viel in diesem Stück zu tun. Doch als wir nach dem Konzert ins Gespräch kommen, ist sofort klar, die Trompeten sind das Thema. Und schon ist fast vergessen, dass über 80 Musiker ein geniales Konzert gesungen und gespielt haben. Wir ahnen, dass die Trompetenstellen auch besonders schweres Zeug sind. Es eine Riesenherausforderung für die Bläser ist. Wahrscheinlich haben die Trompeter sogar das Allermeiste richtig und das Wenigste falsch gespielt. Pech für sie, Trompeten sind nicht nur in Konzerten überaus gut zu hören. Und dann gibt es ja noch unsere Ohren. Das viele, was klappt, was schön und harmonisch klingt, halten wir für das Normale. Häkchen dran gut gemacht. Aber alles, was diese Harmonie stört, bekommt unsere gnadenlose Aufmerksamkeit und macht uns den Genuss madig. Eigentlich schade. Vermutlich haben auch die Trompeter, die sicher richtig spielen wollten, ihre Verspieler gemerkt und wurden von Mal zu Mal verkrampfter. Ich kann das nachvollziehen. Wenn es beim ersten Mal nicht klappt, wird es eine große Hürde, es das zweite Mal besser zu versuchen. Und wenn es dann wieder nicht klappt, ziehen sich alle Muskelstränge zusammen und die Lockerheit ist weg. Ich wünsche den Trompetern, dass sie ihre Lockerheit wiederfinden und uns als Hörern locker zu bleiben, wenn mal was daneben geht. Öffnen wir unsere Ohren weit mehr für das, was gelingt. Betrachten wir Fehler, die zu unserem Menschsein automatisch dazugehören, nachsichtiger. Nicht nur bei uns selbst, sondern auch bei den anderen. Wir verlieren dabei nicht den Blick auf das viele Schöne. Nein, wir gewinnen ihn zurück. Guido Erbrich, Biederitz.
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Rhinestone Cowboy Glenn Campbell war das hier am Sonntagmorgen bei MDR Sachsen-Anhalt. Und jetzt geht's wieder rein in die Geschichte der Musik. Donna Summer war ja die Disco Queen. Und mit diesem Song, da wurde sie die Nacht mehr oder weniger zur Hauptdarstellerin.

0: Ja, wenn die Nacht zur Hauptdarstellerin wird, dann möchte man am Sonntagmorgen gar nicht so früh aufstehen. Aber Sie sollten früher aufstehen, denn zum Start in unsere Sportstunde gibt's Donna Summer. Gleich nach den Nachrichten mit Micha.
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2: Ich bin Michael Rosebrock. Guten Morgen. Die Landtagswahl in Sachsen-Anhalt rückt näher. Heute auf den Tag sind es noch genau 2 Wochen. Doch keine Wahl ohne Ehrenamtliche. Laut Landeswahlleitung werden rund 22.000 Wahlhelfer benötigt. Michael Holzberger aus der Nachrichtenredaktion. Finden sich denn genug?
3: Ja, also bisher gibt es keine Gemeinde, die Probleme hat, ihre Wahlvorstände zu besetzen. Das sagt die Landeswahlleitung. Auch in den beiden größten Städten des Landes, in Magdeburg und Halle, sind die benötigten Wahlhelfer demnach bereits gefunden. Sie sorgen ja dafür, dass die Stimmabgabe in den Urnen und Briefwahllokalen ordentlich abläuft und sie helfen auch dabei, Stimmen auszuzählen. Übrigens, wer sich jetzt noch engagieren möchte, kann bei seiner Stadt oder Gemeinde nachfragen, ob es noch Bedarf gibt. In der Regel gibt es für Wahlhelfer ein sogenanntes Erfrischungsgeld von 30 Euro.
2: Warnstreiks, um Tarifforderungen durchzusetzen, sind in Deutschland üblich. Streiks, um der Politik Druck zu machen. Er nicht. Nun droht die Bahngewerkschaft EVG mit einem bundesweiten Sicherheitsstreik im Regionalverkehr. Hintergrund ist der tödliche Angriff auf einen Zugbegleiter vor einem halben Jahr. EVG-Chef Martin Burkhardt sagte der Bild am Sonntag, seitens der Politik habe es nach dem Tod große Worte gegeben, aber keine Taten. Nun müsse das versprochene Gesetz für härtere Strafen bei Angriffen auf Zugpersonal noch in diesem Jahr in den Bundestag. Sonst werde der Betrieb im Januar lahmgelegt, hieß es. Der CSD in Magdeburg ist ohne Zwischenfälle verlaufen. Nach Angaben der Polizei blieb die Veranstaltung störungsfrei. Man habe allerdings vereinzelte Straftaten registriert, darunter Beleidigungen bei der CSD-Demo. Eine Person soll zudem den Hitlergruß gezeigt haben. Die Polizei spricht von rund 3000 CSD-Teilnehmern. Zahlreiche Straßen waren wegen der Veranstaltung gestern in der Magdeburger Innenstadt gesperrt. Der SC Magdeburg hat erstmals unter Trainer Bennett Wiegert den Handball-Supercup gewonnen. Der deutsche Meister schlug am Abend den Pokalsieger Füchse Berlin deutlich mit 38:31. Beim bislang letzten Magdeburger Supercup-Triumph vor 25 Jahren war Bennett Wiegert noch selbst für den SCM aufgelaufen. Bayern München hat den Fußball-Supercup gewonnen. Die Mannschaft setzte sich am Abend gegen Dortmund mit 2:1 durch. Im DFB-Pokal hat RB Leipzig die zweite Runde erreicht. Der Fußball-Bundesligist gewann auswärts beim Regionalliga-Club Trier 6:0. In die zweite Runde ziehen nach den gestrigen Partien außerdem ein Bremen, Leverkusen, Augsburg, Hoffenheim, Hannover, Elversberg, Nürnberg, Hertha BSC, Kiel und auch der württembergische Drittligist Groß Asbach. Heute spielt Magdeburg gegen den Oberligisten Balinger SC aus Baden-Württemberg. Der hallische FC empfängt morgen Abend dann Schalke. Und das Ganze wird auch im Ersten übertragen morgen Abend. So, das waren die Nachrichten mit Michael Rosebrock. Wetter und Verkehr jetzt mit dir, André.
0: Danke, Micha. Wir möchten, dass Sie gut ankommen. Hier ist der MDR Sachsen-Anhalt Verkehrsservice um 9:03. Guten Morgen. A38 Richtung Leipzig ist zwischen Bad Lauchstädt und Leuna wegen Bauarbeiten bis heute Nachmittag gesperrt. Und im Bereich Kabelsketal, da kann es wegen einer Sportveranstaltung zu Behinderungen und kurzfristigen Sperrungen kommen. Das war's. Haben Sie auch noch was? Her damit. 0800 94 6 94 6 und die 1. Das Wetter in Sachsen-Anhalt ist sonnig, also hier und da scheint erst die Sonne, aber zwischendurch, wie jetzt auch über Magdeburg, kommen Wolken dazu und ein paar Schauer kann es auch geben. Aber die Temperaturen pegeln sich heute ein, 18 bis 21 Grad.
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0: Immer sonntags wird der Sport zur Gefühlsachterbahn und da sitzen Sie selbstverständlich in der ersten Reihe. Hier steckt ganz viel drin. Da kann der SC Magdeburg um Matthias Musche zum Beispiel einen Neuzugang im Trophäenschrank begrüßen.
4: Wir sind einfach brutal ehrgeizig und wir finden, das ist ein sehr wichtiger Titel und sind überglücklich, dass wir das Ding heute gezogen haben.
0: Ja, gleich mehr zum Magdeburger Triumph im Supercup. Dazu sind wir beim hallischen FC vor dem Pokalkracher gegen Schalke. Wir haben den Fußball-Landespokal im Blick und steigen mit Anja Adler ins Kanu. Dann kann es mal losgehen. Ich bin

0: Out of Touch, 12 nach 9, MDR Sachsen-Anhalt mit der Sportstunde. Und Sie wissen, die Handballsaison, die ist ja noch jung, aber in Magdeburg wird schon kräftig gefeiert. Der SCM hat sich den Supercup gesichert und die Füchse Berlin mit 38 zu 31 bezwungen. Der erste Titel des Jahres bleibt also an der Elbe. Wie der Triumph gelungen ist, das weiß mein Kollege Frank Hollmann.
1: Auf diesen Titel hatten die Magdeburger lange gewartet. So lange, dass selbst Routiniers wie Matthias Musche ihn noch nicht feiern konnten. Vor 25 Jahren gewann der SCM das letzte Mal den Supercup. Da war der Linksaußen noch nicht mal ein Teenager.
2: Wir sind einfach brutal ehrgeizig und wir finden, das ist ein sehr wichtiger Titel und sind überglücklich, dass wir das Ding heute gezogen haben.
1: Und das souverän und beeindruckend, musste auch Berlins Bester zugeben. 10 Treffer erzielte Matthias Gitzel. Der Däne war wieder mal der erfolgreichste Torschütze auf der Platte. Für diese Magdeburger aber reichte selbst das nicht.
3: So Magdeburg, ja, wie schön die letzten paar Jahre, sind weit und hat absolut eine der besten Mannschaften in der Welt. Und das haben wir gesagt, da sind wir nicht so weit in unserem Prozess momentan.
1: Für Gitzel ist Magdeburg eine der besten Mannschaften der Welt. Deren Trainer Bennett Wiegert ist da zurückhaltender, trotz dieses klaren 38 zu 31. War das jetzt ein Statement für die Konkurrenz?
4: Das weiß ich noch nicht. Ich würde das gerne positiv mit Ja beantworten, aber ich weiß es nicht. Ich glaube so, dass man das erst sehen wird, wann so 3 Bundesliga-Spieltage gelaufen ist, weil wir auch ein wirklich toughes, hartes Auftaktprogramm haben. Und danach müsste man mich nochmal fragen, ob wir da schon ein Statement setzen konnten.
1: Den Pokal aber hat Wiegert jetzt. Seit gut 10 Jahren ist er Trainer beim SCM und darf nun erstmals den Supercup mit nach Hause nehmen.
4: Ich war selber überrascht über mich selber, wie glücklich ich mich danach gefühlt habe, wie zufrieden mich das gemacht hat. Wir standen jetzt auch schon 2-3 Mal hier, auch in Düsseldorf, wo er davor war, und haben es halt nicht geschafft. Und das tat halt verdammt weh, wenn man den Spalier beheben muss, allen gratulieren muss. Deswegen fühlt sich das schon so besser an und ich finde auch, dass das dem Selbstbewusstsein hilft, was die Saison vielleicht bringen kann.

0: Abracadabra, The Steve Miller Band. Sie hätten auch singen können Hokus Pokus Philibus, aber das singt sich nicht so toll. Ein bisschen Magie ist auch hier drin, denn für den Halleschen FC ist es das Spiel, auf das ja seit der Auslosung hingefiebert wird. Morgen geht's im DFB-Pokal gegen Schalke 04. Ein großer Name, ein ausverkauftes Haus und die Frage aller Fragen, ist diesmal die Pokalsensation drin? Stefan Weitling berichtet.
1: Für HFC-Stürmer Sofian Benjamina bleibt der 8. Dezember 2012 unvergessen.
2: Genau, ja, es war mein erstes Bundesligaspiel. Wurde, glaube ich, relativ spät für Ibisevic eingewechselt, der 3 Tore geschossen hat. Aber war auf jeden Fall ein geiles Erlebnis. Bleibt in Erinnerung.
1: Der heute 36 Jahre alte Benjamina stürmt damals für den VfB Stuttgart und erlebt den 3:1-Sieg gegen Schalke hautnah mit. Er ist der einzige Spieler im HFC-Kader, der jemals gegen Schalke gespielt und dann auch noch gewonnen hat.
2: Wir müssen einfach eklig sein und gucken, was da geht. Die müssen einen schlechten Tag erwischen, wir müssen einen überragenden Tag erwischen und dann brauchen wir immer noch ein bisschen Glück.
1: Und eine gute Vorbereitung. HFC-Trainer Robert Schröder hat alle Testspiele von Schalke analysiert, kennt die Mannschaft und dessen Trainer Miron Muslic ganz genau.
3: Ich bin in so ein paar Trainergruppen drin und da sind von meinem Trainerkollegen immer mal so ein paar kurze Sequenzen aus dem Training, wo man sieht, wie er mit den Jungs arbeitet und umgeht, ist schon sehr beeindruckend.
4: Also haben sie Schalke entschlüsselt?
3: Nein.
1: So weit will HFC-Trainer Robert Schröder dann doch nicht gehen. Die Aufgabe ist höchst anspruchsvoll. Noch nie konnte der HFC einen Bundesligisten im DFB-Pokal stürzen. In der Liga läuft es bislang durchwachsen. Halle konnte erst ein Spiel gewinnen. Doch das alles zählt nicht, meint Trainer Robert Schröder.
3: Grundsätzlich ist es erstmal ein anderer Wettbewerb. Und wir gehen in das Spiel und haben nichts zu verlieren. Ja, wir können dann nur gewinnen. Die Jungs werden gegen den Bundesligisten spielen, was dann nochmal zusätzliche Reserven freilegt. Wir glauben dran, wir wollen unsere beste geben. Wir wollen die Menschen zufrieden nach Hause gehen lassen und das ist unser Ansatz für das Spiel.
1: Das Stadion ist mit 14.000 Zuschauern ausverkauft. Sofian Benjamina kann dabei auf besondere Unterstützung zählen.
2: Familie kommt, Freunde kommen, also alle Karten sind weg.
1: Und vielleicht wird das Pokalspiel gegen Schalke für Sofian Benjamina genauso unvergesslich wie einst seine Bundesliga-Premiere, ebenfalls gegen Königsblau.
0: Ja, danke Stefan Weitling. Der Hallische FC gegen Schalke 04. Dieses Spiel können Sie morgen sehen. Die ARD überträgt die Partie ab 20.45 Uhr live. Seien Sie dabei.
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Summer Dreaming, Bacardi Feeling, dann ein Prösterchen hier zum sonntäglichen Frühschoppen mit MDR Sachsen-Anhalt. Wir möchten, dass Sie gut ankommen. Hier ist der MDR Sachsen-Anhalt Verkehrsservice um 9.30 Uhr. Guten Morgen. Die A38 Richtung Leipzig ist zwischen Bad Lauchstädt und Leuna wegen Bauarbeiten bis heute Nachmittag.

0: Freitag gesperrt. Und im Bereich Kabelsketal, da kann es wegen einer Sportveranstaltung zu Behinderungen und kurzfristigen Sperrungen kommen. Das war's für den Augenblick, mehr habe ich nicht. Wenn Sie aber noch einen Stau sehen, einen Blitzer entdecken, was auch immer, rufen Sie gerne kurz durch, die Nummer ist kostenfrei. 0800 94 6 94 6 und die 1. Das Wetter in Sachsen-Anhalt, erst Sonne satt, dann bauen die Wolken ihre Kulisse auf und im Laufe des Tages, da kann es mal immer mal wieder von oben tröpfeln. Ja, von wo auch sonst. Die Temperaturen bleiben mit 18 bis 21 Grad ganz entspannt. Ich bin André Holst und habe auch in dieser halben Stunde jede Menge Sport für Sie.
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0: Udo, ich liebe dich überhaupt nicht mehr hier bei der Sachsen-Anhalt. 9.38 Uhr am Sonntagvormittag. Ganz sportlich geht es jetzt um den Fußball-Landespokal. Arminia Magdeburg hat ordentlich dagegen gehalten. Am Ende setzte sich aber die höhere Liga durch. Das Siegertor für Weißenfels erzielte ein Mann mit internationalem Fußballstempel im Pass. Wer das ist, weiß Guido Hensch.
1: Yannick Luib ist erst 23 Jahre jung, aber seine Lebensgeschichte könnte schon jetzt fast ein ganzes Buch füllen. In Tübingen geboren, zog seine Familie zunächst nach Afrika. 6 Jahre lebte er in Kenia und Südafrika.
2: Dann ging es zurück nach Deutschland, Stuttgart, 4 Jahre lang, sehr schön. Habe da bei Stuttgarter Kickers gespielt und dann wollten meine Eltern aber nicht mehr in Deutschland leben. Sind kurz nach Spanien gezogen, ganz im Süden, Marbella. Da habe ich dann meine Schule fertig gemacht, 4 Jahre. Habe auch für Marbella und Gibraltar und Tarragia gespielt. Und dann ging es aber nach der Schule direkt wieder nach Deutschland. Da habe ich für Chemnitzer FC in der U19 gespielt, dann noch kurz für Eilenburg, Arnstedt und jetzt bin ich ganz glücklich bei Weißenfels.
1: Der Außenstürmer hat also viele fußballerische Impulse bekommen, die prägendsten in Spanien.
2: Ich hatte in Spanien das Glück, mit sehr vielen Top-Fußballern zusammenzuspielen. Zum Beispiel Dean Huijsen, der jetzt für Real Madrid spielt. Und da habe ich wirklich so viel mitgenommen. Also die Spielfreude, die Schnelligkeit, die Technik, das war schon top.
1: Nach dem tollen Start in die Oberligasaison mit 2 Siegen schonte der SSC gestern sehr viele Stammkräfte. Auch Yannick Luib spielte nur 25 Minuten. Das Hauptaugenmerk gilt der Liga.
2: Klar, letztes Jahr, der Aufstieg war das große Ziel, das haben wir auch zum Glück geschafft. Und jetzt haben wir dieses Jahr einen sehr starken Kader, einen sehr großen Kader, aber auch einen sehr jungen Kader. Und wir sind total happy, wie die

0: ersten zwei Spiele gelaufen sind und jetzt wollen wir einfach so gut wie möglich weiterspielen und den Klassenerhalt schaffen.
1: Zum Auftakt ein 3:0 in Frankfurt, dann ein 1:0 Heimsieg im Landesderby gegen Sandersdorf. Ein Traumstart für Luib und Co.
0: Wir waren perfekt auf die Gegner eingestellt, würde ich sagen. Wir haben bei beiden Spielen andere Taktiken benutzt und konnten so vielleicht auch die Überheblichkeit der Gegner ausnutzen und vollpunkten.
1: Ein Start, der den Weißenfelsern Mut macht für den Klassenerhalt in der Premierensaison in der Oberliga.
2: Ja, danke schön, Guido Hensch.
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0: Wir sporteln uns durch diesen Sonntagvormittag mit den Beatles hier bei MDR Sachsen-Anhalt. Und jetzt geht's um Medaillen. Ne? 6 Medaillen aus 4 Wettkämpfen. Ich meine, da kann man schon mal von einem gelungenen Saisonvorlauf sprechen. Und für Parakanutin Anja Adler vom SV Halle, da soll das aber noch längst nicht alles gewesen sein. Mit den Weltmeisterschaften in Polen, da wartet nämlich jetzt die wichtigste Prüfung des Jahres. Wie die Vorbereitung läuft, das weiß Dirk Eiding.
1: Action auf dem Liebenberger See in Kienbaum. Hier holt sich Anja Adler den letzten Schliff. Schnelle Einheiten wechseln sich mit kurzen Pausen ab. Beim sogenannten Intervall des Todes geht die Parakanutin aus Halle an ihre Grenzen. Das Gefühl danach?
2: Eigentlich so, wie es auch heißt, ganz schön platt. Intervall des Todes ist immer eine gefürchtete Einheit von uns. Und ja, jetzt nochmal der richtige Zeitpunkt, um die zu fahren.
1: Wer Höchstleistungen bringen will, muss Grenzen austesten und auch mal neue Wege gehen. Anja Adler hat zusammen mit Athletiktrainer René Sack vom Olympiastützpunkt Halle ihr Krafttraining umgestellt.
2: Da geht es vor allem darum, dass man im Prinzip mal das Gewicht längere Zeit auch in der Position hält oder eben auch langsam zurückführt, dass man da nochmal einen längeren Reiz auch auf den Muskel setzt und dass man da versucht, eben ja, mit diesem Reiz eben noch mal ein paar Körner rauszuholen.
1: Das hat sich vor allem am Start ausgezahlt. Anja ist explosiver, die Kraftübertragung auf das Paddel größer. Der Lohn: 6 Medaillen bei 4 Wettkämpfen. Die wertvollste: Bronze beim Weltcup in Montreal, ihrem ersten in Übersee. Dort konnte sie wertvolle Punkte für die Paralympics-Qualifikation 2028 sammeln.
2: Wir haben bis LA nur 2 Wettkämpfe außerhalb Europas. Das war jetzt Montreal mit Amerika. Und das ist nächstes Jahr Tokio. Das heißt, nur 2 Chancen, richtig gut zu punkten, weil hat man da keine guten Punkte, wird die Quali auch sehr, sehr schwer. Und deswegen war es umso wichtiger, da jetzt mit einer Medaille rauszugehen und, sag ich mal, einen Highpointer einzufahren.
1: Jetzt ist Anja Adler bereit und motiviert für die WM in Polen.
2: Der Wunsch ist immer eine Medaille, gerade wenn die Saison bisher so gut lief und auch so, wie ich mich gerade fühle. Habe eine sehr, sehr gute Form aufgebaut, habe dieses Jahr sehr viel investiert, noch ein bisschen mehr als die letzten Jahre. Da möchte ich mich gerne auch mit einer Medaille belohnen.
1: Das wäre für sie

0: der perfekte Saisonabschluss.
1: Ja, danke schön, Dirk Eiding. Und das war's vom Sport in dieser Stunde. Aber der Sonntag hat natürlich noch mehr im Angebot. Fußball zum Beispiel. Der erste FC Magdeburg muss in der ersten DFB-Pokalrunde beim Ballinger SC ran. Los geht's um 15.30 Uhr. Ob Pflichtaufgabe oder Pokaldrama. MDR Sachsen-Anhalt hält Sie auf dem Laufenden. Danke auch an meinen Redakteur Martin Krause.

Night Shift in the Commodores in der Sportstunde hier bei MDR Sachsen-Anhalt. 9:05. Und ich möchte natürlich nicht vergessen zu erwähnen, dass hier der Sport auch bei MDR Sachsen-Anhalt und die Spiele, die noch anstehen, hier live oder auch in Auszügen im Programm stattfinden. Da können Sie einfach am Ball bleiben heute Nachmittag, wenn Frank Eberlein dann für Sie auf dem Sender sitzt. Ich freue mich jetzt auf die nächste Stunde und natürlich

0: Ah, dieser Song darf auf keiner Oldie-Party fehlen. Hot Chocolate mit Sexy Sing gibt's gleich bei uns zum Start in die nächste Stunde nach den Nachrichten mit Micha.
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2: Ich bin Michael Rosebrock. Guten Morgen. Alkohol oder Drogen am Steuer. Bei Verkehrskontrollen auf den Autobahnen 2, 14 und 36 hat die Polizei an diesem Wochenende mehrere Fahrer geschnappt. 6 von ihnen hätten mutmaßlich unter Drogeneinfluss gestanden, hieß es. Bei einem 27-Jährigen betrug der Atemalkoholwert 1,76 Promille. Sogar 1,78 Promille stellten die Beamten nach eigenen Angaben bei einem Autofahrer fest, der mit seinem Wagen auf der A14 verunglückt war. Er wollte die Autobahn verlassen, kam dabei von der Straße ab und überschlug sich mehrfach. Der Mann wurde nur leicht verletzt, ist aber sein Führerschein los. Im Januar droht im Regionalverkehr der Bahn Stillstand. Aber nicht wegen möglicher technischer Probleme im Winter, sondern wegen eines ganz besonderen Streiks. Die Bahngewerkschaft EVG droht mit einem bundesweiten Sicherheitsstreik. Man werde einfach den Dienstplänen nicht zustimmen, hieß es. Hintergrund ist der tödliche Angriff auf einen Zugbegleiter vor einem halben Jahr. EVG-Chef Martin Burkhardt sagte der Bild am Sonntag, seitens der Politik habe es nach dem Tod große Worte gegeben, aber keine Taten. Nun müsse das versprochene Gesetz für härtere Strafen bei Angriffen auf Zugpersonal noch in diesem Jahr in den Bundestag, sonst werde der Betrieb im Januar lahmgelegt. Heute in 2 Wochen wählt Sachsen-Anhalt einen neuen Landtag. Abseits von Politik, Meinungen und Rechenspielen ist so eine Wahl eine logistische Herausforderung. Damit alles reibungslos funktioniert, sind auch Wahlhelfer nötig. Laut Landeswahlleitung rund 22.000, die zum Beispiel auch Stimmen zählen. Die gute Nachricht, bisher gibt es keine Gemeinde in Sachsen-Anhalt, die Probleme hat, ihre Wahlvorstände zu besetzen. In der Regel gibt es für Wahlhelfer ein sogenanntes Erfrischungsgeld von 30 Euro. In Sachsen-Anhalt gibt es in diesem Jahr weniger Äpfel. Davon gehen die Apfelexperten nach einer ersten Schätzung aus. Erwartet wird demnach eine Ernte von etwa 13.000 Tonnen. Im vergangenen Jahr waren es noch 17.000. Außerdem ist die Apfelqualität etwas schlechter. Grund: das Wetter, Nachtfröste im Frühjahr, Trockenheit und Hitze im Sommer. Viele Äpfel sind deshalb relativ klein und teilweise von der Sonne verbrannt. Viele Bauern berichten auch von einer sogenannten Notreife. Die Äpfel sind also noch gar nicht richtig ausgewachsen und enthalten viel Stärke, aber wenig Zucker. Der erste Titel der Saison ist im Kasten. Der SC Magdeburg hat den Handball-Supercup gewonnen. Der deutsche Meister schlug am Abend den Pokalsieger Füchse Berlin. Deutlich mit 38:31. SCM-Trainer Bennett Wiegert nach dem Spiel.
3: Ich war selber überrascht, wie glücklich ich mich danach gefühlt habe, wie zufrieden mich das gemacht hat. Wir standen jetzt auch schon 2-3 Mal hier und haben es halt nicht geschafft. Und das tat halt verdammt weh, wenn man den Spalier beheben muss. Deswegen fühlt sich das schon so besser an. Und ich finde auch, dass das dem Selbstbewusstsein hilft, was die Saison vielleicht bringen kann.
2: Beim bislang letzten Magdeburger Supercup-Triumph vor 25 Jahren war Bennett Wiegert übrigens noch selbst für den SCM aufgelaufen. Und das waren die Nachrichten mit Michael Rosebrock, Wetter und Verkehr mit dir, André.
0: Danke, Micha. Wir möchten, dass Sie gut ankommen. Hier ist der MDR Sachsen-Anhalt Verkehrsservice um 3:03. A9 Richtung Berlin. Zwischen Klein-Marzehns und Niemeck steht ein defektes Fahrzeug im Baustellenbereich. A38 Richtung Leipzig ist zwischen Bad Lauchstädt und Leuna wegen Bauarbeiten bis heute Nachmittag gesperrt. Und im Bereich Kabelsgetal, da kann es wegen einer Sportveranstaltung zu Behinderungen und kurzfristigen Sperrungen kommen. Das war's. Wenn Sie noch was haben, Stau und Blitzer, sagen Sie Bescheid. Die Nummer ist kostenfrei. 0800 94 6 496 und die 1. Das Wetter in Sachsen-Anhalt ist sonnig, aber auch ein paar Quellwolken mischen mit über Magdeburg. Da hängen auch ein paar Wolken am Himmel. Hier und da gibt es vielleicht auch ein paar Regentropfen bei angenehmeren 18 bis 21 Grad.
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0: Heute mit André Holz, Ohrmusik von Hot Chocolate.

0: Joe Cocker war das hier bei MDR Sachsen-Anhalt um 9:12. Und sonntags bedeutet für uns natürlich immer Oldie-Time. Und das bedeutet, Peter Hofmann hat wieder tief in die Kiste gegriffen und ein super Thema für Sie herausgepickt.
1: Hallo André und einen schönen Sonntag nochmal alle zusammen. Ich bin fertig. Ich habe das Löschpapier beiseite gelegt und den Füllfederhalter auch. Denn in Sonntagsschrift sind heute die Einladungseintritte zum Mitfahrkarten für den Oldie-Club geschrieben worden. Das Thema lautet doppelt unterstrichen Schule. Und Schule ist etwas, was uns alle bewegt hat, immer noch bewegt. Wir können Geschichten erzählen. Schule war schön, war auf jeden Fall prägend und Schule hat ganz viele Erfahrungen gebracht. Und es zeigen auch wieder die vielen Vorschläge, die auch dieses Mal wieder reingekommen sind, das Thema Schule beschäftigt. Und deswegen freue ich mich total auf drei lehrreiche, witzige, poetische, rockige, rock'n'rollige Schulstunden heute im Oldie Club. Danke für die vielen Vorschläge. Das wird heute zeigen, dass Schule durchaus eine Party sein kann, aber auch die dunkleren Bereiche, die dunkleren Erinnerungen sparen wir nicht aus. Und jetzt gibt's einen Song eher aus der nachdenklichen Ecke, der davon ausgeht, dass die Schule irgendwie auch das Ende der Kindheit bedeutet. Ich wünsche euch jetzt einen Sonntag, der die Note 1 in Betragen verdient. Bis später, euer Peter.

0: Ein bisschen Klingklang mit Keimzeit bei MDR Sachsen-Anhalt. Und Jörg Schröder hat das Wetter im Blick. Jörg, ich grüße dich und ich freue mich, dass du da bist, denn ich muss ja wirklich sagen, es ist ja ein komisches Wetter. Ne? Hier hängen lauter Wolken über Magdeburg.
1: Das war noch nicht so vorgesehen, die sollten erst später kommen, André, ich sag's ganz ehrlich. Aber wir haben die Nordseeluft unterschätzt, die eben halt insgesamt recht feucht ist. Und mit dem Ergebnis, dass wir aktuell, man kann schon grob sagen, in den meisten Gebieten mit vielen Wolken zu tun haben. Aktuell sehe ich größere Auflockerungen, vor allen Dingen in der Harzregion, auch im Salzland und ganz im südlichsten Zipfel im Burgenlandkreis, so im Raum Zeitz. Ansonsten eher grau und das heißt, wir erleben heute nicht durchweg Sonnenschein. Da ziehen doch irgendwie mal ein paar dicke Wolkenfelder durch und den ganz kleinen Regenschirm packen wir vorsichtshalber ein. Es kann auch mal ein bisschen tröppeln. Wo genau, kann man schwer vorhersagen. Das höchste Schauerrisiko sehe ich vor allen Dingen in der Altmark und auch in der Börde. Die Temperaturen, naja, das Sommerstrickjäckchen ist weiter ein Thema. Höchsttemperaturen heute 21 Grad und wer vor allen Dingen Richtung Brocken heute unterwegs ist, da haben wir einen zum Teil recht stürmischen Wind.
0: Du mit deinem Wetterstrickjäckchen. Du sagst, das war so nicht vorgesehen. Müssen wir uns das dafür entschuldigen?
1: Naja, ich habe gestern noch angekündigt, dass wir heute in der ersten Tageshälfte richtig viel blauen Himmel und viel Sonnenschein erleben. Und da sind jetzt eben halt schon mehr Wolken. Asche auf mein Haupt. Das Wetter macht mal manchmal das, was wir nicht so wollen.
0: Und das macht es auch so besonders. Trotzdem ein schöner Tag. Kleiner Blick noch auf Montag, auf den Start in die Woche. Wie geht's?
1: Sommerlich auf alle Fälle. Wir erleben so eine Mischung aus Sonne und Wolken. Das Thema Schauer können wir durch. Die können wir erstmal streichen. Morgen nochmal Temperaturen unter 25 Grad. Ab Dienstag dann Temperaturen über 25 Grad.
0: Habt einen schönen Sonntag.
1: Bis gleichfalls. Dann.

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Wir möchten, dass Sie gut ankommen. Hier ist der MDR Sachsen-Anhalt Verkehrsservice um 10.30 Uhr. A9 Richtung Berlin zwischen Kleinmarzehns und Niemegk ist ein defektes Fahrzeug im Baustellenbereich stehen geblieben. Dann die A38 Richtung Leipzig zwischen Bad Lauchstädt und Leuna. Bauarbeiten. Die Strecke ist bis heute Nachmittag noch gesperrt. Und im Bereich Kabelsketal, da kann es wegen einer Sportveranstaltung zu Behinderungen und kurzfristigen Sperrungen kommen. Was gibt es in Sachen Blitzer? Einen habe ich hier in der Paracelsusstraße.

0: Straße Richtung Dessauer Platz in Halle. Das war's. Wenn Sie heute am Sonntag noch irgendwo einen entdecken, sagen Sie gern mal Bescheid. 0800 94 6 94 6 und die 1. Das Wetter in Sachsen-Anhalt ist echt ein bisschen unentschlossener. Sonne, ja, aber im Augenblick sind die Wolken doch dominanter, erheblich. Aber sie kommt noch und scheint vielleicht. Aber auch die Wolken schieben sich dann wieder davor. Sie bringen ein paar Regentropfen. Wichtig ist, die Temperaturen, die sind ganz angenehm heute. 18 bis 21 Grad. Nicht zu heiß, nicht zu frisch. Nur ein bisschen, naja, ne?
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0: Und mit mir am Mikrofon, ich bin André Holst und habe einen super Oldie von den Tremolos, Silence is Golden. Schönen Sonntag.

0: Vormittag, MDR Sachsen-Anhalt wünscht einen schönen Sonntag. 10.38 Uhr haben wir es und wir zelebrieren auch so ein bisschen Geschichte und die ganz besonderen Persönlichkeiten. Unvergessen, Otto der Große, der bekommt ja wieder eine standesgemäße Ruhestätte. Haben Sie vielleicht schon mitgekriegt, die Arbeiten an seinem beschädigten Sarkophag im Magdeburger Dom sind, hört, hört, abgeschlossen. Mein Kollege Guido Hensch, der weiß, was dafür alles nötig war.
1: Los ging es schon mal am Unterbau, da wo man eigentlich gar nichts sieht. Da waren teilweise Hohlräume im Boden, die die Standfestigkeit in Frage gestellt haben. Da hat man also unbedingt Hand anlegen müssen und sozusagen das Fundament unter den Bodenplatten neu bereitet. Dann gab es am Sarkophag einige Risse und kleine Löcher, die teils durch verrostete Nägel hervorgerufen wurden. Und dann mussten vor allem auch die teilweise nur einen Zentimeter dünne Seitenwände verstärkt werden, denn der Marmordeckel, der oben drauf liegt, der wiegt ja immerhin schlappe 300 Kilogramm. Also all das und noch viel mehr haben die Experten in akribischer Kleinstarbeit erledigt, um, wie sie selbst sagen, das Grab für die nächsten 1000 Jahre fit zu machen.
0: Ja, und was jetzt noch fehlt, ist der finale Schlusspunkt, ne? Die feierliche Wiederbeisetzung des Kaisers. Wann soll das Ganze über die Bühne gehen? Wie groß und was wird da geplant?
1: Ja, kann durchaus sein, dass Tausende dabei sein wollen, so oft wird ja hierzulande kein Kaiser mehr beigesetzt. Passieren wird das Ganze bereits am 1. September. Das ist leider ein Dienstag, wird also nicht für jeden passen. Trotzdem ist man sehr, sehr optimistisch, dass viele Menschen dabei sein wollen und werden. Wer mag, der geht schon 10 Uhr zum ökumenischen Gottesdienst und anschließend der Wiederbeisetzung in den Dom. Anschließend kann man dann aber noch an Ottos offenem Sarkophag entlang flanieren. Das Ganze bis in den Abend hinein. Bei der Wiederbeisetzung von Ottos Königin Editha im Oktober 2010 nutzten übrigens Tausende Magdeburger und Gäste diese einmalige Gelegenheit. Also ich habe mir jedenfalls den 1. September schon mal ganz fest in den Kalender eingetragen.
0: Ah, danke Guido. Otto der Große wird feierlich wieder beigesetzt nach den dringenden Sanierungsmaßnahmen am beschädigten Sarkophag.

0: Roxy Music und Avalon. Ich guck gerade. Ja, wer guckt denn da tatsächlich über Magdeburg? Schaut gerade mal so ein bisschen die Sonne durch die Wolkendecke. Ist auch mal wieder ein schönes Gefühl für so einen Sonntag hier mit MDR Sachsen-Anhalt. Und wenn Sie noch nicht wissen, was Sie heute anstellen, gucken Sie einfach mal in die MDR Sachsen-Anhalt-App. Da haben wir alles zusammengeschaufelt, was so heute auf dem Zettel steht.
1: Hallo, hier ist Stefan aus Halle. Heute am Sonntag gehen wir zum Beachvolleyball, weil heute ein sehr schönes Wetter ist und wir ein kleines Turnier geplant haben unter Freunden. Und wir alle Zeit haben und halt uns mal wieder untereinander herausfordern wollten. Es macht natürlich sehr viel Spaß. Ja, wir werden also dann noch ein schönes Bierchen trinken und dann einfach noch etwas Schönes essen, eventuell noch etwas grillen.
0: Ja, das klingt nach einem Plan. Stefan tauscht heute festen Boden gegen feinen Sand und geht mit Freunden zum Beachvolleyball. Und wir liefern dazu den Soundtrack zum Sonntag. Und was passt denn besser als ein Sommerhit? Jürgen Dreef, Ein Bett im Kornfeld.

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0: The Drifters bei MDR Sachsen-Anhalt. Und jetzt habe ich ein Stückchen 70er, eine Prise Nostalgie und ganz viel gute Laune. The Rubettes mit ihrem größten Hit Sugar Baby Love gleich. Nur bei uns nach den Nachrichten mit Michael.
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2: Ich bin Michael Rosenbrock. Schönen guten Tag. Der CSD in Magdeburg ist ohne Zwischenfälle verlaufen. Nach Angaben der Polizei blieb die Veranstaltung störungsfrei. Man habe allerdings vereinzelte Straftaten registriert, darunter Beleidigungen bei der CSD-Demo. Unter anderem kam es zu Beschimpfungen durch Passanten.

0: Eine Person soll den Hitlergruß gezeigt haben. Die Polizei spricht von rund 3000 CSD-Teilnehmern. Nach dem Anschlag am Rande des CSD in Berlin fand die Veranstaltung in Magdeburg unter erhöhten Sicherheitsvorkehrungen statt. Die Landtagswahl in Sachsen-Anhalt rückt näher. Heute auf den Tag sind es noch genau 2 Wochen, doch keine Wahl ohne Ehrenamtliche. Laut Landeswahlleitung werden rund 22.000 Wahlhelfer benötigt. Michael Holzberger aus der Nachrichtenredaktion, finden sich denn genug? Nein, das war der falsche Knopf, ganz eindeutig. Aber das kann ich natürlich hier selber auflösen. Ich muss hier einmal kurz so ein bisschen hin und her klicken.
1: Ich glaube, das Ding ist gar nicht drin, sehe ich gerade.
0: Das Teil, das ist aber nicht so das große Problem. So, okay. Das kann ich nämlich selber erzählen, die ganze Geschichte. Denn es gibt genug Leute, das ist die gute Nachricht. Bisher gibt es keine Gemeinde in Sachsen-Anhalt, die Probleme hat, die Wahlvorstände zu besetzen. In der Regel gibt es nämlich für Wahlhelfer auch ein sogenanntes Erfrischungsgeld von 30 Euro. Alkohol oder Drogen am Steuer bei Verkehrskontrollen auf den Autobahnen 2, 14 und 36 hat die Polizei an diesem Wochenende mehrere Fahrer geschnappt. 6 von ihnen hätten mutmaßlich unter Drogeneinfluss gestanden, hieß es. Bei einem 27-Jährigen betrug der Atemalkoholwert 1,76 Promille. Sogar 1,78 Promille stellten die Beamten nach eigenen Angaben bei einem Autofahrer fest, der mit seinem Wagen auf der A14 verunglückt war. Er wollte die Autobahn verlassen, kam dabei von der Straße ab und überschlug sich mehrfach. Der Mann wurde nur leicht verletzt, ist aber seinen Führerschein los. Der Regen der vergangenen Tage in Sachsen-Anhalt zeigt offenbar Wirkung. Die Elbe führt wieder mehr Wasser. Damit dürften auch Schifffahrt und Fährbetreiber im Land etwas aufatmen. Wie aus offiziellen Daten hervorgeht, stand der Pegelstand an der Strombrücke in Magdeburg gestern bei 54 Zentimetern. Am vergangenen Dienstag waren es noch 20 Zentimeter weniger. Auch bei der Waldbrandgefahr hat sich die Lage deutlich verbessert. In fast allen Landkreisen und kreisfreien Städten gilt nur noch eine geringe Gefahr. Lediglich im Landkreis Stendal besteht ein mittleres Risiko. Um Ideen zum Strukturwandel geht es bei dem Wettbewerb Revierpionier in Sachsen-Anhalt. Dieses Jahr besonders im Fokus die Themen Bildung und Fachkräfte. Nun sind in Zerbst 140 Projekte ausgezeichnet worden. Insgesamt wurde 1 Million Euro an Preisgeldern vergeben. Für die 4. Ausgabe des Ideenwettbewerbs waren fast 600 Projekte eingereicht worden. In der Jury saßen Vertreter von Kommunen, Wirtschaft, Gewerkschaften, Bildungs- und Kultureinrichtungen sowie der Landesregierung. Und das waren die Nachrichten mit Michael Rosebruck, Wetter und Verkehr. Jetzt hoffentlich störungsfrei mit dir, André.
1: Ich danke dir, Micha. Wir möchten, dass Sie gut ankommen. Hier ist der MDR Sachsen-Anhalt Verkehrsservice. Um 11:03 Vorsicht bitte auf der A9 Richtung Berlin. Zwischen Dreußig und Naumburg ein totes Reh auf der Fahrbahn. Die A38 Richtung Leipzig ist zwischen Bad Lauchstädt und Leuna wegen Bauarbeiten noch bis heute Nachmittag gesperrt. Und im Bereich Kabelsketal, da ist es wegen einer Sportveranstaltung auf jeden Fall insofern, dass es zu Behinderungen und kurzfristigen Sperrungen kommen kann. Da müssen Sie ein bisschen Geduld mitbringen. Außerdem haben wir einen Blitzer. Fahren Sie nicht zu schnell auf der B71 am Ortsausgang Karkabeck Richtung Gardelegen und in Halle in der Paracelsusstraße Richtung Dessauer Platz. Das war's auch schon. Weiterhin eine gute und störungsfreie Fahrt für Sie. Das Wetter in Sachsen-Anhalt ist so ein bisschen, ja, die Sonne scheint meistens, aber auch ein paar Quellwolken, die haben schon kräftig mitgemischt. Ein paar Schauer gibt es vielleicht auch und die Temperaturen werden mild. Sie klettern heute auf 18 bis 21 Grad.
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0: Am Sonntagvormittag MDR Sachsen-Anhalt ist hier. Und wir gucken nach Dessau-Roßlau. Da freut man sich über Regen, aber nicht jeder freut sich. Also ich meine, während wir kurz die Schirme zücken, atmen die Bäume erstmal tief durch. Ne? Denn gerade in Dessau, da kommt oft deutlich weniger Wasser vom Himmel, als die Natur eigentlich gebrauchen könnte. Umso wichtiger sind die Menschen, die sich um junge Bäumchen kümmern und neue Pflanzen. Clemens Krahl, wo ist denn im Augenblick in Dessau ganz konkret angegossen worden? Wird da gepflegt und in die Zukunft investiert?
1: Wir sind im Schillerpark und da stehen auch einige Bäume, unter anderem ein ganz junger, nur ein paar Zentimeter breit im Stamm, Ulrike Richter. Sie sind Teil einer Gruppe, die sich ums Baumpflanzen kümmert. Was macht diesen Baum denn so besonders?
2: Ja, hallo, das ist eine ungarische Eiche, vor der wir hier stehen. Und das ist tatsächlich der erste Baumpaten-Spendenbaum, der im Frühjahr diesen Jahres gepflanzt wurde. Gespendet hier von Bürgern, die gleich nebenan wohnen, ja, und ihren Baum beim Wachsen sehen können in Zukunft oder vielleicht auch den Baum mit einer Gießspende im heißen Sommer oder wenn es ganz trocken ist im Frühjahr unterstützen können.
1: Trockenheit, das haben wir jetzt gerade in den letzten Wochen erlebt. Es hat kaum geregnet. Wie stressig ist das denn für den Bäume und vor allem für die Pflege? Wie aufwendig?
2: Ja, das ist ein Riesenthema, was jetzt auf uns zurollt. Wir sehen das, dass sich das verändert. Es kommen immer weniger Niederschläge. Die Stadtbäume haben es eh schon immer ein bisschen schwerer, als die Bäume im Wald zu wachsen. Und somit werden wir da ein bisschen nachhelfen müssen und den Bäumen mehr Wasser zur Verfügung stellen müssen, uns ein bisschen kümmern müssen, ein bisschen pflegen müssen.
1: Wie aufwendig ist das dann? Also wie viel Wasser braucht so ein Baum im Schnitt?
2: Also man sagt immer im Schnitt, wenn es wirklich über 30 Grad geht im Sommer, dann brauchen besonders junge Bäume, wir reden also wirklich hier über jüngere Bäume, die brauchen dann schon ihre 3 bis 4 Eimer Wasser, die man ihnen gönnen sollte und dann lieber einmal in der Woche.
1: Und hilft vielleicht auch dieser weiße Anstrich vom Baumstamm hier was? Also sehe ich ja öfter mal.
2: Der weiße Anstrich ist tatsächlich eher ein Rindenschutz, ja, wenn im Frühjahr die Temperaturen auf und ab gehen, dass die Rinde nicht einreißt. Aber das hilft dem Baum auch sehr gut.
1: Dann hoffen wir, dass der Baum noch ein langes, gesundes Leben hat.
2: Dankeschön und ich hoffe, dass wir noch ganz viele Bäume pflanzen können.
0: Clemens Krahl über die Baumpaten von Dessau-Roßlau.
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Hallo, ich bin Anke aus Strach und heute am Sonntag werden wir mit unserer Enkelin in den Hollandpark oberhalb von Berlin fahren. Wir müssen jetzt mit ihr rutschen, klettern, durch Rohre krabbeln. Da sind ganz viele Rutschen innen und außen, also wetterunabhängig, viel zu essen, viel zu trinken und da können sich die Kinder sowas von auspowern. Aber auch wir werden danach wirklich tot sein.

0: Wir möchten, dass Sie gut ankommen. Hier ist der MDR Sachsen-Anhalt Verkehrsservice um 11.30 Uhr. Vorsicht bitte auf der A9 Richtung Berlin zwischen Dreußig und Naumburg. Da liegt ein totes Reh auf der Fahrbahn. A38 Richtung Leipzig ist zwischen Bad Lauchstädt und Leuna noch wegen Bauarbeiten bis nachmittags gesperrt. Und im Bereich Kabelsgetal, da kann es wegen einer Sportveranstaltung zu Behinderungen und kurzfristigen Sperrungen kommen. Außerdem blitzt es. Fahren Sie nicht zu schnell nach Möglichkeit. Auf der B71 am Ortsausgang Karkabeck Richtung Gardelegen und in Halle in der Paracelsusstraße Richtung Dessauer Platz. Das war's. Wenn Sie auch noch was haben, rufen Sie gerne durch 0800 94 6 94 6 und die 1. Das Wetter in Sachsen-Anhalt ist heute, ja, es ist halt, ne? Die Sonne scheint, paar Quellwolken kommen rein, paar Schauer gibt's auch und die Temperaturen mild, 18 bis maximal 21 Grad. Ich bin André Holst und wünsche Ihnen einen angenehmen Sonntag.
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0: Skandal um Rosi, die Spider-Murphy-Gang. Mit etwas Musik made in Germany am Sonntagvormittag. 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
0: Da passt Orgelmusik, das ist was Schönes. Und wer Orgelmusik mag und sich damit auch so ein kleines bisschen beschäftigt, der kommt an August Gottfried Richter nicht vorbei. Vor 215 Jahren in Erfurt geboren, wirkte er 40 Jahre lang im Magdeburger Dom und hat so einiges an schöner Musik hinterlassen. Guido Hensch stellt uns den königlichen Musikdirektor mal etwas näher vor.
2: August Gottfried Ritter wird das Glück nicht gerade in die Wiege gelegt, aber sein musikalisches Talent, das hat man offensichtlich recht früh erkannt, sagt Magdeburgs Domkantor Christian Otto.
3: Er ist der Sohn eines Bürgers und Mehlhändlers aus Erfurt. Er hat dann seine Ausbildung fortsetzen können in Berlin über ein ministerielles Stipendium. Also ich glaube, sein Elternhaus war nicht so aufgestellt, dass sie sich das hätte leisten können, sondern er hat da Unterstützung bekommen.
2: Schon als 20-Jähriger ist Ritter Organist an der Erfurter Andreaskirche. Über Merseburg führt ihn sein Weg schließlich 1845 als Domorganist nach Magdeburg.
3: Also Magdeburg war eine wichtige Großstadt, die vor allen Dingen durch die Reformation geprägt war, also eine protestantische Hochburg. Der Dom, die Stadtkirchen, die waren in der Zeit auf jeden Fall voll. Und was da am Sonntag stattfand, musikalisch, das hatte Bedeutung, das hatte Stellenwert.
2: Ritter nutzt seine Position als Orgelsachverständiger des königlichen Regierungsbezirks Magdeburg und lässt im Dom die damals größte Orgel Preußens bauen.
3: Das war damals eine Orgel, die eigentlich international Bedeutung hatte. Mit 81 klingenden Registern, also das sind die Klangfarben, und auf 4 Manualen, also 4 Klaviaturen für die Hände und 2 Klavieren für die Füße. Das war auch was ganz Besonderes damals. Ich glaube, Ritter war einfach ganz glücklich in diesem Klanguniversum, sich da wirklich austun zu können und da seine Vorstellung wirklich so umsetzen zu können in der Fantasie, wie er sich das wünschte.
2: Aber Christian Otto weiß auch zu berichten, dass Ritter nicht immer ein angenehmer Zeitgenosse war. Er war streitbar und ab und zu kam sein früheres Lehrerseminar wohl durch. Fakt ist aber, dass Ritter ein akribischer Musiker und vor allem auch Autor war.
3: Er hat eine Orgelschule geschrieben und veröffentlicht, die in sehr, sehr vielen Auflagen eigentlich bis heute präsent ist in Organistenkreisen. Er hat uns hinterlassen eine Geschichte des Orgelspiels vom 14. bis zum 18. Jahrhundert. Er war einer der Mitbegründer der Musikwissenschaft.
2: Und eine hoch angesehene Persönlichkeit in der Musikwelt des 19. Jahrhunderts.
3: Zu seinem 50. Dienstjubiläum als Organist

0: 81, da haben deutschlandweit Organisten sich zusammengetan und haben ihm ein Orgelalbum zusammengestellt und haben eigens für ihn Stücke komponiert oder eingereicht.
1: Die Sammlung wurde auch gedruckt und an Interessenten in ganz Europa und sogar in den USA versandt. Viele dieser Werke und auch eigene Stücke wird August Gottfried Ritter auf seiner Hausorgel gespielt haben, die 1994 in einem kleinen Dorf bei Möckern wiedergefunden und vom Telemann-Arbeitskreis restauriert wurde.
0: Das ist ein ganz kleines Übinstrument, das bei Ritter zu Hause im Salon gestanden haben muss und wo ich mir dann so vorstelle, dass er abends im Freundeskreis dann damit musizierte und da vielleicht auch was komponierte. Was man dabei nicht vergessen darf, es gab noch keinen Strom. Das heißt, wer Orgel spielen wollte, brauchte immer jemanden, der Wind machte und die Bälge trat.
1: Das passiert heute elektrisch, wenn Ritters Hausorgel hin und wieder im prächtigen Schinkelsaal des Magdeburger Gesellschaftshauses erklingt. 1885 stirbt August Gottfried Ritter in Magdeburg und wird hier auch beigesetzt. Der heutige Domkantor Christian Otto redet mit großer Hochachtung von einem seiner Vorgänger. Die Musik und die Schriften Ritters werden mit Sicherheit noch weiteren Generationen von Organisten Vorbild und zugleich Leitfaden sein.
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Ein schöner Song mit Pfiff hier bei MDR Sachsen-Anhalt. Wir haben es gleich 10 vor 12. Frank Eberlein kommt, begleitet Sie durch die nächsten Stunden. Ich bin André Holst, wünsche Ihnen jetzt einen schönen Sonntag. Tschüss, bis zum nächsten Mal.

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0: Das Gläschen Sekt zum Sonntag wird serviert von Sailor und zwar gleich nach der aktuellen Mittagsübersicht.
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0: Im Studio ist Guido Hensch. Guido, du hast freie Ausbildungsplätze im Angebot.
2: Ja, und die große Frage, soll man da jetzt noch kurzfristig einsteigen oder nicht? Außerdem schauen wir ans Theater Eisleben, erfahren, warum uns im Bahnverkehr vielleicht wieder neue Streiks drohen und wir definieren den Jahrhundertsommer neu. Seit 3 Wochen läuft das neue Ausbildungsjahr, doch längst nicht alle Ausbildungsplätze sind besetzt. Allein in der Altmark, der Börde und im Harz sind noch knapp 900 Ausbildungsplätze offen, vor allem im Baugewerbe. Die EG Bau rät deshalb jungen Menschen ohne Ausbildungsplatz, sich jetzt noch zu bewerben. Das sieht Julia von Mandel, Pressesprecherin der Firma Ostbau, allerdings ganz anders.
3: Also grundsätzlich ist das sicher eine gute Idee, die jungen Leute noch in die Ausbildung zu bringen. Aber in der Praxis sieht es schon so aus, dass die Berufsschule bereits gestartet hat. Die Berufsschule stellt hohe Anforderungen an die Auszubildenden. Der Stoff, der dort jetzt schon läuft, würde dann verpasst werden in den ersten Wochen. Und auch für uns als Betrieb ist es nicht ganz so einfach, weil wir eben vorab eine betriebliche Ausbildungsplanung machen und den ganzen Durchlauf für unsere Auszubildenden planen. Deswegen würde ich den Jugendlichen empfehlen, Kontakt aufzunehmen zu den Bauunternehmen, ins Praktikum zu gehen, vielleicht auch schon mal in eine helfende Tätigkeit einzusteigen, um sich ein Bild zu machen von dem Beruf.
2: Laut Statistischem Bundesamt haben in Sachsen-Anhalt rund 53.000 junge Erwachsene keine abgeschlossene Berufsausbildung. Das ist etwa jeder Fünfte. Die Bahngewerkschaft EVG fordert mehr Sicherheit im Regionalverkehr und droht mit bundesweiten Streiks ab Januar. Hintergrund des Ganzen ist der tödliche Angriff auf einen Zugbegleiter vor einem halben Jahr. Dazu Katrin Gerewitz.
4: Die Bahngewerkschaft EVG fordert mehr Sicherheit im Regionalverkehr und droht mit bundesweiten Streiks ab Januar. Hintergrund ist der tödliche Angriff auf einen Zugbegleiter vor einem halben Jahr. EVG-Chef Burkert hat der Bild am Sonntag gesagt, von der Politik habe es seitdem nur große Worte gegeben, aber keine Taten. Das versprochene Gesetz für härtere Strafen müsse noch in diesem Jahr in den Bundestag. Sonst, so Burkert wörtlich, legen wir im Januar den Betrieb lahm. Vom Justizministerium gibt es einen Gesetzentwurf, um Angriffe auf Polizisten, Feuerwehrleute und Rettungskräfte härter zu bestrafen. Geprüft wird, ob das auch für Zugpersonal gelten soll. Die Deutsche Bahn stellt ihren Zugbegleitern Bodycams zur Verfügung, mit denen brenzlige Situationen aufgezeichnet werden können. Das soll deeskalierend wirken.
2: Die Theater im Land nutzen den Sommer meist für kleinere Arbeiten am Haus und an der Bühne und sie bereiten intensiv die neue Spielzeit vor. Mehrmals täglich wird geprobt, Kostüme müssen angefertigt werden. Das Theater Eisleben startete gestern in die neue Spielzeit und Attila Dabrowski hat sich im Vorfeld mit dem Intendanten getroffen.
5: Für Frank-Martin Wittmeier ist es die zweite Spielzeit als Intendant am Theater Eisleben. Mit seinem 10-köpfigen Ensemble bespielt er 2 Bühnen mit insgesamt 500 Plätzen. Neben zahlreichen Gastspielen stehen dabei auch eigene Inszenierungen auf dem Spielplan, so der Intendant.
6: Judas ist ein Highlight als Monolog zur Existenz des Menschen. Das Neinhorn ist eine wunderbare Geschichte für junge und auch ältere Menschen, die zeigt, dass man nicht immer nur Ja und Amen sagen muss und das auf eine märchenhaft spielerische Weise. Wir haben Wilhelm Tell als Auseinandersetzung mit dem Thema Nationalismus und Patriotismus als Klassiker-Angebot im Programm. Wir haben den Zauberer der Smaragdenstadt.
5: Dazu kommen noch die Ismene als Monolog, die Komödie Der gemeine Trick und eine moderne Adaption von Romeo und Julia. Aber auf ein Stück freut sich dann auch der Intendant selbst ganz besonders.
6: Das große Highlight dieser Saison ist natürlich die Dreigroschenoper von Brecht, weil das ist Weltliteratur, gar nicht so leicht, weil es von der Musik und von der Revue lebt. Also es ist auf jeden Fall der aufwendigste und größte Brocken dieser Saison und damit auch die größte Herausforderung.
5: So Frank-Martin Wittmeier. Für sein 2. Jahr als Intendant wünscht sich Wittmeier, dass sein Team den eingeschlagenen Weg mit ihm weitergeht.
6: Ich bin dankbar, dass das ganze Haus wirklich hart gearbeitet hat, dass wir diesen Switch schaffen, den Switch hin zu einer größeren Bekanntheit und auch zu einer größeren Reichweite und zu etwas wieder jüngerem Publikum.
5: Dass dieser Weg richtig und gut ist, zeigen schon die Zahlen. Fast 41.000 Menschen haben die 470 Veranstaltungen in und außerhalb des Hauses in der letzten Spielzeit besucht.
2: Attila Dabrowski berichtete aus Eisleben. Nach Hitzerekorden und extremer Trockenheit hat sich der Sommer in Deutschland zumindest auf ein normales Niveau eingepegelt. Sogar Regen gab es mal zwischendurch für die ausgetrockneten Landesteile. Jetzt stellt sich aber die Frage, was ist denn nun eigentlich so ein richtiger Jahrhundertsommer? Florian Zinner auf der Suche nach Antworten.
7: Eigentlich hatte der Sommer 2026 bisher alles im Gepäck, was das Rezept für einen Jahrhundertsommer so verlangt. Hitzewellen, die sich die Hand schütteln, Temperaturrekorde, ausgebrannte Rasenflächen, Tropennächte und, nicht zuletzt, verheerende Waldbrände. Ob das für einen Jahrhundertsommer reicht, wird sich zeigen und ist eben irgendwie auch Definitionssache.
8: Wenn man sich das jetzt mal im Kontext von der globalen Erwärmung anschaut, war der Sommer gar nicht so außergewöhnlich.
7: Peter Pfleiderer forscht an der Universität Leipzig zu Wetterextremen und hat sich die Frage gestellt, wenn Jahrhundertsommer nicht mehr einmal alle 100 Jahre auftreten, sondern viel regelmäßiger, was macht dann künftig einen Jahrhundertsommer aus?
8: Und da werden dann Rekorde gebrochen, das gab es ja dieses Jahr auch schon, aber nicht nur so ein bisschen, sondern vielleicht mit so ein paar Grad oder vielleicht sogar 5 Grad.
7: Pfleiderer verweist auf das Jahrtausendereignis in Westkanada und den USA im Sommer 2021 mit Temperaturrekorden, die fast 50 Grad erreicht hatten. Einer der begünstigenden Faktoren damals waren trockene Böden. Die Wechselwirkung zwischen trockenen Böden und Hitze habe sich auch im europäischen Sommer 2026 gezeigt, erklärt Dominik Schumacher von der ETH Zürich.
9: Wenn die Luft immer heißer wird, trocknet sie den Boden aus und dann wird es noch heißer und die Böden werden noch trockener. Und genau das hat auch den Weg für diese extreme Hitzewelle Ende Juni geebnet.
7: Die Zunahme von sommerlicher Trockenheit im Klimawandel spiele auch bei künftigen Hitze- und Jahrhundertsommern eine entscheidende Rolle, erklärt Peter Pfleiderer von der Uni Leipzig.
8: Solange die Böden noch feucht sind und es ab und zu mal regnet, kann immer wieder sozusagen Teil von der Wärme, die durch Sonneneinstrahlung kommt, in Verdunstung umgewandelt werden.
7: Pfleiderer und Team gehen aber davon aus, dass Jahrhundertsommer künftig durch starke Hitzewellen in der ohnehin wärmeren zweiten Sommerhälfte geprägt sein werden. Peter Pfleiderer verweist auf die Schäden an der Infrastruktur und die Zahl der Hitzetoten in diesem Jahr. Er sagt aber auch, erfolgreiche Klimaanpassung funktioniert nur, wenn der Klimazustand halbwegs stabil ist. Und dafür ist es eben notwendig, den Klimawandel einzudämmen.
2: Tja, und das wiederum heißt Emissionen runter und zwar schnellstmöglich. Und damit sind wir auch quasi direkt bei den Verkehrsmeldungen. Frank übernimmt.
10: So ist es. Dankeschön, Guido. Wir möchten, dass Sie gut ankommen. Hier ist der MDR Sachsen-Anhalt Verkehrsservice um 12.08 Uhr. Die A38 ist in Richtung Leipzig zwischen Bad Lauchstädt und Leuna wegen Bauarbeiten noch bis ungefähr 15 Uhr gesperrt. Und rund um Kabelsketal kann es wegen einer Sportveranstaltung zu Behinderungen und kurzfristigen Sperrungen kommen. Geblitzt wird heute auch, und zwar auf der B71 am Ortsausgang Kakerbeck Richtung Gardelegen und auch in Halle in der Paracelsusstraße Richtung Dessauer Platz. Das war's auch schon. Vielleicht sehen Sie aber noch was anderes, dann rufen Sie uns doch bitte an, damit wir es weitersagen können. Die kostenfreie Nummer 0800 94 6 94 6 1. Schönen Dank und gute Fahrt. Gucken wir mal aufs Wetter. Bis zum Abend gibt es mehr Wolken als Sonnenschein. Hier und da kann es ein ganz klein wenig regnen, vor allem in der Altmark. Maximal 21 Grad sind heute angesagt. Im Moment haben wir zwischen 7 Grad auf dem Brocken und 18 Grad in Jessen. Da ist also noch ein bisschen Luft nach oben. In der Nacht bleibt es trocken bei 12 bis 5 Grad. Und morgen am Montag wird es sehr freundlich mit viel Sonne und ohne einen einzigen Regentropfen. Das alles bei maximal 26 Grad.
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10: Ich wünsche Ihnen schönen Sonntag und jetzt heißt es zum Wohl. Hier sind Sailor mit einem wirklich prickelnden Song aus den 70ern.

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1: Ja, es gibt ganz erfreuliche Begebenheiten in der Welt des Sports und darauf schaut jetzt mein Kollege Martin Krause. Martin, da wäre zum Beispiel der Handball. Die Magdeburger haben, wie wir seit gestern Abend wissen, allen Grund zum Feiern.
2: Genau, der erste Titel der Saison, der ist nämlich eingefahren. Der SCM hat den Handball-Supercup gewonnen. Der deutsche Meister überrannte förmlich den großen Konkurrenten Füchse Berlin. Am Ende siegten die Magdeburger mit 38 zu 31. Die Stimmen zum Spiel von Trainer Bennett Wiegert und Matthias Musche.
3: Wir sind einfach brutal ehrgeizig und wir finden, das ist ein sehr wichtiger Titel und sind überglücklich, dass wir das Ding heute gezogen haben.
4: Ich war selber überrascht über mich selber, wie glücklich ich mich danach gefühlt habe, wie zufrieden mich das gemacht hat. Und ich finde auch, dass das dem Selbstbewusstsein hilft, was die Saison vielleicht bringen kann.
2: Ja, und in einer Woche startet ja dann schon wieder die Handball-Bundesliga. Der SCM muss dann zum Auftakt in Gummersbach ran.
1: Ja, und schon heute müssen die Fußballer aus Magdeburg ran.
2: Genau, erste Runde DFB-Pokal. Der Zweitligist tritt beim Balinger SC an. Ein Fünftligist, aber nicht zu unterschätzen, so FCM-Trainer Patrick Sander.
5: Es ist gefährlich dort. Also es ist eine Mannschaft, die letztes Jahr abgestiegen ist aus einer sehr starken Regionalliga. Und da muss man schon schauen, dass man dominant auftritt und vor allen Dingen nicht in irgendeinem blöden Konter läuft und trotzdem erwarten wir sie relativ tiefstehend und dementsprechend brauchen wir Lösungen.
2: Und knapp 1000 Magdeburger Fußballanhänger, die werden ihr Team heute in Balingen unterstützen, um den Einzug in die zweite Runde klarzumachen. Anstoß dort ist 15.30 Uhr und von der Partie werden wir hier bei MDR Sachsen-Anhalt natürlich wie gewohnt ausführlich live berichten. Der Halle-Chef Zede ist ja dann morgen Abend dran. Den Pokalkracher gegen Bundesliga-Aufsteiger Schalke überträgt das erste live im Fernsehen.
1: Ja, Martin, und dann heißt es heute natürlich auch noch Daumen drücken und zwar für einen Nationalspieler aus Köthen. Wer ist es denn?
2: Ganz genau, Hannes Wolf Müller, der will nämlich mit der deutschen Hockey-Nationalmannschaft bei der Weltmeisterschaft heute ins Halbfinale einziehen. Mit einem Sieg im letzten Zwischenrundenspiel gegen Australien würde das auch gelingen. Der 26-Jährige, der ja einst in Köthen das Hockey-1x1 erlernte, ist schon Weltmeister und möchte diesen Titel mit dem deutschen Team natürlich gern verteidigen. Das Spiel um den Einzug in die Vorschlussrunde, das beginnt heute Abend 17.30 Uhr.
1: Ja, da halten wir Sie natürlich auf dem Laufenden. Dankeschön erstmal Martin Krause für diesen aktuellen Überblick jetzt am frühen Sonntagnachmittag. Hier ist MDR Sachsen-Anhalt und ich habe Musik von Cat Stevens.

Das war waschechter Alpenpop aus den 80ern. Joy aus Österreich mit Touch by Touch. Und wir möchten, dass Sie gut ankommen. Hier ist der MDR Sachsen-Anhalt Verkehrsservice um kurz nach 12:30 A2 Richtung Hannover zwischen Irxli.

0: und Bornstedt stockender Verkehr an einer Baustelle. Zeitverlust 15 Minuten. A9 Richtung München zwischen Brück und Kleinmarzins 4 Kilometer Stau. Auch dort Zeitverlust 15 Minuten. Die A38 ist in Richtung Leipzig zwischen Bad Lauchstädt und Leuna wegen Bauarbeiten noch bis ungefähr 15 Uhr heute Nachmittag gesperrt. Die B107 Bad Düben-Gentin ist zwischen Schköna und Hohenlubast wegen eines Feuerwehreinsatzes gesperrt. Und rund um Kabelsketal kann es wegen einer Sportveranstaltung zu Behinderungen und kurzfristigen Sperrungen kommen. Und geblitzt wird heute auch am Sonntag, und zwar auf der B71 am Ortsausgang Kakerbeck in Richtung Gardelegen und dann noch in Halle in der Paracelsostraße Richtung Dessauer Platz. Ja, wenn Sie noch irgendwas anderes sehen, das hier nicht dabei war, dann rufen Sie uns doch bitte an, dann sage ich es dann gern weiter. Die kostenfreie Nummer 0800 94 6 94 61. Vielen Dank schon mal. Gucken wir aufs Wetter. Bis zum Abend zeigt sich zwischen den Wolken immer wieder mal die Sonne. Hier und da kann es auch etwas regnen und das vor allem in der Altmark. Die Höchsttemperatur beträgt heute 21 Grad. Im Moment haben wir 16 Grad in Bad Kösen, 17 in Coswig, 18 in Gardelegen und 19 in Könnern. In der Nacht dann trocken, die Luft kühlt sich ab auf 12 bis 5 Grad. Und morgen am Montag wird es sehr freundlich. Es gibt ganz viel Sonnenschein und es bleibt durchweg trocken bei maximal 26 Grad. Der Dienstag dann genauso schön und so warm wie der Montag. Ja, und der Mittwoch bringt dann neben Sonnenschein auch wieder Schauer und Gewitter.
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0: David Bowie mit China Girl bei MDR Sachsen-Anhalt. Ja, und das Wort zum Sonntag kommt diesmal von Albert Einstein. Der hat mal gesagt, ich habe keine besondere Begabung, sondern bin nur leidenschaftlich neugierig. Tja, insofern steckt doch in uns allen ein kleiner Einstein, denn wir sind alle neugierig, nicht wahr? Wir wollen zum Beispiel unbedingt wissen, wie unsere Mitmenschen den Sonntag verbringen.
1: Ja, hallo, ich bin Nancy. Ich komme aus Bad Schmiedeberg und ich freue mich ganz besonders auf heute Abend oder überhaupt. Der ganze Sonntag ist ja toll in Bad Schmiedeberg. Wir haben Margaretenfest. Da ist ein ganz großartiger Umzug mit vielen traditionellen Gewändern. Ganz Bad Schmiedeberg ist auf den Beinen und dieses Fest ist ja ein Erlebnisfest, was es schon seit langem gibt. Eine riesen

0: Tradition hat. Also ganz toll, freue mich wirklich.
1: Hallo, hier ist Stefan aus Halle. Heute am Sonntag gehen wir zum Beachvolleyball, weil wir ein kleines Turnier geplant haben unter Freunden und wir alle Zeit haben und halt uns mal wieder untereinander herausfordern wollten.
2: Heute habe ich etwas ganz Besonderes vor. Ich fahre nach Dessau, möchte nämlich das Bauhaus besuchen und da möchte ich mir die Sonderausstellung anschauen. Nach dem Rundgang trinke ich noch einen Kaffee, entspanne mich und dann geht's wieder nach Hause.
3: Heute fahren wir nach Kleinwelker in den Dinosaurierpark mit den Kindern. Freuen sich schon, Wetter soll passen. Ich hoffe, es wird ein schöner Tag.
4: Heute am Sonntag werden wir mit unserer Enkelin in den Hollandpark oberhalb von Berlin fahren. Wir müssen jetzt mit ihr rutschen, klettern, durch Rohre krabbeln und da können sich die Kinder sowas von auspowern. Aber auch wir werden danach wirklich tot sein.
5: Heute fahre ich nach Ferropolis, um ein bisschen zu fotografieren. Das ist meine große Leidenschaft und vor allem dann die großen Bagger dort zu fotografieren, macht immer Spaß, weil ich meine Ruhe habe und die Landschaft ein bisschen genießen kann und da kann ich schöne Motive einfangen.
6: Na, da waren doch schon mal ein paar tolle Anregungen dabei, nicht wahr? Erlebnisfest in Bad Schmiedeberg, Beachvolleyball spielen, das Bauhaus in Dessau besuchen, nach Ferropolis fahren und so weiter und so fort. 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

Ja, so langsam müssen wir uns wohl gedanklich darauf einstellen, dass die Sommerhits bald verklingen, so wie die Tage des Sommers gezählt sind. Aber einige Sommerhits gibt es trotzdem weiterhin zu hören hier bei MDR Sachsen-Anhalt, wie diesen von Matthew Wilder, Break My Stride. Ja, schönen Sommersonntag wünsche ich Ihnen. 10 vor 1 haben wir es. Da ist heute noch Gelegenheit, einiges zu tun. Und sei es eben weiter Radio zu hören und diese tollen Songs zu genießen. Hier aus den späten 70ern die Buggles mit Video Killed the Radio Star.

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0: Eine wirklich geniale Idee wurde da in den 80ern umgesetzt. Den in Vergessenheit geratenen Originalinterpreten diese Songs aus den 60ern mit einem großen Star der 80er zusammenführen und den Song einfach neu aufnehmen. Ja, und diese Neuaufnahme wurde sogar nochmal ein Riesenhit. Gene Pitney und Mark Almond mit Something's Gotten Hold of My Heart. Hier ist MDR Sachsen-Anhalt. Ja, und gleich nach 1 geht's in die rockigen 70er. Hey! Das sind CCR und die spiele ich für Sie gleich nach den Nachrichten.
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2: Mit Karin Roxer, guten Tag. Mehrere tausend Sachsen-Anhalter pendeln täglich zum Job bei Volkswagen. Sie und andere Beschäftigte sind seit Monaten in Sorge. Der Gewinn schrumpft, das Unternehmen will sich verkleinern und sparen. Zuletzt war die Rede davon, zehntausende Stellen zu streichen, Werke möglicherweise zu schließen und die Modellpalette zu verkleinern. Nun wendet sich der Volkswagen-Chef an die Belegschaft. Michael Roseburg, hat er die Sorgen denn zerstreuen können?
3: Eher nicht. Volkswagen-Chef Oliver Blume forderte die Belegschaft auf, in der derzeitigen Krise zusammenzuhalten. Er sagte der Bild am Sonntag, VW habe den größten Transformationsplan in der Konzerngeschichte aufgesetzt. Auf die nächsten Wochen komme es an. Alle müssten mitziehen. Ab morgen sind eine Reihe von Betriebsversammlungen geplant, auch an den VW-Standorten in Zwickau, Chemnitz und Dresden. Die Gewerkschaften verlangen Details zu den Sparplänen und Entlassungen.
2: Der Christopher Street Day in Magdeburg ist ohne Zwischenfälle verlaufen. Nach Angaben der Polizei blieb die Veranstaltung gestern weitgehend störungsfrei. Man habe allerdings vereinzelte Straftaten registriert, darunter Beleidigungen bei der CSD-Demo. Unter anderem wurden Demonstranten demnach von Passanten beschimpft. Eine Person soll den Hitlergruß gezeigt haben. Nach dem Anschlag am Rande des CSD in Berlin gab es bei der Veranstaltung gestern in Magdeburg erhöhte Sicherheitsvorkehrungen. Die Polizei sprach von etwa 3000 Teilnehmern. Alkohol oder Drogen am Steuer? Bei Verkehrskontrollen im Norden Sachsen-Anhalts hat die Polizei am Wochenende mehrere Fahrer gefasst. 6 von ihnen hätten mutmaßlich unter Drogeneinfluss gestanden, hieß es. Bei einem 27-Jährigen betrug etwa der Atemalkoholwert 1,76 Promille. 1,78 Promille stellten die Beamten bei einem Autofahrer fest, der mit seinem Wagen auf der A14 verunglückt war. Der Mann

0: Dann wurde er leicht verletzt und ist seinen Führerschein los. Bundeskanzler Merz hat schnelle und umfassende Entlastungen für die Wirtschaft angekündigt. In Deutschland gehe es um Wachstum und Beschäftigung. Das sei das wichtigste Thema, sagte Merz der Bild am Sonntag. Beschlossene Reformen sollten nun so schnell wie möglich umgesetzt werden. Mit Blick auf die Kritik an der schwarz-roten Koalition betonte der Kanzler, die Bundesregierung wisse, was richtig und gut für Deutschland sei. In Sachsen-Anhalt gibt es in diesem Jahr weniger Äpfel. Davon gehen die Kältereien und Obstbauern nach einer ersten Schätzung aus. Sie erwarten demnach eine Ernte von etwa 13.000 Tonnen. Im vergangenen Jahr waren es noch 17.000. Außerdem ist die Apfelqualität etwas schlechter. Nachtfröste im Frühjahr, Trockenheit und Hitze im Sommer haben dafür gesorgt, dass viele Äpfel relativ klein und teilweise von der Sonne verbrannt sind. Bauern berichten auch von einer sogenannten Notreife. Die Äpfel sind dann noch nicht richtig ausgewachsen und enthalten viel Stärke, aber wenig Zucker. Und noch eine Meldung vom Sport. Bayern-Profi Harry Kane ist Fußballer des Jahres in Deutschland. Bei der vom Kicker organisierten Abstimmung wurde Bayern-Coach Vincent Kompany zum Trainer des Jahres gewählt und Fußballerin des Jahres wurde Julia Quinn, ebenfalls vom FC Bayern. Soweit die Nachrichten mit Karin Roxer und ich übergebe an Frank.
1: Ja, danke Karin. Wir möchten, dass Sie gut ankommen. Hier ist der MDR Sachsen-Anhalt Verkehrsservice um 13.03 Uhr. A2 Richtung Hannover zwischen Wollin und Ciesa. Stau wegen Bauarbeiten, Zeitverlust 15 Minuten. Nochmal A2 Richtung Hannover zwischen Irxleben und Bornstedt. Stockender Verkehr an einer Baustelle. Nochmal 15 Minuten, bitte mehr einplanen. Dann A9 Richtung München zwischen Brück und Kleinmarzehns. 4 Kilometer Stau, Zeitverlust 20 Minuten. A9 Richtung München zum zweiten zwischen Dreußig und Eisenberg 6 Kilometer Stau, Zeitverlust da nochmal 15 Minuten. A38 Richtung Göttingen zwischen Querfurt und Eisleben, stockender Verkehr, Zeitverlust 10 Minuten. Die A38 ist in Richtung Leipzig zwischen Bad Lauchstädt und Leuna wegen Bauarbeiten noch ungefähr 2 Stunden lang gesperrt. Die B107 Bad Düben-Gentin ist zwischen Schköna und Hohenlubast wegen eines Feuerwehreinsatzes gesperrt. Und rund um Kabelsketal kann es wegen einer Sportveranstaltung zu Behinderungen und kurzfristigen Sperrungen kommen. Und geblitzt wird auf der B71 am Ortsausgang Kakerbeck Richtung Gardelegen sowie in Halle in der Paracelsusstraße Richtung Dessauer Platz. Falls Sie noch was anderes sehen sollten, ja, einfach anrufen bei uns. Wir sagen das dann weiter. Die kostenfreie Nummer 0800 94 6 94 6 und die 1. Schönen Dank. Ja, wir blicken auf Sonntagswetter. Bis zum Abend gibt's viele Wolken und nur wenig Sonnenschein. Hier und da auch ein paar Regentropfen und das vor allem in der Altmark. Die Höchsttemperatur heute 21 Grad haben wir noch nicht ganz erreicht. Im Moment haben wir zwischen 8 Grad auf dem Brocken und 19 Grad in Magdeburg. In der Nacht dann trocken bei 12 bis 5 Grad. Morgen wird ein richtig schöner Montag mit viel Sonnenschein, ohne Regen, also durchweg trocken bei höchstens 25, vielleicht 26 Grad und so sieht dann auch der Dienstag aus und der Mittwoch, da bleibt es zwar warm, aber dann gibt es neben Sonne auch wieder Schauer und Gewitter.
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0: Sandra bei MDR Sachsen-Anhalt. Ja, und wir sind ja diejenigen, die fast den ganzen Sommer lang für glasklaren Klang auf den Sommerbaustellen Land auf, Land ab gesorgt haben, nämlich mit Baustellenradios. Und eins davon hat Peter Hoppe aus Gerstewitz im Burgenlandkreis gewonnen. Und ihn, Peter, haben wir in dieser Woche besucht.
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0: Ja, Peter Hoppe aus Gerstewitz bei Lützen wohnt gegenüber vom Glockenturm. Und genau um diesen Glockenturm geht es. Zusammen mit anderen Leuten aus seinem Dorf hat Peter nämlich einen Verein gegründet, um den Glockenturm zu erhalten. Und da gibt's, kann man sich ja denken, jede Menge zu tun. Aber wie gut kommen die Gerstewitzer voran? Morgenreporter Stefan Bringezu wollte genau das wissen.
2: Also hier in Gerstewitz gibt's ein schönes Radio für die Baustelle. Was ist es denn eigentlich für eine Baustelle? Ist ja ein Riesenprojekt hier bei Ihnen, oder?
3: Jawohl, der Glockenturm im Ort, der soll der Nachwelt erhalten bleiben. Und wir haben uns als Verein dazu entschlossen, das Fachwerk zu sanieren, das Holz des Fachwerks abschleifen und mit Farbanstrich zu versehen.
2: Sie haben also jede Menge zu tun. Hier wird richtig viel gemacht. Man sieht auch ein Gerüst, da kommt doch das Baustellenradio rauf. Gib's nochmal Applaus für Herrn Hoppe.
0: Na. Tja, da ist also noch viel zu tun in Gerstewitz bei Lützen im Burgenlandkreis. Der dortige Glockenturm ist die Sommerbaustelle, die wahrscheinlich noch über den Sommer hinausreichen wird. Und Morgenreporter Stefan Bringezu hat das Baustellenradio dort an Peter Hoppe ausgeliefert. Ich wünsche allzeit guten Empfang.
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Elton John, Sad Songs, traurige Lieder bei MDR Sachsen-Anhalt. Ja, und gerade bekannte Filmmelodien können ja alles sein. Na klar, auch traurig, aber auch fröhlich, aufregend, furchteinflößend, romantisch. Also in der Filmmusik ist wirklich alles möglich. Ja, und bekannte Filmmelodien sind heute Abend zu hören im Blankenburger Schlossgarten. Dort spielen die Harzer Sinfoniker. Und was sie da genau

0: genau zu hören bekommen, sagt Ihnen jetzt der Mann, der am Dirigentenpult stehen wird, Johannes Rieger.
1: Erleben Sie großes Kino mit dem Filmmusikkonzert des Harztheaters. Musik von John Williams, Ennio Morricone oder Hans Zimmer. Berühmte Titel wie 101 Dalmatiner, Solo Sunny, Dschungelbuch, Titanic oder Fluch der Karibik und viele andere. Gesungen von Bettina Pirax, gespielt von den Harzer Symphonikern und dirigiert und mit Moderation von Johannes Rieger.
0: Ja, das Konzert Filmmusik XXL startet heute Abend um 18 Uhr im Schlossgarten Blankenburg. 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

0: Ja, hier gibt's Musik, die kommt mir irgendwie spanisch vor. War sie ja auch, ne? Charlie von Santa Barbara aus den 70ern. Wir möchten Sie gut ankommen. Hier ist der MDR Sachsen-Anhalt Verkehrsservice. Es ist 13.30 Uhr, halb zwei. A2 Richtung Hannover zwischen Wollin und Ciesa. Stau. Der Grund sind Bauarbeiten. 15 Minuten bitte mehr einplanen, um da durchzukommen. Dann weiter A2 Richtung Hannover zwischen Irxleben und Allerengersleben. Stau und stockender Verkehr an einer Baustelle. Da kommt's dicker. 45 Minuten Zeitverlust. Dann A9 Richtung München zwischen Brück und Kleinmarzins. 6 Kilometer Stau. Da kommt's noch dicker. Eine Stunde dauert's länger. Dann A9 Richtung München nochmal zwischen Niemek und Kleinmarzins. 9 Kilometer Stau. Der Grund ist ein defektes Fahrzeug an einer Baustelle. Da dauert es dann nochmal eine Stunde länger. Wow, wow, wow, die A9. Und wenn Sie da durch sind, nicht zu früh freuen. Richtung München gibt es dann noch Probleme zwischen Dreußig und Eisenberg, nämlich 6 Kilometer Stau. Zeitverlust da nochmal 20 Minuten. Die A38 ist in Richtung Leipzig zwischen Bad Lauchstädt und Leuna wegen Bauarbeiten noch bis ungefähr 15 Uhr heute Nachmittag gesperrt. Die B107 Bad Düben-Gentin ist zwischen Schköna und Hohenlubast wegen eines Feuerwehreinsatzes gesperrt. Und rund um Kabelsketal gibt's eine Sportveranstaltung und da kann es zu Behinderungen und kurzfristigen Sperrungen kommen. Geblitzt wird auf der B71 am Ortsausgang Kakerbeck Richtung Gardelegen sowie in Halle in der Paracelsusstraße Richtung Dessauer Platz. Falls Sie noch was ergänzen können, rufen Sie uns bitte an, dann sagen wir es gleich weiter. Die kostenfreie Nummer 0800 946 946 und die 1. Ja, ich wünsche Ihnen, dass Sie an Ihr Ziel kommen, wenn auch mit Verspätung, aber auf jeden Fall unfallfrei. Kurzer Blick aufs Wetter bis zum Abend. Viele Wolken, eher wenig Sonne heute, stellenweise auch ein bisschen Regen und das vor allem in der Altmark. Und Temperaturen im Moment 12 Grad in Schierke, 17 in Wittenberg und Zeitz, 19 in Havelberg, maximal möglich sind 21 Grad. In der Nacht geht's runter auf 12 bis 5 Grad, es bleibt dann trocken und morgen kriegen wir einen richtig schönen Sommertag mit viel Sonnenschein. Es bleibt trocken bei maximal 26 Grad und so sieht auch der Dienstag aus.
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0: Klaus Lage hier bei MDR Sachsen-Anhalt. Die Liebe bleibt. Ja, und die Stadt der Liebe ist bekanntlich Paris. Nur die Schwimm-Europameisterschaft dort ist längst vorbei. Trotzdem werden wir das Ganze so schnell nicht vergessen, denn es gab ja großen Erfolg für die Magdeburger Trainingsgruppe um Trainer Bernd Berghahn. Insgesamt 17 Medaillen haben die Schwimmerinnen und Schwimmer um Johannes Liebmann, Florian Wellbrock und Isabel Gose geholt. Lukas Mertens hat dazu beigetragen mit Silber und zweimal Bronze. Und er hat, kaum aus Paris zurück, hier bei MDR Sachsen-Anhalt Halt gemacht und sich verewigt bei Julia Rosebrock im schönsten Morgen Freundebuch.
1: Ich heiße
2: Lukas Mertens
1: und komme aus
2: Magdeburg.
1: Freunde nennen mich auch
2: Lukas. Meine Familie gibt mir tatsächlich immer einen Spitznamen, aber das ist ein bisschen, ja, das soll auch in der Familie bleiben, sonst immer Lukas.
1: Ich mag lieber Geburtstag oder Weihnachten?
2: Da bei mir Geburtstag und Weihnachten nur 3 Tage, ja, dazwischen liegen, würde ich sagen Weihnachten, weil es da meistens schon ein paar mehr Geschenke gibt. Geburtstag ist dann manchmal ein bisschen weniger los.
1: Bücher oder Filme?
2: Auf jeden Fall Filme, obwohl ich mir ganz fest vornehme, auch mehr Bücher zu lesen.
1: Gummibärchen oder Chips?
2: Einfach Antwort, Gummibärchen. Cola, Gummibärchen oder Schlümpfe, da bin ich eigentlich, blöd gesagt, nicht wählerisch.
1: Katzen oder Hunde?
2: Das hat sich jetzt über die Jahre ein bisschen geändert. Ich hätte vor ein paar Jahren auf jeden Fall noch Katzen gesagt, weil ich immer mit Katzen aufgewachsen bin. Jetzt mittlerweile, weil meine Schwester auch einen Hund hat, würde ich fast sogar Hunde sagen.
1: Frühaufsteher oder Langschläfer?
2: Auf jeden Fall Langschläfer.
1: Sommer oder Winter?
2: Mittlerweile hat sich auch zum Sommer gewandelt. Ich war eigentlich immer ein Winterkind. Aber irgendwann blieben dann die richtigen Winter aus, wo es dann ein bisschen kälter war, wo Schnee lag. Deswegen Sommer.
1: In meiner Freizeit bin ich am liebsten?
2: Ja, entweder im Stadion oder ja, auf der Couch mit Freunden.
1: Ich bin Fan von?
2: Vom 1. FC Magdeburg.
1: Diese Person hat mich am meisten geprägt.
2: Auf jeden Fall mein alter Trainer, Klaus Beinhoff. Der hat mich ja zu dem wahrscheinlich auch gemacht, der ich heute bin. Auf jeden Fall ein Teil davon. Ist leider nicht mehr unter uns, deswegen ja, muss ich öfter auch an ihn denken. Es gibt mir auch Kraft im Wettkampf.
0: Schwimm-EM, Medaillenass Lukas Mertens bei der, ja muss ich sagen, sehr neugierigen Kollegin Julia Rosebrock im schönsten Morgen. Ja, und gleich hören wir mehr von Lukas Mertens.
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0: MDR Sachsen-Anhalt hier, ja, mit einer Silber- und zwei Bronzemedaillen kam er aus Paris zurück von den Schwimm-Europameisterschaften. Lukas Mertens vom SC Magdeburg. Ja, und kaum wieder im Lande kam er zu uns ins Funkhaus. Allerdings hatte sich der bodenständige Magdeburger Schwimmstar nicht nehmen lassen, vorher an der Elbe-Schwimmhalle vorbeizuschauen, wo viele Fans auf ihn gewartet haben.
1: Der Empfang war ja sehr, sehr schön. Also wir haben ja schon öfter vielleicht mal so einen kleinen Empfang gehabt, dass ja ein paar Kiddies auf uns gewartet haben oder ein paar Fans. Aber was da eben gerade los war, das war unfassbar. Und das löst auch in mir extrem viel aus, dass man die Menschen ja so mitnimmt, dass sie einen so anfeuern, so mitfiebern. Das ist unfassbar. Und dass man dann so empfangen wird, ist natürlich umso schöner. Ich glaube, die Fußballer sind es ein bisschen mehr gewohnt oder die Handballer. Aber ich glaube, das kann man jetzt so einführen, dass man das vielleicht bei jeder Meisterschaft oder nach jeder Meisterschaft macht. Das war einfach ein unbeschreiblich schönes Gefühl.
0: Ja, finden wir auch. Übrigens hatte Lukas, als er zu Julia Rosebruck in den schönsten Morgen kam, seine drei Medaillen aus Paris mitgebracht.
1: Also sie sind erstaunlich schwer, muss ich sagen. Also das war, wie gesagt, auch immer qualitativ nicht ganz so hoch, ohne das respektiere ich zu meinen. Aber ich finde, das sind schon echt coole Medaillen. Ja, hat man... haben schon was. So eine Wassertropfenform, würde ich schon sagen. Die haben auch so ein, kannst du dir das vorstellen, da gibt es ja auch ein Band, an dem die Medaillen hängen und da ist auch noch wie so ein kleiner Pin, ja, dran befestigt. Das hat schon was. Ja, und da, ja, bin ich sehr stolz drauf, dass ich da drei Medaillen mitbringen konnte.
0: Drei Medaillen, super starke Leistung. Und ja, die Magdeburger Trainingsgruppe hat ja insgesamt 17 Medaillen aus Paris mitgebracht. Und darunter waren auch zwei Rekorde, die Teamkollege Johannes Liebmann geknackt hat. Ja, nun ist erstmal noch Sommerpause angesagt. Und da wollten wir natürlich auch wissen, was Lukas Mertens da macht und was er auf gar keinen Fall macht.
1: Wenn man jetzt erwartet, dass ich sage, ich gehe nicht ins Wasser, ich werde trotzdem ins Wasser gehen und ein bisschen schwimmen. Fahre mit meinem besten Freund morgen nach Griechenland und da werden wir uns auf jeden Fall gut gehen lassen. Schön entspannen. Ich glaube, die Saison war extrem aufreibend, auch ja, von Kräften bin ich auch persönlich so ein bisschen am Ende. Und ich glaube, die Woche oder die zwei Wochen, die wir jetzt ungefähr frei haben, die werden dazu beitragen, dass wir dann wieder zu Kräften kommen, dass wir den Kopf wieder frei kriegen, dass wir dann nächste Saison wieder gestärkt reingehen können.
0: Sagt Schwimmass Lukas Mertens vom SC Magdeburg. Er war hier bei MDR Sachsen-Anhalt zu Gast im schönsten Morgen bei Julia Rosebruck. Und wir wünschen ihm jetzt alle eine erholsame Sommerpause.
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0: MDR Sachsen-Anhalt hier. Ich habe übrigens gerade mal in mein Horoskop für heute geschaut. Da steht doch tatsächlich etwas sehr Vielsagendes. Ich lese mal vor. Heute ist ein Tag voller emotionaler Schwingungen, die Sie herausfordern könnten. Tja, was fange ich jetzt mit dieser Info an? Mal schauen. Auf jeden Fall gibt's gleich nach zwei für uns alle das musikalische Horoskop. Harpo aus Schweden spiele ich für Sie gleich nach den Nachrichten.
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2: Mit Karin Roxer, guten Tag. Mehrere tausend Sachsen-Anhalter pendeln täglich zum Job bei Volkswagen. Sie und andere Beschäftigte sind seit Monaten in Sorge. Der Gewinn schrumpft, das Unternehmen will sich verkleinern und sparen. Zuletzt war die Rede davon, zehntausende Stellen zu streichen, Werke möglicherweise zu schließen. Nun wendet sich der Volkswagen-Chef an die Belegschaft. Michael Rosebrock, hat er die Sorgen der Beschäftigten denn zerstreuen können?
3: Eher nicht. Volkswagen-Chef Oliver Blume forderte die Belegschaft auf, in der derzeitigen Krise zusammenzuhalten. Er sagte der Bild am Sonntag, VW habe den größten Transformationsplan in der Konzerngeschichte aufgesetzt. Auf die nächsten Wochen komme es an. Alle müssten mitziehen. Ab morgen sind eine Reihe von Betriebsversammlungen geplant, auch an den VW-Standorten in Zwickau, Chemnitz und Dresden. Die Gewerkschaften verlangen Details zu den Sparplänen und Entlassungen.
2: In Sachsen-Anhalt gibt es etwa 204.000 Pflegebedürftige und mehr als 70% von ihnen werden zu Hause betreut, auch von Angehörigen. Diese können möglicherweise nun hoffen, dass ihre Rentenansprüche doch erhalten bleiben. Der neue Bundesgesundheitsminister Linnemann will sich nach eigenen Angaben dafür einsetzen, dass die Kürzung aus den Reformplänen für die Pflege gestrichen wird. Die Bundesregierung plant ja bislang, den Zuschuss für die Rentenversicherung pflegender Angehöriger auf 70% zu senken. Hintergrund ist das Milliardendefizit bei den Kassen. Die Landtagswahl in Sachsen-Anhalt rückt näher. Heute auf den Tag sind es noch genau zwei Wochen, doch keine Wahl ohne Ehrenamtliche. Laut der Landeswahlleitung werden rund 22.000 Wahlhelfer gebraucht. Michael Holzberger aus der Nachrichtenredaktion, finden sich denn genug?
4: Ja, also bisher gibt es keine Gemeinde, die Probleme hat, ihre Wahlvorstände zu besetzen. Das sagt die Landeswahlleitung. Auch in den beiden größten Städten des Landes, in Magdeburg und Halle, sind die benötigten Wahlhelfer demnach bereits gefunden. Sie sorgen ja dafür, dass die Stimmabgabe in den Urnen und Briefwahllokalen ordentlich abläuft und sie helfen auch dabei, Stimmen auszuzählen. Übrigens, wer sich jetzt noch engagieren möchte, kann bei seiner Stadt oder Gemeinde nachfragen, ob es noch Bedarf gibt. In der Regel gibt es für Wahlhelfer ein sogenanntes Erfrischungsgeld von 30 Euro.
2: In Havelberg im Landkreis Stendal hat die Feuerwehr am Wochenende einen Garagenkomplex gelöscht. 15 Garagen standen in der Nacht zum Sonnabend in Flammen. Warum ist noch unklar? Lediglich ein Auto war dort untergebracht. Der Wagen wurde ebenfalls beschädigt und insgesamt schätzt die Polizei den Schaden beim Garagenbrand auf einen hohen fünfstelligen Betrag. Verletzt wurde niemand. Die Kripo ermittelt. Und noch eine Meldung vom Sport. Bayern-Profi Harry Kane ist Fußballer des Jahres in Deutschland. Bei der vom Kicker organisierten Abstimmung wurde Bayern-Coach Vincent Kompany zum Trainer des Jahres gewählt und Fußballerin des Jahres wurde Julia Quinn, ebenfalls vom FC Bayern. Soweit die Nachrichten mit Karin Roxer. Jetzt der Blick auf die Straßenverkehrslage und auf die Wetteraussichten mit Frank.
0: Ja, und Karin, ich weiß, du wirst die Nachrichtensprecherin des Jahres.
2: Oh, bitte.
0: Also ich gebe meine Stimme für dich.
2: Super.
0: Danke. Wir möchten, dass Sie gut ankommen. Hier ist der MDR Sachsen-Anhalt Verkehrsservice um 14.03 Uhr. A2 Richtung Hannover zwischen Wollin und CE-Saar Stau wegen Bauarbeiten. Zeitverlust 15 Minuten. Weiter A2 Richtung Hannover zwischen Irxleben und Allerengersleben Stau und stockender Verkehr an einer Baustelle. Zeitverlust 20 Minuten. Dann A9 Richtung München zwischen Brück und Kleinmarzehns. 6 Kilometer Stau. Zeitverlust 30 Minuten. Dann weiter A9 Richtung München zwischen Niemegk und Kleinmarzehns. 5 Kilometer Stau. Der Grund ist ein kaputtes Fahrzeug. Das ist in einer Baustelle liegen geblieben und dadurch dauert es für alle nachfolgenden 20 Minuten länger, da dran vorbeizukommen. Und dann geht es weiter auf der A9 Richtung München zwischen Dreußig und Eisenberg. 6 Kilometer Stau, Zeitverlust nochmal 15 Minuten. Die A38 ist in Richtung Leipzig zwischen Bad Lauchstädt und Leuna wegen Bauarbeiten noch ungefähr eine Stunde lang gesperrt. Die B107 Bad Düben-Gentin ist zwischen Schköna und Hohenlobast wegen eines Feuerwehreinsatzes gesperrt. Auf der B250 ist zwischen
5: Bra und dem Abzweig Fitzenburg die Ampelanlage defekt, also außer Betrieb. Vorsicht, wenn Sie da an die Kreuzung fahren. Und rund um Kabelsketal kann es heute wegen einer Sportveranstaltung zu Behinderungen und kurzfristigen Sperrungen kommen. Geblitzt wird auf der B71 am Ortsausgang Kakerbeck Richtung Gardelegen und in Halle in der Paracelsusstraße Richtung Dessauer Platz. Das war's von uns. Vielleicht können Sie was ergänzen. Dann melden Sie sich bitte telefonisch bei uns. Die Nummer kostenfrei jederzeit 0800 94 6 94 6 und die 1. Kommen Sie gut an Ihr Ziel. Kurzer Blick aufs Wetter bis zum Abend. Ja, eher grau, viele Wolken, nur ab und zu mal Sonnenschein und hier und da könnte es auch so ein bisschen regnen und das vor allem in der Altmark. Maximal möglich heute 21 Grad. Momentan haben wir zwischen 8 Grad auf dem Brocken und 19 Grad in Arensee und in Helbra. In der Nacht trocken bei 12 bis 5 Grad. Morgen ein richtig schöner Sommertag wieder. Freundlich mit viel Sonnenschein. Es bleibt trocken und es wird warm. Maximal 26 Grad und ähnlich sieht dann auch der Dienstag aus.
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5: Schwedische Musik ist auf jeden Fall besser als schwedische Gardinen, ne? Deshalb immer schön an die Gesetze sich halten. Hier ist Harpo aus dem Norden. 50 Jahre alt, dieser tolle Song. Horoscope. Und ich wünsche Ihnen weiterhin einen schönen Sonntagnachmittag.

0: Das war Frau Sommer hier bei MDR Sachsen-Anhalt. Donna Summer, wie sie ja eigentlich hieß. Und ab morgen wird's hier in Sachsen-Anhalt endlich wieder richtig sommerlich. Da kann man sich wieder erfrischen, indem man ins Wasser springt. Ich wollte mich neulich mal wieder in den Ahrensee stürzen, aber seltsamerweise komme ich da immer mit blauen Flecken wieder raus. Aber jetzt mal ganz im Ernst, wir schauen zum Wasserspringen. In Kroatien laufen ja im Moment die Jugendweltmeisterschaften im Wasserspringen. Und mit dabei sind auch einige Talente aus Sachsen-Anhalt, wie zum Beispiel die 18-jährige Emily Demel vom SV Halle. Sie ist bereits dreifache Junioren-Europameisterin. Mehr über sie weiß MDR Sachsen-Anhalt-Reporter Stefan Weidling.
1: Emily Demel steht mit den Zehenspitzen an der Kante des 1-Meter-Bretts. Sie schließt die Augen. Geht den Sprung noch einmal durch, dann bringt sie das Brett zum Federn, katapultiert sich in die Höhe, schlägt einen blitzsauberen Salto und taucht nahezu spritzerfrei ein.
2: Ich trainiere viel und durch die Wiederholung kommt natürlich auch mehr Vertrauen. Aber man muss natürlich auch nach außen ausstrahlen, dass man sicher ist, auch wenn es manchmal nicht so ist. Aber ich bin glücklich, dass nach außen auf jeden Fall so ankommt.
3: Pokerface.
2: Pokerface.
1: In Emilys Gesicht sind vor dem Sprung tatsächlich keine Zweifel zu sehen. Sie ist bereit für den größten Wettkampf ihres Lebens, die Junioren-Weltmeisterschaft in Kroatien.
2: Ich freue mich natürlich und ich bin aber auch aufgeregt und das Positive überwiegt, würde ich sagen.
1: Emily Demel kann mit Selbstvertrauen in die Wettkämpfe gehen. Schließlich hat sich die 18-Jährige vom SV Halle im Juni gleich 2 Junioren-EM-Titel geschnappt, vom 1- und vom 3-Meter-Brett. Die Junioren-WM in Kroatien kann kommen, mein Trainer Philipp Becker-Heiden.
4: Das ist natürlich nochmal ein ganz anderes Niveau. Ja, da kommen viele starke Nationen noch mit dazu, mit den Chinesen, mit den Mexikanern. Da kann sie sich dann nochmal auf Weltebene beweisen. Auf europäischer Linie ist sie erstmal so mit die Beste, die es derzeit gibt. Das hat sie unter Beweis gestellt.
1: In Halle trainiert Emily mit den aktuellen Europameistern Lou Massenberg und Jonathan Schauer, die vor wenigen Wochen in Paris für Furore gesorgt haben.
2: Ich glaube, dass wir uns halt im Training schon sehr viel gegenseitig pushen. Und natürlich zieht mich das auch mit, weil die ziehen mich auch mit deren Leistungen, dadurch, dass sie auch jung sind. Die sind immer noch ein bisschen, ich würde sagen, strenger mit sich selbst auch und das zieht mich natürlich auch mit und wir sind ja nicht alle ohne Grund Europameister.
1: Bei ihrer ersten Junioren-WM peilt Emily Demel das Finale an. Die Top 6 sind für die junge Wasserspringerin aus Sennewitz im Saalekreis auf jeden Fall drin.
0: Stefan Weidling über die 18-jährige Wasserspringerin Emily Demel vom SV Halle. Wir drücken ihr die Daumen, selbstverständlich, ne? Für die Junioren-Weltmeisterschaft in Kroatien.
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Ja, ich und ich bei MDR Sachsen-Anhalt und dazu er, Chris Norman. Nicht mal mehr 2 Monate, dann gibt er in Magdeburg ein großes Konzert. Am 10. Oktober präsentiert wird dieses Konzert von uns, von MDR Sachsen-Anhalt. Und zur Vorfreude gibt's jetzt einen tollen Song von Smokey.

Wham! Wake me up before you go-go um kurz nach 2:30. Wir möchten, dass Sie gut ankommen. Hier ist der MDR Sachsen-Anhalt Verkehrsservice. A2 Richtung Hannover zwischen Wollin und CE-Saar Stau. Der Grund sind Bauarbeiten, Zeitverlust 15 Minuten. Dann auch Probleme an einer Baustelle zwischen Irxleben und Allerengersleben, ebenfalls in Richtung Hannover. Da gibt es Stau und stockenden Verkehr. 20 Minuten dauert es da noch mal länger. Dann zur A9 Richtung München zwischen Brück und Kleinmarzehns. 6 Kilometer Stau, Zeitverlust 20 Minuten. Weiter A9 Richtung München zwischen Niemegk und Kleinmarzehns. 5 Kilometer Stau. Der Grund ist ein defektes Fahrzeug an einer Baustelle. 20 Minuten bitte mehr einplanen. Und dann noch mal A9 Richtung München zwischen Dreußig und Eisenberg. 4 Kilometer Stau, Zeitverlust 15 Minuten. Die A38 ist in Richtung Leipzig zwischen Bad Lauchstädt und Leuna wegen Bauarbeiten noch ungefähr eine halbe Stunde lang gesperrt. Die B107 Bad Düben-Gentin ist zwischen Schköna und Hohenlubast wegen eines Feuerwehreinsatzes gesperrt. Auf der B250

0: ist zwischen Nebra und dem Abzweig Kvitzenburg die Ampelanlage außer Betrieb. Vorsicht bitte. Und rund um Kabelsketal kann es heute wegen einer Sportveranstaltung zu Behinderungen und kurzfristigen Sperrungen kommen. Geblitzt wird auf der B71 am Ortsausgang Karkerbeck Richtung Gardelegen sowie in Halle in der Paracelsusstraße Richtung Dessauer Platz. Oh, vielleicht sehen Sie noch was anderes? Dann sagen wir es gern weiter, aber dazu müssen Sie uns vorher erstmal anrufen. Das geht völlig kostenfrei unter dieser Nummer 0800 94 6 94 61. Kommen Sie gut an Ihr Ziel. Das Wetter bis zum Abend. Viele Wolken, eher wenig Sonne heute, stellenweise mal ein paar Regentropfen und das vor allem in der Altmark. Und die Temperaturen, im Moment haben wir 16 Grad in Harzgerode, 18 in Roßlau, 19 in Eisleben und maximal möglich sind 21 Grad. In der Nacht dann trocken und es wird ziemlich kalt, jo, 12 bis 5 Grad die Tiefstemperatur. Und morgen geht's aber richtig rauf, wieder auf sommerliche Werte um die 25, 26 Grad. Ganz viel Sonnenschein, es bleibt trocken, so sieht dann auch der Dienstag aus. Und am Mittwoch bleibt es zwar sommerlich warm, aber dann gibt's auch mal wieder Schauer und Gewitter.
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0: MDR Sachsen-Anhalt hier. Wir schauen jetzt mal ins Mansfelder Land, ne? Genauer gesagt nach Hettstedt. Dort züchtet Reinhard Müller Schafe. Ganz besondere Schafe. Braun sind sie mit dunklen Ringen. Das sind Kamerun-Schafe und die begrüßen jeden Besucher ausnehmend charmant und freundlich. Ja, und einer der Besucher aus jüngster Zeit war unser Morgenreporter dieser Woche, Stefan Bringezu.
1: Komm, Chefchen, komm.
2: Ich stehe hier mit Reinhard Müller in Hettstedt auf der Wiese und wir versuchen, die Kamerun-Schafe zu wecken. Aber irgendwie, Herr Müller, wollen sie nicht raus, oder?
1: Nein, das ist noch nicht ihre Zeit. Normalerweise fahre ich eine Stunde später. Und es sind halt Wildtiere, die haben ihren Tagesablauf. Und das alles, was sich verändert, sind sie scheu, misstrauisch. Ist auch gut so, wenn wir haben ja nicht nur vierbeinige Wölfe in Sachsen-Anhalt. Es gibt ja auch zweibeinige. Ja. Drum bleibt zum Beispiel die Stalltür auch über Nacht grundsätzlich offen. Ein Luchs hat man schon auf der Nachbarschaft, ein Wolf zum Glück nicht. Aber die haben ja alle Hunger. Ich gehe auch am vollen Kühlschrank und nicht an den leeren. Ja.
2: Wir pfeifen noch mal. Ich sehe jetzt 1, 2, 3, 4, 5 sind da.
1: Ja, das sind die Jungen, die sind alle im Februar zur Welt gekommen, dieses Jahr. Die Muttertiere habe ich vor kurzem erst abgesetzt, damit sie sich noch mal erholen können. Jetzt kommen die letzten.
2: Jetzt kommen doch noch ein paar raus, oder?
1: Jawohl.
2: Aber Sie sind ein bisschen skeptisch, weil Ihr Mann mit dem Mikro steht, oder?
1: Nicht nur, weil einer mit dem Mikro steht, nicht Ihre Zeit. Und die sind da wirklich mehr wie sensibel. Immer wie so ein kleines Kind, wenn fremde Leute kommen. Ja.
2: Die Kamerun-Schafe sind praktisch Langschläfer.
1: Ah ja, und machen auch grundsätzlich ihren Mittagsschlaf. Da hängt eine Uhr am Stall. Ja, wenn es 11 Uhr ist, dann sind die verschwunden, dann ist 2 Stunden Mittagsschlaf.
2: Dann schlafen die Kamerun-Schafe.
1: Genau.
2: Und die kommen jetzt so ganz langsam raus. Ach, da sind sie doch niedlich.
1: Ja, komm mal her. Eva, komm.
0: Tja, wen und was man so kennenlernen kann, wenn man unterwegs ist hier in Sachsen-Anhalt. Unser Morgenreporter Stefan Bringezu war in dieser Woche bei den Kamerun-Schafen von Reinhard Müller in Hettstedt im Mansfelder Land. Und natürlich haben sie auch artig auf Wiedersehen gesagt. Natürlich auf Schafisch.
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0: 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Am Sonntag, ja, und immer wenn ein Sonntag sich dem Ende neigt, öffnet mein Kollege Peter Hofmann seinen Oldie-Club. Aber immer erst, nachdem er den ganzen Schriftkram erledigt hat, der dafür nötig ist.
1: Einen schönen Sonntag nochmal alle zusammen. Ich bin fertig. Ich habe das Löschpapier beiseite gelegt und den Füllfederhalter auch. Denn in Sonntagsschrift sind heute die Einladungseintritts- und Mitfahrkarten für den Oldie-Club geschrieben worden. Das Thema lautet, doppelt unterstrichen, Schule. Und Schule ist etwas, was uns alle bewegt hat, immer noch bewegt. Wir können Geschichten erzählen. Schule war schön, war auf jeden Fall prägend und Schule hat ganz viele Erfahrungen gebracht. Und es zeigen auch wieder die vielen Vorschläge, die auch dieses Mal wieder reingekommen sind, das Thema Schule beschäftigt. Und deswegen freue ich mich total auf drei lehrreiche, witzige, poetische, rockige, rock'n'rollige Schulstunden heute im Oldie Club. Danke für die vielen Vorschläge. Das wird heute zeigen, dass Schule durchaus eine Party sein kann, aber auch die dunkleren Bereiche, die dunkleren Erinnerungen sparen wir nicht aus. Ich wünsche euch jetzt einen Sonntag, der die Note 1 in Betragen verdient. Bis später, euer Peter.
0: Ja, los geht's um kurz nach 17 Uhr.
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0: Kaffee- und Kuchenzeit am Sonntag mit MDR Sachsen-Anhalt und mit Musik von Paul Young. Ja, und in Kürze gibt's schon den nächsten Riesenhit bei uns. Dreams Antenne Penny aus den 70ern von John Kincaid spiele ich für Sie gleich nach den Nachrichten.
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2: Mit Karin Roxer, guten Tag. 300 Jobs sollten in Barleben in der Börde entstehen, doch daraus wird nun nichts mehr. Das niederländische Hightech-Unternehmen Su Technologies zieht sich nach Angaben der Landesregierung aus Sachsen-Anhalt zurück. Michael Rosebrock aus der Nachrichtenredaktion, warum denn?
3: Nun, die Ansiedlung war seit 2023 bekannt und sollte im Zuge der Intel-Pläne über die Bühne gehen. Dann kam zwar das Intel aus, doch Su hielt an der Ansiedlung in Barleben fest und bezog erstmal Räumlichkeiten in einem Gebäude im Technologiepark. Zuletzt gab es da rund 20 Beschäftigte. Später sollte ein Betrieb auf einer Fläche von rund 5000 Quadratmetern entstehen. Das Unternehmen stellt unter anderem Komponenten für die Halbleiterindustrie her. Das Aus sei eine Folge interner Umstellungen bei dem Unternehmen, sagt nun Sachsen-Anhalts Ministerpräsident Schulze. Laut Handelsregister wurde die Su Technologies GmbH in Barleben bereits im Februar dieses Jahres aufgelöst.
2: Die VW-Beschäftigten, auch aus Sachsen-Anhalt, bangen wegen der anhaltenden Krise in der Branche um ihre Jobs. Zuletzt war die Rede davon, zehntausende Stellen zu streichen und Werke möglicherweise zu schließen. Volkswagen-Chef Blume hat jetzt die Belegschaft aufgefordert, zusammenzuhalten. Er sagte der Bild am Sonntag, VW habe den größten Transformationsplan in der Konzerngeschichte aufgesetzt. Auf die nächsten Wochen komme es an, alle müssten mitziehen. Ab morgen ist eine Reihe von Betriebsversammlungen geplant, auch an den VW-Standorten in Zwickau, Chemnitz und Dresden. Die Gewerkschaften verlangen Details zu den Sparplänen. In Sachsen-Anhalt gibt es etwa 204.000 Pflegebedürftige und mehr als 70% von ihnen werden zu Hause betreut, auch von den Angehörigen. Diese können möglicherweise hoffen, dass ihre Rentenansprüche nun doch erhalten bleiben. Der neue Bundesgesundheitsminister Linnemann will sich nach eigenen Angaben dafür einsetzen, dass die Kürzung aus den Reformplänen für die Pflege herausgestrichen wird. Die Bundesregierung plant bislang, den Zuschuss für die Rentenversicherung pflegender Angehöriger auf 70% zusammenzukürzen. Hintergrund ist das Milliardendefizit bei den Kassen. In Havelberg im Landkreis Stendal hat die Feuerwehr am Wochenende einen Garagenkomplex gelöscht. 15 Garagen standen in der Nacht zum Sonnabend in Flammen. Warum, ist noch unklar. Lediglich ein Auto war dort untergebracht. Der Wagen wurde beschädigt. Insgesamt schätzt die Polizei den Schaden beim Garagenbrand auf einen hohen fünfstelligen Betrag. Verletzt wurde niemand. Die Kripo ermittelt. Und eine Meldung vom Sport. Bayern-Profi Harry Kane ist Fußballer des Jahres in Deutschland. Bei der vom Kicker organisierten Abstimmung wurde Bayern-Coach Vincent Kompany zum Trainer des Jahres gewählt. Und Fußballerin des Jahres wurde Julia Quinn, ebenfalls vom FC Bayern. Soweit die Nachrichten mit Karin Roxer und weiter geht's hier mit Frank.
0: So ist es. Dankeschön, Karin. Wir möchten, dass Sie gut ankommen. Hier ist der MDR Sachsen-Anhalt Verkehrsservice um 3:03. A2 Richtung Hannover zwischen Irxleben und Allerengersleben. Stau und stockender Verkehr an einer Baustelle. Planen Sie da bitte 30 Minuten mehr ein. Dann A9 Richtung München zwischen Niemeck und Kleinmarzehns. Stau, der Grund ist ein defektes Fahrzeug. 20 Minuten dauert es dort länger. Und dann nochmal A9 Richtung München zwischen Dreußig und Eisenberg. 4 Kilometer Stau, Zeitverlust 15 Minuten. Auf der B250 ist zwischen Nebra und dem Abzweig Fitzenburg die Ampelanlage kaputt. Außer Betrieb. Vorsicht, also wenn Sie da ranfahren an die Kreuzung. Und rund um Kabelsketal kann es wegen einer Sportveranstaltung zu Behinderungen und kurzfristigen Sperrungen kommen. Und dann wird auch noch geblitzt. Momentan wohl nur in Halle, in der Paracelsusstraße Richtung Dessauer Platz. Jedenfalls ist uns kein weiterer Blitzer bekannt. Wenn Sie aber Bekanntschaft machen mit einem, dann rufen Sie uns an, dann sagen wir es gern weiter. Die kostenfreie Nummer 0800 94 6 94 6 und die 1. Ich danke Ihnen schon mal im Voraus und wünsche Ihnen eine gute und sichere Fahrt. Kurzer Blick noch aufs Wetter. Bis um Abend mehr Wolken als Sonnenschein, stellenweise ein bisschen Regen, vor allem in der Altmark und auf den Brocken ist es heute ziemlich stürmisch. Maximal möglich 20 Grad. Im Moment haben wir zwischen 9 Grad auf den Brocken und 19 Grad in Zörbig. Ja, die Nacht, ja, beschert uns eigentlich nicht viel. Es bleibt trocken, aber es wird kalt, 12 bis 5 Grad. Morgen, am Montag, wird es richtig schön. Viel Sonnenschein, es bleibt trocken bei maximal 26 Grad, ähnlich dann auch der Dienstag.
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0: Ja, lassen Sie sich Ihren Sonntagskuchen, die Torte, den Kaffee, den Tee schmecken und haben Sie weiterhin viel Spaß beim Radio hören. Ich bin Frank Eberlein.

0: Marius Müller-Westernhagen hier bei MDR Sachsen-Anhalt um 10 Minuten nach 3 am Sonntagnachmittag. Ja, die einen trinken gerade Kaffee, die anderen vielleicht ein kühles Bierchen zur heißen Grillwurst. Das ist ja immer wieder ein Genuss, ne? Aber immer öfter trifft man Leute, die zwar auf den Biergeschmack nicht verzichten möchten, aber eher auf Alkoholfreies setzen. Das erfrischt ebenso und man kann sogar noch Auto fahren. Mittlerweile füllen alkoholfreie Biere mehrere Regalmeter im Supermarkt. Fast jede Brauerei hat da ihre eigene Version. Und MDR Sachsen-Anhalt-Reporterin Wiebke Nielsen hat's mal getestet. Kann Alkoholfreies mit herkömmlichen Bieren mithalten, Wiebke?
1: Ja, das wollten wir auch wissen und haben einen Braumeister aus der Vielanker Brauerei in Mecklenburg-Vorpommern und seinen Geschäftsführer eine Blindverkostung machen lassen. Ja, mit 4 alkoholfreien Bieren, nämlich einmal dem von Klausthaler, von Störtebeker, von Bitburger und das Jever Fun. Und ja, besonders gut gefallen hat da das sogenannte Freibier von Störtebeker. Hatte wenig Restsüße, hatte ein schönes Prickeln und auch eine goldgelbe Farbe, haben die beiden hervorgehoben. Ja, und das war der Favorit von einem der beiden Tester, nämlich von dem Vielanker Geschäftsführer. Und der Braumeister, der hat dagegen das Jever Fun am besten gefunden. Das hätte, so sagte er, eine gute Rezenz, das heißt ein prickelndes Mundgefühl. Die Hopfenblume, die käme auch durch und es komme letztlich einem echten Bier sehr nah. Das sehen offenbar auch viele Alkoholfreitrinker so, denn Jever Fun ist in Deutschland auch der Marktführer in diesem Bereich.
0: Ja, und ihr hattet auch das Bitburger 0,0 im Test. Das steht so auch auf dem Etikett. Man muss aber schon genau hinschauen, denn alkoholfrei ist nicht wirklich alkoholfrei. Aber wenn 0,0 auf dem Etikett steht, dann schon, oder Wiebke?
1: Ja, das stimmt. Alkoholfreie Biere in Deutschland, die dürfen bis zu 0,5 Volumenprozent Restalkohol enthalten. Also der Unterschied zwischen 0,0 Bier und normalem alkoholfreien Bier mit wenig Restalkohol, der liegt im Herstellungsprozess. Bier mit Restalkohol nämlich, da wird die Temperatur während der Gärung so weit gesenkt, dass der Gärprozess frühzeitig gestoppt wird. Und bei 0,0 Bieren, da wird der Alkohol erst nach dem Gärprozess entfernt in einem Vakuumverfahren mit einem Entgaser. Das heißt, das CO2 wird rausgetrieben. Danach gelangt das Bier in spezielle Kolonnen und unter Vakuum wird das dann dort bei 40, 45 Grad entalkoholisiert. Also kurzum, wer wirklich komplett alkoholfreies Bier trinken möchte oder muss, so wie Schwangere, der sollte auf die 0,0 Aufschrift achten bei Bieren.
0: Ja, Wiebke Nielsen hat alkoholfreie Biere getestet. Übrigens, alkoholfreies Bier hat mehr Zucker als Bier mit Alkohol. Ansonsten ist es einfach Geschmackssache, ja. Und war da nicht eben die Rede von Freibier? Oder habe ich mich verhört? Also ich wäre jedenfalls dafür. Freibier für alle. Prost!
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0: Die Sacher-Gossa-Band bei MDR Sachsen-Anhalt. So, also Bier haben wir ja gerade getestet. Jetzt wollen wir mal das Sommerwetter auf Herz und Nieren prüfen. Und das tun wir mit Grit Krämer im MDR Wetterstudio. Grit, also heute könnte das Wetter beim Test eventuell durchfallen.
1: Ja, so richtig sommerlich ist es nicht. Die Temperaturen liegen bei 18 bis 20 Grad. Wir wissen ja,

0: Der Sommer fängt bei 25 Grad an und dort kommen wir erst Mitte nächster Woche nochmal hin. Wir machen uns jetzt aber auf den Weg dorthin, denn Hochsteffen kommt von Westen her immer mehr und beeinflusst unser Wetter und sorgt dann in den nächsten Tagen der neuen Woche dafür, dass es trocken weitergeht, dass es wärmer wird. Ganz trocken ist es nämlich heute noch nicht. Wir haben jetzt in der Altmark dichte Wolken und auch einzelne Schauer, ansonsten aber kein Regen.
1: Also man kann es auf den Punkt bringen, indem man einfach sagt, es wird von Tag zu Tag schöner, oder?
0: Ja. Das ist so einfach nicht. Es gilt zum Teil. Bis Mittwoch können wir das so sagen. Wir liegen zunächst noch auf der Vorderseite des Hochs, haben es also immer noch mit frischer Luft aus Nordwesten zu tun. Deshalb auch morgen nur so 18 bis 23 Grad im Maximum. Am Dienstag dann schon 20 bis 24 Grad. An beiden Tagen stimmt das also, was du sagst. Es geht bergauf. Mhm. Auch die Sonnenanteile werden größer. Nachmittags gibt es aber immer ein paar Wolken. Am Dienstagnachmittag vielleicht mal ein Regenschauer. Aber am Mittwoch müssen wir mit dem Regen dann schon wieder rechnen. Da rutschen wir nämlich auf die Rückseite des Hochs. Da wird es zwar noch wärmer, aber langsam schwül. Und spätestens zum Donnerstag hin gibt es dann Schauer und Gewitter.
1: Ja, aber Grit, lass uns noch mal ganz kurz auf die Nächte gucken. Die wären, glaube ich, ziemlich kalt schon.
0: Auf jeden Fall die kommende Nacht. Jetzt klart es nämlich zur Nacht hin immer mehr auf. Die Wolken am Nachmittag, am Abend verschwinden. Und dadurch wird es in der Nacht richtig kalt. Nur 10 Grad in der Altmark. Alle anderen kriegen es einstellig mit 9 bis 5 Grad.
1: Oh, gut. Ja. Wir ziehen uns warm an. Ich danke dir, Grit. Mach's gut.
0: Tschüss.

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0: Altmeister Lionel Richie, My Destiny. Wir möchten, dass Sie gut ankommen. Hier ist der MDR Sachsen-Anhalt Verkehrsservice um 15.30 Uhr, halb vier. A2 Richtung Hannover zwischen Irxleben und Allerengersleben gibt's Stau und stockenden Verkehr an einer Baustelle. Zeitverlust dadurch 30 Minuten. Dann A9 Richtung Berlin. Zwischen Kleinmarzehns und Niemek steht ein defektes Fahrzeug auf der rechten Spur. Vorsicht bitte. Dann A9 Richtung München zwischen Niemek und Kleinmarzehns. Stau wegen eines defekten Fahrzeugs. Zeitverlust 15 Minuten. Und weiter A9 Richtung München, zwischen Dreußig und Eisenberg, 4 Kilometer Stau, Zeitverlust 15 Minuten ebenfalls. Dann auf der B250 zwischen Nebra und dem Abzweig Vitzenburg, dort ist die Ampelanlage außer Betrieb. Da bitte auch vorsichtig ranfahren. Und rund um Kabelsketal kann es heute wegen einer Sportveranstaltung zu Behinderungen und kurzfristigen Sperrungen kommen. Und geblitzt wird in Halle. In der Paracelsusstraße Richtung Dessauer Platz. Wenn Sie noch was anderes sehen sollten, Blitzer, Staus, Gefahrenstellen, die ja noch nicht bei uns auf dem Schirm sind, dann rufen Sie uns doch bitte an. Dann nehmen wir das auf und sagen es weiter. So einfach geht das. Und vor allem geht es für Sie kostenfrei unter der Telefonnummer 0800 94 6 94 61. Schönen Dank schon mal. Wir schauen aufs Wetter. Der Sommer kocht heute nochmal auf Sparflamme mit vielen Wolken, einigen Regenschauern vor allem Richtung Altmark und mit eher mageren 20 Grad Höchsttemperatur. Die Nacht wird trocken, aber recht kalt. Die Tiefstemperatur liegt so bei 10 bis 5 Grad und morgen wird's dann sehr freundlich mit viel Sonne und mit ohne Regen. Also es bleibt trocken. Das Ganze bei maximal 23 Grad. Gucken wir auf den Dienstag, der wird genauso schön wie der Montag und sogar bis zu 25 Grad warm. Und der Mittwoch bringt dann neben Sonnenschein auch wieder Schauer und Gewitter.
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Matador von Garland Jeffries und hier ist MDR Sachsen-Anhalt am Sonntagnachmittag. Seit gut 5 Minuten wird Fußball gespielt. Beim DFB-Pokal hat der Balinger SC den ersten FC Magdeburg zu Gast und nach so kurzer Zeit steht schon 1:0 für den FCM. Und wie das Ganze weitergeht und wie es überhaupt ist da im Stadion, das hören wir in wenigen Minuten von unserer Reporterin vor Ort. Jetzt hören wir erstmal Musik von Elektra.

0: MDR Sachsen-Anhalt hier. Ja, und am Sonntagnachmittag gehen ja viele immer wieder gern auf den Fußballplatz. Wir jetzt auch. Und es ist tatsächlich viel mehr ein Fußballplatz als ein Stadion. Beim DFB-Pokal ist der erste FC Magdeburg heute zu Gast beim Balinger SC. Unsere Reporterin ist Ann-Kathrin Rose. Ann-Kathrin, wie waren denn die ersten Minuten?
1: Ja, die waren so wie das auf dem Dorfplatz. Und das darf ich sagen, das ist nämlich gar nicht despektierlich in Balingen. Oft ist nämlich rustikal. In dieses Stadion gehen knapp 4000 Menschen und ein bisschen mehr als 4000 Menschen leben in Balingen. Fast 1000 Fans sind angereist aus Magdeburg und die haben immerhin ein Tor gesehen. Die haben einen mutigen Beginn gesehen des Oberligisten aus Balingen und sie haben gesehen, dass 1:0 des ersten FC Magdeburg Mateusz Zukowski fünfte Minute schön rausgespielt über die rechte Seite. Und das kann ich alles ganz in Ruhe erzählen, weil die Partie nach einem Vorspiel gerade unterbrochen ist. Also rausgespielt über die rechte Seite, Ball in die Mitte und Zukowski war derjenige, der den Ball über die Linie gedrückt hat und der ja, nur wenige Minuten später nochmal eine richtig, richtig gute Chance hatte. Aber im Abseits stand, da ging die Fahne hoch und dann war schon klar, das wird nichts mit dem Treffer. Ansonsten ist es sehr heiß im Kaiserstuhlstadion und der Rasen, der hat in den vergangenen Wochen gelitten. Also wer denkt, man kann hier so ein bisschen das Bällchen laufen lassen, das rumpelt eher so über den Acker. So sieht das dann auch aus und trotzdem kommt Balingen über die rechte Seite, ist schon im letzten Drittel der Balinger. Aber der Ball geht über die Seitenauslinie und deshalb gibt es gleich den Einwurf für die Magdeburger. Das ist einer für Nacombe, der bringt den Ball in Richtung Grundlinie. Jetzt dreht sich der Kollege einmal um die eigene Achse. Da kommen sie nicht so richtig durch, weil Balingen jetzt ein bisschen besser steht. Aber kleiner Reminder nochmal, Balingen 5. Liga, Magdeburg 2. Liga. Und das ist hier zu sehen in dieser Anfangsphase. Die Balinger mutig, so wie jetzt in der Rückwärtsbewegung, versuchen sie es mit Kontern, stehen aber extrem tief. Langer Ball jetzt nach vorne, aber die Magdeburger Defensive, die hat aufgepasst, ist sehr, sehr aufmerksam, ist gewarnt hier im Kaiserstuhlstadion in Balingen. Also aktueller Spielstand nach einer guten Viertelstunde weiterhin 1:0 für Magdeburg. Erste DFB-Pokalrunde in Balingen.
0: Ja, rustikale Live-Impressionen aus dem Südwesten Deutschlands, aus dem Ländle, Ann-Kathrin Rose beobachtet weiter, wie sich der erste FC Magdeburg in Balingen schlägt. Und das hier bei MDR Sachsen-Anhalt. Wir hören uns nachher wieder.

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0: Harry Chapin bei MDR Sachsen-Anhalt. Es ist kurz vor vier. Ja, und kurz nach vier spiele ich das hier für Sie. Status Quo aus den 70ern gibt's gleich nach den Nachrichten mit Karin.
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2: Mit Karin Roxer, guten Tag. Das niederländische Hightech-Unternehmen Su Technologies zieht sich aus Sachsen-Anhalt zurück, das hat Ministerpräsident Schulze bestätigt. Er betonte, der Rückzug habe nichts mit dem Wirtschaftsstandort zu tun, sondern sei eine Folge interner Umstrukturierungen beim Unternehmen. Su hatte 2023 im Zuge der geplanten Intel-Ansiedlung angekündigt, in Barleben bei Magdeburg ein Forschungs- und Entwicklungszentrum aufzubauen. Es sollten rund 300 Arbeitsplätze entstehen. In Sachsen-Anhalt gibt es etwa 204.000 Pflegebedürftige und mehr als 70% von ihnen werden zu Hause betreut, auch von Angehörigen. Diese sollen laut den Plänen der Bundesregierung Rentenansprüche verlieren. Möglicherweise gibt es aber jetzt doch noch Hoffnung, dass das nicht geschieht. Guido Hengsch, warum?
3: Der neue Bundesgesundheitsminister Lindemann hat gesagt, er wolle sich dafür einsetzen, dass die Kürzung der Rentenansprüche aus den Pflegereformplänen gestrichen wird. Der Gesetzentwurf stammt ja noch von Lindemanns Vorgängerin Waken und nachdem sollten die Rentenansprüche für pflegende Angehörige auf 70% zusammengestrichen werden. Hintergrund ist das Milliardendefizit bei den Kassen. Lindemann meint nun, das müsse korrigiert werden. Zustimmung bekommt er vom Spitzenverband der gesetzlichen Krankenkassen und auch von der Stiftung Patientenschutz. Die sprach vom Ende eines politischen Irrwegs.
2: Im Jerichower Land ist eine neue Eisenbahnbrücke für den Güterverkehr über den Elbe-Havel-Kanal gebracht worden. Heute wurde der Stahlkoloss in Güsen final eingeschoben. An der Brücke war rund 3 Jahre lang gebaut worden, sagt Oberbauleiter Kai Roth.
4: Also wir sind jetzt ja seit Mitte 2023 vor Ort. Ne? Fing an mit Lagerflächen vorbereiten. Wir haben die ganze Brücke über 100 Meter lang, 900 Tonnen schwer, hier vorgefertigt, Korrosionsschutz betrieben. Jetzt die Widerlager errichtet. Die Widerlager haben wir unter Mehelsbrücken errichtet, wo täglich der Zug drüber fuhr.
2: Sagt der Oberbauleiter Kai Roth. Die Gesamtkosten von 16 Millionen Euro für die neue Eisenbahnbrücke in Güsen teilen sich die Deutsche Bahn und das Wasserstraßenneubauamt. Immer wieder werden Zugbegleiter angegriffen und verletzt. Jetzt hat das Bundesverkehrsministerium versichert, so schnell wie möglich härtere Strafen für solche Angriffe umsetzen zu wollen. Ein Sprecher sagte, eine gesetzliche Regelung sei in Arbeit mit dem Ziel, das Ganze noch in diesem Jahr durch den Bundestag zu bringen. Die Bahngewerkschaft EVG hatte die zögerliche Umsetzung kritisiert und mit einem Streik im Regionalverkehr ab Januar gedroht. Hintergrund ist der tödliche Angriff auf einen Zugbegleiter Anfang Februar. Und damit zum Sport. In der ersten Runde des DFB-Pokals hat der SSV Jeddelo 2 für eine Überraschung gesorgt. Der Viertligist aus Niedersachsen kickte mit einem 5:2 den Bundesliga-Absteiger Heidenheim aus dem Wettbewerb. Eine Runde weiter ist auch Bochum mit einem 2:1 bei Greuther Fürth und Zweitligist 1. FC Magdeburg spielt zur Stunde beim Oberligisten Balinger SC aus Baden-Württemberg und im Moment steht es 2:0 für Magdeburg. Der hallische FC empfängt morgen Abend Schalke. Soweit die Nachrichten mit Karin Roxer, jetzt der Blick auf die Straße. Und aufs Wetter mit Frank.
0: Genau so, danke Karin. Wir möchten, dass Sie gut ankommen. Hier ist der MDR Sachsen-Anhalt Verkehrsservice um 16.03 Uhr. A2 Richtung Hannover. Zwischen Irxleben und Alleringer'sleben. Stau und stockender Verkehr an einer Baustelle. Zeitverlust 20 Minuten. Dann A9 Richtung Berlin. Zwischen Kleinmarzehns und Niemek steht immer noch ein defektes Fahrzeug auf der rechten Spur. Das rührt und ruckt sich nicht. Aber ja, vielleicht kommen Sie da gut dran vorbei. Ich drücke Ihnen die Daumen. Dann gucken wir auf die A9 Richtung München. Zwischen Niemek und Kleinmarzehns. Stau wegen eines defekten Fahrzeugs. Ja, da dauert es 20 Minuten länger. Und A9 Richtung München zwischen Dreußig und Eisenberg, 4 Kilometer Stau, Zeitverlust 10 Minuten. B180 Naumburg-Altenburg. Die Bundesstraße ist zwischen den Abzweigen Sprossen und Spora nach einem Unfall gesperrt. Auf der B250 ist zwischen Nebra und dem Abzweig Vitzenburg die Ampelanlage außer Betrieb. Bitte Vorsicht, wenn Sie sich dort annähern. Und rund um Kabelsketal kann es wegen einer Sportveranstaltung zu Behinderungen und kurzfristigen Sperrungen kommen. Und geblitzt wird in Halle, in der Paracelsusstraße Richtung Dessauer Platz. Sollten Sie noch was hinzufügen können, rufen Sie uns bitte an. Es geht völlig kostenlos unter 0800 94 6 94 6 1. Gute Fahrt! Wir schauen aufs Wetter. Die Sonne macht sich heute ziemlich rar. Es gibt viele Wolken am Himmel über Sachsen-Anhalt. Ein paar Regenschauer, vor allem im Norden, so Richtung Altmark. Und im Moment haben wir zwischen 10 Grad auf dem Brocken und 21 Grad in Köthen. Die Nacht trocken und ziemlich kühl, um nicht zu sagen teilweise auch kalt. 10 bis 5 Grad die Tiefstemperatur. Und morgen wird's sehr freundlich. Die Sonne scheint. Es gibt keinen Regen und das bei maximal 23 Grad. Der Dienstag auch richtig schön mit viel Sonnenschein und bis zu 25 Grad warm. Und der Mittwoch weiterhin warm, aber dann gibt es neben Sonne auch wieder Schauer und Gewitter.
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0: Und wie versprochen mit Musik von Status Quo. Ich wünsche Ihnen weiterhin einen schönen Sonntagnachmittag. Wie gesagt, es steht 2:0 für den 1. FC Magdeburg in Balingen. Wir sind gleich weiter live dabei. 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

0: MDR Sachsen-Anhalt hier. In Balingen geht die erste Fußball-Halbzeit zu Ende. Der erste FC Magdeburg ist dort zu Gast. Und unsere Reporterin auf der Wiese ist Ann-Kathrin Rose.
1: Die Sonne scheint, die Sonne brennt im Kaiserstuhlstadion in Balingen. Und ansonsten brennt der Oberligist sportlich gar nicht so viel ab, denn er liegt zurück gegen die Magdeburger. Mit 0:3 gerade eben der wunderschöne Treffer von Zukowski kurz vor der Halbzeit zum 3:0. Und dieser Mateusz Zukowski war es auch schon, der zum 1:0 getroffen hat. 5. Minute, da war es Zukowski, der einen schön ausgespielten Angriff über die rechte Seite vollendet hat. In der Zentrale, Ball über die Linie geschoben, das war das 1:0. Und dann in der 31. Falko Michel für den Zweitligisten mit dem 2:0. Und gerade eben nochmal Zukowski. Also vor dem zittern sie alle beim Balinger SC. Der Oberligist versucht es auf diesem sehr nassen Rasen und trotzdem dem Rasen, der unten nass ist und oben extrem vertrocknet von dem harten Sommer. Und das ist sichtbar, das ist spürbar. Hier läuft kein Bällchen ganz leicht. Schon gar nicht vom Oberligisten, der sich bemüht. Das ganze Dorf ist da und das kann man hier sagen im Kaiserstuhlstadion. Denn 4.000 gehen rein in das kleine Stadion in Balingen und ein bisschen mehr als 4.000 Menschen leben hier. Aber es sind 800 mitgereist aus Magdeburg, die hier ein tolles Bild abgeben, die Magdeburger Fans mit Wechselgesängen und sehen den nächsten Angriff ihres Teams. Aber Dennis Klose, der Keeper des Balinger SC in seinem grünen Dress, der hier schon dreimal hinter sich greifen musste, der ist bedient. Der ist rechtzeitig zur Stelle, aber dem ist anzusehen, dass er sich ärgert, dass sein Team hier gegen den Zweitligisten schon kurz vor der Pause mit 0:3 zurückliegt. Der ärgert sich, ist ihm anzusehen, er zieht nochmal die Stutzen über die Knie, denn er weiß, da kommt er schon. Der nächste Magdeburger Angriff über Natschombe, über die rechte Seite. Der lässt den Ball nochmal hinten in die Defensive zirkulieren. Jetzt haben sie natürlich Zeit, die Magdeburger spielen nochmal über die linke Seite, hören immer wieder ihre Fans. Jetzt der Ball in Richtung Grundlinie. Artig wäre da bereit, aber die Balinger jetzt mal präsent. Versuchen es auch mit Tempo, aber hier wirklich große Teile des Rasens auch rausgebrochen. Also das deutlich zu sehen, dass der gelitten hat über den heißen Sommer in der Region. Das schon sehr, sehr zu sehen. Jetzt gab es das nächste Foul, aber der Schiedsrichter lässt weiterlaufen. Vorteil Magdeburg, der nächste Abschluss. Aber den hat erneut Dennis Klose, das ist der Keeper der Balinger. Und ich sage erneut, weil das für ihn vielleicht schon auch eine ganz gute Sache ist, wenn er mal einen Ball festhalten kann, der Keeper des Oberligisten. Es gab 2 Minuten obendrauf, reguläre Spielzeit. Und die sind jetzt rum. Der erste FC Magdeburg führt mit 3:0 beim Balinger SC.
0: Ann-Kathrin Rose live vom DFB-Pokal aus Balingen in Baden-Württemberg. In der zweiten Halbzeit meldet sie sich dann wieder hier bei MDR Sachsen-Anhalt.

Wenn man Amanda Lear seinerzeit folgte, hatte das durchaus Folgen. Man kam nie wieder los, das ganze Leben lang von diesem Sound, von diesem Disco-Sound, der in München hergestellt wurde. Ja, das waren die späten 70er. Hier ist MDR Sachsen-Anhalt. Jetzt gehen wir in die 80er mit Billy Ocean und Caribbean Queen. Schönen Sonntag Ihnen.

0: Da ist er wieder, der Mann aus den Bergen, Tom Pace, mit der Titelmusik aus dieser tollen Serie Maybe. Wir möchten, dass Sie gut ankommen. Hier ist der MDR Sachsen-Anhalt Verkehrsservice um kurz nach 16:30. A2 Richtung Hannover zwischen Irxleben und Allerengersleben. Stau und stockender Verkehr an einer Baustelle. 20 Minuten dauert es da länger. Dann A9 Richtung Berlin zwischen Kleinmarzehns und Niemeck steht ein defektes Fahrzeug auf der rechten Spur. A9 Richtung München zwischen Niemeck und Kleinmarzehns. Stau wegen eines defekten Fahrzeugs. Zeitverlust 20 Minuten. Nochmal A9 Richtung München zwischen Dreußig und Eisenberg. 4 Kilometer Stau. Da bitte nochmal 10 Minuten mehr einplanen. Die B180 Naumburg-Altenburg ist zwischen den Abzweigen Sprossen und Spora nach einem Unfall gesperrt. Auf der B250 gibt's Probleme zwischen Nebra und dem Abzweig Vitzenburg. Da ist die Ampelanlage außer Betrieb. Fahren Sie da bitte vorsichtig ran. Und geblitzt wird in Halle, in der Paracelsusstraße Richtung Dessauer Platz. Wenn Sie noch was anderes sehen sollten, rufen Sie uns doch an, bitte. Dann können wir das nämlich weitersagen. Die kostenfreie Nummer 0800 94 6 94 6 und die 1. Wir schauen aufs Wetter. Bis in den Abend kann es hier und da immer mal ein bisschen regnen, vor allem im Norden Richtung Altmark. Momentan haben wir 18 Grad in Klötze und Naumburg, 20 in Stendal und Dessau und 21 Grad in Gentin. Die Nacht trocken, aber kalt. 10 bis 5 Grad die Tiefstemperatur. Morgen am Montag sehr freundlich. Viel Sonnenschein gibt's, keinen Regen. Es bleibt durchweg trocken bei maximal 23 Grad. Der Dienstag auch so schön sommerlich und bis zu 25 Grad warm. Und am Mittwoch gibt's dann neben Sonne auch mal wieder Schauer und Gewitter.
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0: Musik von The Sweet aus den 70ern hier bei MDR Sachsen-Anhalt. Und in Balingen läuft inzwischen die zweite Halbzeit des Fußballpokalspiels Balinger SC gegen den 1. FC Magdeburg. Unsere Reporterin dort ist Ann-Kathrin Rose. Ann-Kathrin, wie war denn die zweite Hälfte bisher?
1: Ja, bisher würde ich sagen, aus Sicht der Magdeburger entspannt. So können wir es mal zusammenfassen. Es steht weiterhin 3:0 für den Zweitligisten, der zu Gast ist beim Oberligisten. Also für alle, die das jetzt nicht ganz im Kopf haben, 5. Liga, Balinger SC hier am Kaiserstuhl. Und bisher noch keine Tore in Halbzeit 2. Dieses dritte Tor ist kurz vor der Pause gefallen. Aber der Balinger SC, der hat sich gedacht, wir lassen die ja hier nicht einfach nach Hause fahren mit dem Ticket für Runde 2 im DFB-Pokal. Nee, wir spielen schon mit. Aber da ist dann jetzt ganz klar der Klassenunterschied von 3 Ligen zu erkennen. Denn die Balinger haben eben vorne nicht so einen Knipser wie Magdeburg, nämlich mit Zukowski, der 2 dieser 3 Treffer erzielt hat. Jetzt gibt es einen Einwurf. Kurze Diskussion beim Balinger SC. Auch das hat so ein bisschen im positivsten aller Sinne Dorf-Vibes. Da wird nochmal diskutiert. Unser oder eurer? Die Balinger sagen bei unserer, haben sie richtig gesehen und haben deshalb auch den Einwurf gekriegt. Szenenapplaus dafür von den Fans hier am Kaiserstuhl, die das deutlich und laut artikulieren. Und die mitgereisten 800 Magdeburger sehr beeindruckend mit ihren Wechselgesängen sehen, dass die Balinger jetzt wieder kommen. Durch die Zentrale über die rechte Seite, da ist es Echner, aber der kommt nicht mehr an den Ball. Der erwischt da den Ball nicht mehr richtig. Ein bisschen zu optimistisch gespielt vom Teamkollegen hier vom Balinger SC. Jetzt schauen sie sich einmal um. Haben hier heute übrigens extra so eine Art mobile Tribüne aufgestellt. Es gibt sehr, sehr viele Kaltgetränke bei der Hitze. Und auch das dürfte die mitgereisten Magdeburger freuen, die hier im Block, nicht in der knalle Sonne stehen, aber schon ganz gut was abkriegen. Magdeburg jetzt wieder über die linke Seite mit Tempo. Gehen nochmal Richtung Grundlinie, kommen aber da nicht mehr an den Ball. Jetzt nochmal der Ball zurückgespielt, aber Balingen verteidigt das jetzt sehr eng. Wir gucken nochmal, gibt es den Abschluss, gibt es den Ball in die Zentrale? Nö, das wird alles ein bisschen hin und her gespielt. Ganz gemütlich, also 3:0 der Stand Magdeburg in Balingen.
0: Ja, Ann-Kathrin Rose live aus Balingen in Baden-Württemberg. Dankeschön für diese Impressionen. Wir bleiben natürlich am Ball hier bei MDR Sachsen-Anhalt. Jetzt habe ich erstmal schöne Musik aus den 80ern für Sie von den Eurythmics. Here comes the rain again.

10 Minuten vor 17 Uhr, hier ist MDR Sachsen-Anhalt und nun dauert es nun nicht mehr lange. Nee, bis Peter Hofmann seinen Oldie-Club aufmacht. Kurz nach 5 ist es soweit. Kurz davor gibt's also Punkt 5 noch die aktuelle Tageszusammenfassung. Und dann geht's in die Schule. 3 Stunden lang mit Oldies zu diesem Thema. Ich bin Frank Eberlein, wünsche Ihnen ja viel Spaß mit Peters Oldie-Club. Schönen Sonntagabend und kommen Sie gut in die neue Woche.

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1: Den Blick auf diesen Sonntag liefert Ihnen jetzt Guido Hensch. Und Guido, bei dir geht's heute insbesondere um Flüssigkeiten.
2: Ja, um Wasser vor allem. Wir schauen erstmal auf die Initiative Pro Elbe und zum anderen kümmern wir uns um unseren Wasserfußabdruck. Aber am Ende lassen wir sogar noch die Sektkorken knallen. Die Bürgerinitiative Pro Elbe feiert in diesen Tagen ihr 25-jähriges Bestehen. 2001 wurde sie von Menschen gegründet, die den Ausbau der Elbe als Wasserweg stoppen wollten. Zwar gab es ausbauähnliche Maßnahmen, aufgrund des häufigen Niedrigwassers ist der Fluss aber bis heute keine verlässliche Route für Binnenschiffer. Ute Röseler, Sprecherin von Pro Elbe, sagte heute in Buro bei Coswig:
3: Wir sagen immer, es ist ein naturnaher Fluss, weil er eben noch nicht gestaut ist. Aber ist natürlich ausgebaut mit Deichen. Eingeengt. 85% der Elbauen sind verloren gegangen. Und er hat dieses Korsett von 6000 Buhnen, die dazu führen, dass sich die Elbe eintieft. Und das zugunsten einer Schifffahrt, die trotzdem nicht stattfindet, weil das Wasser einfach fehlt. Ich weiß nicht, was passiert wäre, wenn wir diese Initiative nicht gegründet hätten, wie dann die Elbe aussähe. So wie sie jetzt aussieht, ist sie aber auch noch sehr verbesserungswürdig. Also sie muss unbedingt renaturiert werden. Aber wir sind immerhin im Beirat des Gesamtkonzepts Elbe als Berater tätig und können dort unsere kritischen Punkte einbringen. Und das machen wir auch. Aber es ist natürlich noch sehr viel zu tun.
2: Mehr zum Thema hören und vor allem sehen Sie heute Abend ab 19 Uhr bei den Fernsehkollegen von Sachsen-Anhalt heute. Und wir bleiben beim Thema Wasser. In den letzten Wochen haben wir ja ganz viel über Trockenheit und niedrige Flusspegel berichtet. Beides ist natürlich eng mit dem Klimawandel verbunden. Aber auch wir Menschen sind schuld, dass Wasser manchenorts knapp ist. Anja Braun erklärt, was sich hinter unserem Wasserfußabdruck verbirgt.
4: Bei Wasserverbrauch denken die meisten an das, was sie zu Hause zum Trinken, Duschen, Waschen oder Spülen verbrauchen. Und das sind pro Person in Deutschland auch schon stolze 126 Liter pro Tag. Eine noch viel größere Menge an Wasser verbrauchen wir allerdings indirekt über den Konsum von Dingen, die wir essen, anziehen oder anderweitig nutzen. Und das sind in Deutschland nach den jüngsten Zahlen des Umweltbundesamtes 7200 Liter pro Nase und Tag. Das ist der sogenannte Wasserfußabdruck. Er berechnet die Menge Wasser, die wir insgesamt für unseren Konsum benötigen. So braucht zum Beispiel eine Tasse Kaffee insgesamt 140 Liter Wasser, bis sie bei uns heiß auf dem Tisch dampft. Das viele Wasser wird für den Anbau von Kaffeebohnen, deren Verarbeitung und den Transport gebraucht. Nur zum Vergleich, zur Herstellung eines schlichten T-Shirts aus Baumwolle werden sogar 2.000 bis 3.000 Liter gebraucht. Und eine Jeans benötigt etwa 10.000 Liter.
2: Demnächst könnte Sekt teurer werden, denn die sogenannte Sektsteuer soll nach den Plänen der Bundesregierung erhöht werden. Welche Auswirkungen das haben könnte, das hat Fabian Brenner quasi an der Quelle nachgefragt.
5: Die grünen Sektflaschen mit den markanten roten Kappen fahren auf Schienen und Bändern in endlosen Ketten durch die Produktionshalle. 27.000 Flaschen Sekt werden bei Rotkäppchen in Freiburg abgefüllt in einer Stunde. Entsprechend sensibel reagiert der größte Sektproduzent auf kleinste Veränderungen im Markt und eben auch auf eine mögliche Sektsteuererhöhung um 20%.
6: Ist natürlich ein absolut zentrales Thema und beschäftigt aktuell einen Großteil der Belegschaft, inklusive unseres Geschäftsführung.
5: Sagt Silvia Wiesner. Die Rotkäppchen-Mumm-Chefin erwartet ein fiskalisches Nullsummenspiel. Sie bezweifelt,
6: ob die kalkulierten Mehreinnahmen überhaupt erreicht werden können. Steigende Preise und das noch dazu in bereits rückläufigen Märkten führen natürlich zu sinkenden Absatzmengen. Diese Tatsache ist in der Kalkulation des Bundesfinanzministeriums jedoch bisher nicht berücksichtigt.
5: Neben der Sektsteuer sollen sich auch die Steuern auf Spirituosen und Alkopops ab dem kommenden Jahr erhöhen, jeweils um 20%. Wein und Bier bleiben unberührt. Die finanzpolitische Sprecherin der SPD-Bundestagsfraktion, Frauke Heiligenstadt, verteidigt die Pläne.
7: Die Erhöhung der Alkoholsteuer geht auf einen Vorschlag einer Expertenkommission zur Stabilisierung der gesetzlichen Krankenversicherung zurück, weil natürlich die Gesundheit möglichen Folgekosten infolge von Alkoholkonsums sehr hoch sind. Die Folgekosten sind, wenn man nur auf die Krankenkassenkosten sich das anschaut, etwas mehr als 16 Milliarden Euro im Jahr.
5: Die Bundesregierung erhofft sich Mehreinnahmen in Höhe von 455 Millionen Euro. Ihr Ziel: mehr Prävention, aber eben auch mehr Geld für den Haushalt. 1,02 Euro beträgt die Sektsteuer aktuell pro Flasche. Kommt die Erhöhung, wären es 20 Cent mehr.
2: Tja, und wie geht der alte Witz? Klingt erstmal nicht viel, ist aber auch 1 Euro pro Tag. Ich schaue jetzt nochmal kurz zum Fußball. Erste Runde, DFB-Pokal, Zweitligist 1. FC Magdeburg gastiert beim Oberligisten Balingen. Das liegt in der Nähe von Freiburg. Spielstand in der 76. Minute 3:0 für den FCM. Die Schlussphase gibt's hier gleich live bei Peter. Der schaut aber vorher noch ganz nüchtern auf die Straße.
1: Auf jeden Fall. Danke, Guido. Wir möchten, dass Sie gut ankommen. Hier ist der MDR Sachsen-Anhalt Verkehrsservice. Es ist 17:06 Uhr. A2 Richtung Hannover zwischen Volini und Zeesa, stockender Verkehr an der Baustelle. Da dauert es im Moment etwa 10 Minuten länger. A2 Richtung Hannover nochmal zwischen Irxleben und Allaingersleben, Stau und stockender Verkehr an der Baustelle. Da sind es 30 Minuten Verzögerung. A9 Richtung Berlin zwischen Kleinmarzehns und Niemeck, Stau durch ein defektes Fahrzeug und etwa 20 Minuten Wartezeit. Und A9 Richtung München zwischen Niemeck und Kleinmarzehns, Stau wegen eines defekten Fahrzeugs und ebenfalls 20 Minuten Wartezeit. A9 Richtung München, zwischen Dreusig und Eisenberg 4 Kilometer Stau und etwa 10 Minuten Verzögerung, und die B180 Naumburg-Altenburg ist zwischen den Abzweigen Sprossen und Spora nach einem Unfall gesperrt. Blitzer habe ich im Moment keine. Falls Sie unterwegs noch was sehen, Sie können wie immer kostenfrei Bescheid sagen unter der 0800 94 6 94 6 und die 1. Danke fürs Gucken, gute Fahrt. Das ist ein vielerorts ein ziemlich dramatischer Wolkenhimmel. Mehr Wolken als Sonne heute. Vor allem in Altmark und im Elbhavelwinkel kann es hier und da vereinzelt nieseln oder regnen. Ansonsten ein böiger Westwind. Auf dem Brocken ist es stürmisch bei 15 Grad im Harz. Ansonsten haben wir so Werte zwischen 18 und 20 Grad. In der Nacht wird es frisch. Gering bewölkt bei 12 bis 5 Grad, aber morgen fangen wir freundlich an. Quellwolken, Sonne, trocken bei bis zu 22 und am Dienstag bei bis zu 24 Grad.
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1: Zuckertüte habe ich keine, aber es ist Zucker in der Musik, denke ich mal. Einen herzlich willkommenen Schulsonntag heute mit Cat Stevens und Remember the Day of the Old School Yard. Ich grüße Sie.

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Remember the days of the old school. Ja, das war Cat Stevens. 1977 war das. Das war wirklich seine letzte Top-40-Nummer. Wenige Zeit später hat er seinen Namen geändert und dann war es erstmal nichts mehr mit Top-40-Nummern. Das brauchten alle ein bisschen Zeit, um sich da umzugewöhnen, und mitgesungen hat Elky Brooks. Nochmal herzlich willkommen zum Oldie Club heute. Thema Schule. Nach einer Woche Schule im neuen Schuljahr 2026/2027, und wir sind natürlich in den 1960er und 70er Jahren und auch ein bisschen darüber hinaus heute unterwegs. Vielen Dank für die vielen Vorschläge, wie immer. Und ich gucke mal kurz zum Fußball. Da ist nämlich ein Tor gefallen. Die Magdeburger führen jetzt 4:0 gegen den Balinger SC. Wir behalten das im Auge. Wir haben die 82. Minute und gucken natürlich zur Schlussphase dann vorbei. Aber jetzt gibt's erstmal Musik. Andy aus Langenhagen hat The Rubettes vorgeschlagen aus dem Jahr 75, At the High School Hop Tonight.

At the High School Hop Tonight. Das waren The Rubettes aus dem Jahr 75 und hatte ich gesagt, dass Andy aus Langenhagen das Stück vorgeschlagen hatte? Wenn nicht, dann habe ich das hiermit getan. Hier ist der Oldie Club bei MDR Sachsen-Anhalt. Wir haben das Thema Schule heute im neuen Schuljahr und da geht's jetzt mit einem weiteren Schultag weiter aus dem Jahr 73. Hier sind Hello.

0: Schule in den Farben des Glamrock 1973. Hello, another school day im Oldie Club bei MDR Sachsen-Anhalt. Und wir machen weiter mit Schule auf Deutsch diesmal. Ich habe ein paar richtig schöne Leckerbissen in den West- und Ostdeutschen Ecken gefunden, wo wir sonst eigentlich nicht gucken. Also es wird auch deutschsprachig heute Abend. Es wird vielfältig. Es war ja auch die Schule. Manche Erinnerungen sind gut, manche sind schlecht, aber Erinnerungen an die Schule haben wir irgendwie alle. Und an die Hits von Jürgen Dreh haben wir auch Erinnerungen. Das war zum Beispiel 76, das Bett im Kornfeld, Wir ziehen heute Abend aufs Dach oder Du schaffst mich. Das war eine ganze Kette von Sommerhits, aber 79, da tröpfelte es dann ab und hat es nochmal versucht mit diesem Song. 1979, Jürgen Drews, Schulschluss.
1: Hey, steht ihr auf Schule?

0: Und wenn ich da richtig uniformiert bin, hat ihm Günter Gabriel den Text geschrieben. Also mal keine Coverversion. 1979, das war Jürgen Drews mit Schulschluss. Sie hören MDR Sachsen-Anhalt, hier ist der Oldie-Club. Und apropos Schluss, wir hören noch in die Schlussminute rein bei der Partie Balinger SC gegen den 1. FC Magdeburg. Und die Magdeburger führen im Moment auf meinem Bildschirm mit 4:0.
1: Das sind die Tröten der vielen kleinen Fans hier bei Balinger SC. Die haben einen Vorsänger, ich tippe mal, der ist irgendwas zwischen 11 und 12. Also der kleine Junge hier am Megafon, der ist auf jeden Fall laut. Der hat sich die Seele aus dem Leib gesungen und trotzdem hat es nicht gereicht für die Überraschung für den Oberligisten. Jetzt schauen alle nochmal auf die Uhr. Es gibt nochmal einen Szenenapplaus für den Trainer der Balinger, Marco Schneider, der übrigens schon die gelbe Karte gesehen hat, weil er sich ein bisschen zu intensiv aufgeregt hat. Ganz anders der Trainer der Magdeburger, Patrick Sander, der hat nur in den seltensten Fällen mal seine Sitzposition verlassen. Und jetzt ist Schluss. Der 1. FC Magdeburg gewinnt souverän mit 4:0 beim Balinger SC und ist damit eine Runde weiter im DFB-Pokal.
0: Na, dann lassen wir doch noch ein bisschen jubeln. Ann-Kathrin Rose war das. Balinger SC gegen den 1. FC Magdeburg. Also gerade zu Ende gegangen in diesen Sekunden. Und die Magdeburger sind mit 4 Toren da oder reisen da jetzt ab und sind sicherlich froh und glücklich. Und drüben im Studio mein Kollege Guido Hensch, der grinst auch. Und jetzt gibt's Musik aus der Schule oder für die Schule, wie Sie wollen. Hier sind Barry Blue mit School Love.

Das war, wenn ich es frei übersetze, Harry Blau, geborener Harry Grün. Also Barry Blue mit School Love aus dem Jahr 1974. Hier ist der Oldie-Club bei MDR Sachsen-Anhalt. Heute die Schulausgabe bis 20 Uhr. Wie immer, falls Sie was verpassen oder gleich weg müssen, weil irgendwo noch Kaffee trinken ist oder was anderes getrunken wird, ganz egal. Ab morgen Mittag sollte der ganze Oldie-Club zum Thema Schule wieder bei uns auf der Internetseite als auch in der MDR Sachsen-Anhalt-App zum Nachhören bereit liegen. Und ich habe gesagt, ich habe immer wieder mal ein paar Leckerbissen gefunden auf der Suche nach den ganzen Schulsongs. Und der hier ist aus dem Jahr 1977. High School Confidential wird uns dann nochmal begegnen.

0: Richtung Kleinmarzehns Stau wegen eines defekten Fahrzeugs. Da sind es 20 Minuten länger. A9 Richtung München zwischen Dreußig und Eisenberg. 4 Kilometer Stau, etwa 10 Minuten Verzögerung. Und die B180 Naumburg-Altenburg ist zwischen den Abzweigen Sprossen und Spora nach einem Unfall gesperrt. Das sind alle Meldungen. Blitze habe ich im Moment keine. Wenn Sie unterwegs sind und Ihnen noch was auffällt und Sie noch was sehen, Sie können natürlich immer Bescheid sagen. Und das geht kostenfrei unter der 0800 94 6 94 6 und die 1. Danke fürs Gucken und eine gute Fahrt wünsche ich Ihnen. Mehr Wolken als Sonne im Norden, in der Altmark, im Elbhavelwinkel kann es nieseln und auch mal vereinzelt regnen. Bei 18 bis 20 Grad, im Harz haben wir um die 15 Grad. Es ist ein böiger Wind unterwegs, auf dem Brocken ist es stürmisch. In der Nacht wird es frisch, gering bewölkt, trocken, bei Tiefstwerten zwischen 12 und 5 Grad. Und morgen wird es halbwegs freundlich und am Dienstag auch. Sonne mit Quellwolken, trocken, bei bis zu 22 Grad morgen und bis zu 24 Grad dann am Dienstag.
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0: Wir gehen heute am Sonntag musikalisch in die Schule und jetzt geht's ins Jahr 1965 mit dem Vorschlag von Reinhold aus Witzenhausen. The Who, the Kids are alright und ich grüße Sie.

The Gates are alright. The Who im Oldie Club bei MDR Sachsen-Anhalt. Wir gehen gleich in die späten 50er. Vorher gibt's noch ein Stück aus 1964 mit Rod Stewart. In seiner Version muss ich dazu sagen, der Song heißt Good Morning Little Schoolgirl. Helmut aus Hannover und Rasek aus Pettstedt haben ihn vorgeschlagen.

Good Morning Little Schoolgirl in der Version von Rod Stewart in der Schulausgabe vom Oldie Club. Ich hätte fast Sonntagsschule gesagt, aber das ist wieder was ganz anderes. Wir bleiben bei der Schule und wir gehen in die 50s. 1957, ein Klassiker vorgeschlagen von Ulla aus Ingelheim und Thorsten aus Neustadt bei Lübeck. Hier ist Chuck Berry, School Days, Ring, Ring Goes the Bell.

Ring Goes the Bell. Hier ist der Oldie Club. Wir gehen ins Jahr 1958 mit dem Vorschlag von Manny aus Velpke und Michael aus Neustadt bei Lübeck. Jerry Lee Lewis, High School Confidential. Ich habe ja vorhin bei den Pudis gesagt, dass uns das Stück nochmal begegnen wird. Hier ist es. 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

Ein bisschen Nachhilfestunde gibt's heute für die Musik der späten 50s und für den Rock'n'Roll. Passt auch wieder mal. Sie hören nämlich den Oldie Club bei MDR Sachsen-Anhalt. Da ist die Musik der 60er und 70er das Kernthema, aber an den Rändern in den 50s, auch in den 80s, gucken wir heute nochmal vorbei beim Thema Schule. Und wir kommen jetzt zur Benotung. Das machen die Amerikaner zum Beispiel mit Buchstaben. Und Cliff Richard und seine Shadows sind da eher mittelmäßig aufgestellt mit einem D. In Sachen Liebe. Also Note D in Liebe ist ein bisschen unteres Mittelfeld, aber Martin aus Bielefeld hat den Song vorgeschlagen. Ich denke, man kann ihn hören. D in Love, hier sind Cliff Richard and the Shadows.

Also er hat einen Intelligenzquotienten, das bringt ihn ein A, also eine 1, aber in Sachen Liebe, da ist er eher ein D. Das war Cliff Richard mit den Shadows, vorgeschlagen von Martin aus Bielefeld, zum Thema Schule hier im Audioclub bei MDR Sachsen-Anhalt. Und es geht weiter mit der Arbeit nach der Schule, weil nebenbei mussten sich und müssen auch heute noch Schüler sich ab und zu mal was verdienen. Ferienjobs gab es ja bei uns auch. Heidi und Henning aus Fallingbostel haben Gary and Billy vorgeschlagen mit einer Nummer aus dem Jahr 1959. Working After School.

Gary and Billy, Working After School aus dem Jahr 1959. Ich habe es nochmal doppelt gecheckt. Das war offenbar ein sehr, sehr junger Gary Wright, der später zum Beispiel Dreamweaver gemacht hat und der auch schon im Oldie Club gelaufen ist. Er war Teil des Duos Gary und Billy und wir hörten gerade Working After School. Wie gesagt, aus dem Jahr 1959 und jetzt düsen wir mit dem nächsten Duo zurück in die 60er. Christian aus Leipzig hat Jan and Dean vorgeschlagen, The New Girl in School.

The New Girl in School, Jan und Dean waren das, vorgeschlagen von Christian aus Leipzig, und die nächste Vorschlagsgemeinschaft besteht aus Carsten aus Magdeburg, Ralf aus Waltershausen, Markus aus Buttstedt und Dietmar aus Seesen. Hier sind The Beach Boys, Be True to Your School.

1963, The Beach Boys, Be True to Your School, also sei deiner Schule treu. Und wir machen noch weiter mit dem Jahr 1964 und der bezaubernden France Gall, vorgeschlagen von Dieter aus Berlin, Sacré Charlemagne.

Francesc, Sacre Charlemagne handelt wohl davon, dass sich die Kinder und Francesc beim Schulerfinder beschweren, dass er die Schule erfunden hat, weil sie sei doch meistens nicht so doll und es war ziemlich bei den strengen Lehrern und den Fächern, die machen doch so viel Mühe. Also verdammt nochmal, nee, das war nicht gut. Aber die Schule ist nochmal da und ist unser Thema heute im Oldie Club und in die ähnliche Kerbe hauen jetzt gleich die Beatles, weil Schule für viele keine gute Erinnerung, nicht immer jedenfalls, aber das Beste ist ja, dass nach der Schule es nur besser werden kann und auch meistens besser wird, Gott sei Dank. Die Beatles aus dem Sgt. Pepper's Album Getting Better.

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1: Mit Karin Roxer, guten Abend. Fußball, Zweitligist 1. FC Magdeburg hat die zweite Runde im DFB-Pokal erreicht. Die Magdeburger bezwangen den Oberligisten Balinger SC aus Baden-Württemberg auswärts mit 4:0. Eine Runde weiter sind die Bundesligisten Mönchengladbach und Mainz. Zweitligist Dynamo Dresden gewann beim Regionalligisten Westfalia Rhenan mit 6:0 und ist auch weiter. Ein frühes Aus gab es hingegen für den Regionalligisten KZS Jena nach einem 1:2 gegen Darmstadt. Und für eine Überraschung in der ersten Runde des Pokals sorgte der SSV Jeddelo 2. Der Regionalligist aus Niedersachsen kickte mit einem 5:2 den Bundesliga-Absteiger Heidenheim aus dem Wettbewerb. 300 Jobs sollten in Barleben in der Börde entstehen, doch daraus wird nun nichts. Das niederländische Hightech-Unternehmen Su Technologies zieht sich nach Angaben der Landesregierung aus Sachsen-Anhalt zurück. Michael Rosebruck aus der Nachrichtenredaktion, warum?
2: Nun, die Ansiedlung war seit 2023 bekannt und sollte im Zuge der Intel-Pläne über die Bühne gehen. Dann kam zwar das Intel aus, doch Su hielt an der Ansiedlung in Barleben fest und bezog erstmal Räumlichkeiten in einem Gebäude im Technologiepark. Zuletzt gab es da rund 20 Beschäftigte. Später sollte ein Betrieb auf einer Fläche von rund 5000 Quadratmetern entstehen. Das Unternehmen stellt unter anderem Komponenten für die Halbleiterindustrie her. Das Aus sei eine Folge interner Umstellungen bei dem Unternehmen, sagt nun Sachsen-Anhalts Ministerpräsident Schulze. Laut Handelsregister wurde die Su Technologies GmbH in Barleben bereits im Februar dieses Jahres aufgelöst.
1: In Sachsen-Anhalt gibt es etwa 204.000 Pflegebedürftige und mehr als 70% von ihnen werden zu Hause betreut, auch von Angehörigen. Diese sollen laut den Plänen der Bundesregierung Rentenansprüche verlieren. Möglicherweise gibt es aber doch noch Hoffnung, dass das nicht geschieht. Guido Hensch dazu.
3: Der neue Bundesgesundheitsminister Lindemann hat gesagt, er wolle sich dafür einsetzen, dass die Kürzung der Rentenansprüche aus den Pflegereformplänen gestrichen wird. Der Gesetzentwurf stammt ja noch von Lindemanns Vorgängerin Waken. Und nachdem sollten die Rentenansprüche für pflegende Angehörige auf 70% zusammengestrichen werden. Hintergrund ist das Milliardendefizit bei den Kassen. Lindemann meint nun, das müsse korrigiert werden. Zustimmung bekommt er vom Spitzenverband der gesetzlichen Krankenkassen und auch von der Stiftung Patientenschutz. Die sprach vom Ende eines politischen Irrwegs.
1: Im Irichower Land ist eine neue Eisenbahnbrücke für den Güterverkehr über den Elbe-Havel-Kanal gebracht worden. Heute wurde der 900 Tonnen schwere Stahlkoloss in Güsen final eingeschoben. An der gut 100 Meter langen Brücke war rund 3 Jahre lang gebaut worden. Die Gesamtkosten von 16 Millionen Euro teilen sich Deutsche Bahn und Wasserstraßen-Neubauamt. Und nochmal zurück zum Sport. Formel 1 Weltmeister Lando Norris hat den Großen Preis der Niederlande gewonnen. Der McLaren-Pilot setzte sich in Zandvoort vor WM-Spitzenreiter Kimi Antonelli und dessen Mercedes-Teamkollegen George Russell durch. In der Gesamtwertung liegt Antonelli weiterhin deutlich an der Spitze. Soweit die Nachrichten mit Karin Roxer. Weiter geht's mit Peter und dem Blick auf die Straßen.
4: Danke, Karin. Wir möchten, dass Sie gut ankommen. Hier ist der MDR Sachsen-Anhalt Verkehrsservice. Es ist 18.03 Uhr. A2 Richtung Hannover zwischen Irxleben und Allerengersleben. Stau und stockender Verkehr an der Baustelle. Im Moment 30 Minuten Verzögerung. A9 Richtung Berlin zwischen Kleinmarzehns und Niemeck. Stau wegen eines defekten Fahrzeugs und etwa 30 Minuten Verzögerung. Und dann A9 Richtung München zwischen Niemeck und Kleinmarzehns. Stau wegen eines defekten Fahrzeugs und etwa 15 Minuten Verzögerung. Und das waren sie alle im Moment. Falls Sie noch was sehen, Staus, Blitzer, Behinderung, Sie können immer Bescheid sagen und das geht wie immer kostenfrei, wie immer unter der Nummer 0800 94 6 94 6 und die 1. Danke fürs Gucken und eine gute Fahrt. Mehr Wolken als Sonne. Im Elbhavelwinkel in der Altmark kann es hier und da vereinzelt nieseln oder auch regnen. Es ist relativ windig, auf dem Brocken stürmisch, bei Werten zwischen 18 und 20 Grad. Im Harz haben wir um die 15 Grad und in der Nacht geht es auch nochmal runter auf 12 bis 5 Grad. Da haben wir kaum Wolken. Und morgen haben wir Sonne mit Wolken. Es bleibt trocken. Morgen bei bis zu 22 und am Dienstag bei bis zu 24 Grad. Also ziemlich freundlich.
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4: Das Thema lautet heute Schule. Nach einer Woche Schule im neuen Schuljahr. Und da ruft Elton John jetzt: Schieß nicht auf mich, ich bin doch nur der Pianospieler. So hieß damals das Album. Don't shoot me, I'm only the piano player. Und hier ist T. Teacher, I need you. Lehrer, ich brauche dich in diesem Sinne. Ich grüße Sie.

Teacher Nidio. Das war Mr. oder Sir Elton John, besser gesagt, bei MDR Sachsen-Anhalt. Hier ist der Oldie-Club. Gleich gibt's Hausaufgaben, auch wenn es diesmal ein bisschen komplizierter und langfristiger ist. Vorher aber der Vorschlag von Hansi aus Eilsleben und Claudia Stuttgart. Crosby, Stills, Nash & Young, Teach Your Children.

1969 war das der Klassiker von Crosby, Stills, Nash and Young, Teach Your Children. Und es geht heute um Schule, deswegen gibt es auch heute Hausaufgaben. Es wird ein bisschen kompliziert, aber Sie kriegen das mit, Sie sind pfiffig. Nächste Woche habe ich Urlaub, also ab Sonntag, da habe ich 2 Wochen Urlaub. Das heißt, am 30. September, am 30. August wird die Kollegin Julia Rosebruck mich vertreten mit den mediterranen Hits. Dann ist Wahlsonntag, dann macht Julia den 13. und wir hören uns wieder am 20. September mit einer Zeitreise in den September 1966, wenn Sie mögen. Also, Hausaufgabe. 20. September, Zeitreise 1966. Falls Sie da Vorschläge abgeben möchten, falls Sie welche haben, dann wie immer bis kommenden Donnerstag an die bekannte E-Mail-Adresse schicken, studiosachsenanhalt@mdr.de, oder Sie machen das heute Abend noch so bis 7:45 bei WhatsApp. Tim ist nämlich heute da und kann mir helfen. Am 20. September, Oldie Club, Zeitreise September 1966. 2 Vorschläge. Ich bin gespannt wie immer und freue mich, wenn Sie mitmachen. Und jetzt gibt's Musik. Auch eine eigenartige Musik, wo ich gesagt habe, den Song habe ich nicht mehr auf dem Schirm gehabt. Gerd aus Magdeburg-Ottersleben hat das vorgeschlagen aus dem City-Album Unter der Haut aus dem Jahr 1983. Also ein bisschen Tabus werden heute gebrochen. Hier sind City mit Unser Schuldirektor.

kleiner Tabubruch im Oldie-Club zum Thema Schule. Das waren City aus dem Jahr 83 aus dem Unter-der-Haut-Album Unser Schuldirektor, vorgeschlagen von Gerd aus Magdeburg-Ottersleben. Ich habe dann weiter gebuddelt und habe ein Stück aus dem Jahr 1975 gefunden, offenbar aus den Rundfunkproduktionen von Karat. Ein Stück, das Herbert Reilich geschrieben hat, und es heißt Die Lehrerin.

Eine Alltagsbeobachtung von Herbert Reilich. Er hat den Song geschrieben, das waren Karat mit Die Lehrerin aus dem Jahr 1965. Und hier ist der Oldie-Club bei MDR Sachsen-Anhalt, den Sie meistens sonntags hören oder immer sonntags hören, würde mich freuen. Und unser Thema lautet heute nach der ersten Schulwoche in Sachsen-Anhalt Schule. Und da gibt's jetzt einen Song, den Ingos Badeleben vorgeschlagen hat. Man hört Lieder und nicht immer denkt man drüber nach, auch wenn ich in meiner Freizeit öfter mal der Hitversteher bin. Aber bei dem Song habe ich dann gedacht, stimmt ja. Also ein Lehrer merkt, dass ihm eine Schülerin verfallen ist, wenn man so will. Sie ist in den jungen Lehrer verschossen und er kriegt das mit und er sagt, halt mal, steh mal nicht so nah bei mir, komm mal. Bitte nicht so nah. Hier sind The Police aus dem Jahr 1980, also steh nicht so dicht bei mir. Don't stand so close to me.

aus dem Album Senyata Mundata. Das war, glaube ich, das dritte, wenn ich richtig gezählt habe, innerlich. The Police, Don't Stand So Close To Me, vorgeschlagen von Ingo aus Badeleben. Also, wenn die verknallte Schülerin dem Lehrer zu nahe kommt und ein paar Schüler, Lehrer, Schwärmereien gibt's heute auf jeden Fall noch. Das Thema heute ist Schule im Oli-Club hier bei MDR Sachsen-Anhalt. Und ein Song darf natürlich nicht fehlen. Ich habe erst gedacht, ich lasse ihn weg, weil er läuft regelmäßig bei uns im Programm, weil am Oli-Club ist ein ganzer Sender dran. MDR Sachsen-Anhalt. Und da gehört dieser Titel aus dem Jahr 1979 natürlich zur allgemeinen Hit-Ausstattung. Aber in Sachen Schule, die dunklere Seite der Schule, muss man dazu sagen, da gehört er einfach dazu. Vorgeschlagen von Thomas Nummer 1 aus Stendal und Michael aus Redekin. Na klar, hier sind Pink Floyd, Another Brick in the Wall.

0: sehen. Sie können kostenfrei anrufen und Bescheid sagen. Es wäre schön. Die Nummer wie immer die 0800 94 6 94 6 und die 1. Danke fürs Gucken. Gute Fahrt. Mehr Wolken als Sonne. Im Norden kann es hier und da leicht schauern und auch mal nieseln. Bei einem bögen Westwind, der unterwegs ist. Auf dem Brocken ist es recht stürmisch. Die Temperaturen 18 bis 20 Grad, im Harz um die 15 Grad. Und in der Nacht geht es dann nochmal runter auf 12 bis 5 Grad. Gering bewölkt und trocken die Nacht. Und trocken geht es auch erstmal weiter. Morgen haben wir Quellwolken und Sonne bei bis zu 22 Grad. Am Dienstag dann schon bis zu 24 Grad.
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0: Nochmal herzlich willkommen zur Sonntagsschulausgabe des Oldie-Clubs. Unser Thema heute Schule. Nach der ersten Woche Schule in Sachsen-Anhalt, nach dem Ende der Ferien. Alle werden sich inzwischen umgewöhnt haben. Deswegen reden wir, spielen wir, singen wir über das Thema Schule. Jacqueline aus Zeitz und Reinhard aus Erfurt haben The Ramones vorgeschlagen mit Rock'n'Roll High School. Und ich grüße Sie.

The Ramones, 1979, Rock'n'Roll High School. Hier ist der Oldie Club bei MDR Sachsen-Anhalt. Auch wenn es ein kleines Päuschen gibt ab nächster Woche für meiner einer und Julia Rosebruck, den Oldie Club zweimal vertreten wird und einmal fällt er aus wegen Wahl. Ich möchte dann mit Ihnen zusammen gleich nahtlos weitermachen am 20. September. Deswegen jetzt die Hausaufgabe für den 20. Wir wollen eine Zeitreise in den September 1966 machen. Wenn Sie mitkommen wollen, wie immer zwei Vorschläge schicken an unsere E-Mail-Adresse studiosachsenanhalt@mdr.de bis kommenden Donnerstag 24 Uhr. Da kann ich das alles noch sichten. Oder jetzt bis 7:45 so ungefähr bei WhatsApp dem Tim Ihre beiden Vorschläge schreiben. Der notiert sie dann auch und ich sage danke. Wie gesagt, am 20. September Zeitreise im Oldie Club in den September 1966, weil eine 60s-Ausgabe ist wieder mal fällig. So, fällig sind jetzt zwei Kracher. Rockpile sind hier, Olaf aus Brandenburg hat sie vorgeschlagen und ein gewisser Dave Edmonds ist da auch dabei mit Teacher, Teacher. Und vorher gibt's die Runaways mit einer gewissen Joan Jett aus dem Jahr 1977, den Song School Days. Und das hat Roland aus Reutlingen vorgeschlagen und die Kollegen vom WDR haben uns das Ding rübergebeamt. Die Runaways.

auch in der Schule kracht's mal. In dieser halben Stunde im Oldie Club zwischen 18:30 und 19 Uhr kracht's halt immer ein bisschen mehr. Das war ein Rockpile mit Teacher Teacher und das war ziemlich punkig und ja, rockig. Und glamrockig geht's jetzt weiter mit dem Vorschlag von Fidelio aus Zürich für diesen Schul-Oldie Club. Hier ist David Bowie, Suffragette City.

0: mit David und mit Schluss Suffragette City, vorgeschlagen von Fidelios Zörbich, erschien als B-Seite von Starman im April 72 und dann später fand sich der Titel dann auch auf dem Album The Rise and Fall of Ziggy Stardust and the Spiders from Mars. Hier ist der Oldie-Club bei MDR Sachsen-Anhalt. Wir sind in der Abteilung in der Schule, wo die bösen Jungs und die bösen Mädchen immer ein bisschen rumlungern. Rauchen auf dem Schulhof war schwierig, wenn man da entdeckt worden ist, gab es eine 5. Aber es gab ja noch andere Ecken. Armin aus Sommersdorf und Kai Victor aus Hannover haben diesen Song vorgeschlagen, weil in der Jungstoilette wird er wohl geraucht. Mit Brownsville Station, Smoking in the Boys Room, 1973 war das. Hier ist der Oldie-Club.
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Mit Schluss. Brownsville Station, Smoking in the Boys Room, vorgeschlagen von Armin aus Sommersdorf und Kai Victor aus Hannover. Hier ist der Oldie Club und beim nächsten Song muss ich aufpassen, dass mir die Reflexe nicht durchgehen und ich die DJ-Falle bediene und reintrete. Michael aus Braunschweig hat den Song vorgeschlagen von der Grupo Sportivo, die wir auch im Länderspiel aus den Niederlanden dabei hatten. Der Song ist aus dem Jahr 78 und es geht um die unterste Schublade in der Klasse. Also da sind ja manche. Bottom of the Class, Grupo Sportivo. 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

So, Sie können sich nicht vorstellen, wie ein Radiomann und auch sicherlich eine Radiofrau erschrickt, wenn da Stille ist. Das geht immer bis ins Herz und das Herz bleibt mal kurz stehen. Das waren Gruppo Sportivo, sehr interessant, Bottom of the Class. Und ich stehe jetzt vor dem zweiten Tabubruch hier im Oldie Club. Ich dachte, der Song wird so selten gespielt, der darf jetzt mal. Ich sag später, wer es ist. Sie hören es gleich.

Ich erinnere mich dunkel. 1982, einzelhaft das Debütalbum von Falco. Das schlug richtig rein. Ich kann mich erinnern und ich bin froh, dass ich mich erinnern kann. Hier ist der Oldie-Club bei MDR Sachsen-Anhalt und jetzt gibt's noch einen Klassiker in der halben Stunde, der kracht. Gabi aus Halle, Andi und Makita aus Nebra unter anderem haben diesen Klassiker vorgeschlagen. Natürlich ist hier die Alice Cooper Group und natürlich kommt jetzt Schools Out im Oldie-Club.

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1: Mit Karin Roxer, guten Abend. Rund 3/4 der gut 204.000 Pflegebedürftigen in Sachsen-Anhalt werden zu Hause betreut, oft auch von Angehörigen. Laut den Reformplänen der Bundesregierung bekommen sie künftig weniger Rente, weil der Zuschuss zur Rentenversicherung auf 70% gekürzt werden soll. Jetzt gibt es vielleicht doch noch Hoffnung. Bundesgesundheitsminister Linnemann will sich nach eigenen

0: Angaben dafür einsetzen, dass die Rentenansprüche bleiben und der Gesetzentwurf seiner Vorgängerin Warken dementsprechend geändert wird. Zustimmung kommt vom Spitzenverband der gesetzlichen Krankenkassen und auch von der Stiftung Patientenschutz. Die sprach vom Ende eines politischen Irrwegs. Es sollte eine neue Hightech-Ansiedlung in Sachsen-Anhalt werden mit 300 Jobs in Barleben in der Börde. Doch daraus wird nichts. Das niederländische Unternehmen Zoo Technologies zieht sich nach Angaben der Landesregierung aus Sachsen-Anhalt zurück. Laut Ministerpräsident Schulze liegt der Grund in einer internen Umstrukturierung beim Unternehmen. Zoo hatte 2023 im Zuge der geplanten Intel-Ansiedlung angekündigt, in Barleben bei Magdeburg ein Forschungs- und Entwicklungszentrum aufzubauen. Das Unternehmen stellt unter anderem Komponenten zur Halbleiterindustrie her. Im Jerichower Land ist eine neue Eisenbahnbrücke über den Elbe-Havel-Kanal gebracht worden. Der Stahlkoloss wurde heute in Güsen final eingeschoben. An der Brücke für den Güterverkehr war rund 3 Jahre lang gebaut worden, sagt Oberbauleiter Kai Roth.
1: Also wir sind jetzt ja seit Mitte 2023 vor Ort. Ne? Fing an mit Lagerflächen vorbereiten. Wir haben die ganze Brücke über 100 Meter lang, 900 Tonnen schwer, hier vorgefertigt, Korrosionsschutz betrieben. Jetzt die Widerlager errichtet. Die Widerlager haben wir unter Behelfsbrücken errichtet, wo täglich der Zug drüber fuhr.
0: Die Gesamtkosten von rund 16 Millionen Euro für die neue Eisenbahnbrücke in Güsen teilen sich die Deutsche Bahn und das Wasserstraßenneubauamt. Und damit zum Sport. Zweitligist 1. FC Magdeburg hat die zweite Runde im DFB-Pokal erreicht. Die Magdeburger bezwangen den Oberligisten Balinger SC aus Baden-Württemberg auswärts mit 4:0. Und auch Zweitligist Dynamo Dresden zieht in die nächste Runde nach einem 6:0 beim Regionalligisten Westfalia Rinnern. Carl Zeiss Jena aus der Regionalliga ist nach einem 1:2 gegen Darmstadt hingegen ausgeschieden. Für eine Überraschung in der ersten Runde des Pokals sorgte der SSV Jeddelo 2. Der Regionalligist aus Niedersachsen kickte mit einem 5:2 den Bundesliga-Absteiger Heidenheim aus dem Wettbewerb. Eine Runde weiter sind die Bundesligisten Union Berlin, Mönchengladbach und Mainz. Und der Hallesche FC muss morgen ran. Er empfängt dann Schalke. Zur Formel 1. Weltmeister Lando Norris hat den großen Preis der Niederlande gewonnen. Der McLaren-Pilot setzte sich in Sanford vor WM-Spitzenreiter Kimi Antonelli und dessen Mercedes-Teamkollegen George Russell durch. In der Gesamtwertung liegt Antonelli weiterhin deutlich an der Spitze. Soweit die Nachrichten mit Karin Roxer. Jetzt folgt der Blick auf die Straßen und auch auf die Wetteraussichten. Und das alles mit Peter.
2: Genau so. Danke, Karin. Wir möchten, dass Sie gut ankommen. Hier ist der MDR Sachsen-Anhalt Verkehrsservice. Es ist 19 Uhr und genau 3 Minuten. A2 Richtung Hannover. Zwischen Irxleben und Allerengersleben Stau und stockender Verkehr an der Baustelle. Da dauert es im Moment 20 Minuten länger. Im Altmarkkreis Salzwedel auf der Straße zwischen Algenstedt und Kremkau laufen Kühe auf der Fahrbahn. Bitte fahren Sie vorsichtig und sagen Sie schöne Grüße. Und falls Sie unterwegs noch was sehen, dann wie immer anrufen, kostenfrei unter der Nummer 0800 94 6 94 6 und die 1. Danke fürs Gucken, gute Fahrt. Mehr Wolken als Sonne, vor allem in Altmark und Elbhavelwinkel kann es hier und da nieseln und auch mal regnen. Und es ist noch ziemlich windig, auf dem Brocken stürmisch bei Temperaturen zwischen 15 Grad im Harz. Ansonsten haben wir so zwischen 18 und 20 Grad. In der Nacht geht es ganz schön runter. Da geht es auf 12 bis 5 Grad runter, die Nacht gering, bewölkt und trocken. Und dann die neue Woche fängt freundlich an, Sonne mit Quellwolken, trocken, morgen bei bis zu 22 und am Dienstag bei bis zu 24 Grad. Und am Mittwoch kommt noch ein bisschen was drauf.
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2: Nochmal herzlich willkommen zur Schulausgabe des Oldie-Club heute nach einer Woche Schule in Sachsen-Anhalt. Das neue Schuljahr hat angefangen und jetzt eine größere Klassenstärke bei dem nächsten Song. Wilfried aus Frau Reuth und Jörg und Barbara aus Rothenburg-Wimmer, die stehen auf dem Zettel der Vorschlagenden, sag ich mal herrlich neudeutsch. Hier ist Steely Dan, My Old School, und ich grüße Sie.

Das waren Steely Dan, My Old School, vorgeschlagen von Wilfried aus Frau Reuth, Jörg und Barbara aus Rothenburg-Wimmer. Und gleich gibt's nochmal die Hausaufgaben und vorher gibt's einen Song, den ich ausgegraben habe. Hier sind Transit aus dem Jahr 1980, Schulzeit.

Transit mit dem Sänger Egon Linde, der in den 70ern auch der Lindenberg des Ostens genannt worden ist. Sie hören den Oldie Club bei MDR Sachsen-Anhalt. Ich hatte ja schon gesagt, es gibt ab nächste Woche, ab Sonntag habe ich 2 Wochen Urlaub. Wir haben 2 Oldie Clubs zu füllen. Die wird dankenswerterweise die Kollegin Julia Rosebruck vertreten. Nächste Woche und am 13. Also es geht weiter, abgesehen vom Wahlsonntag. Und am 20. bin ich da wieder da. Und damit das ganz nahtlos weitergehen kann, gibt's heute Hausaufgaben für den 20. September. Zeitreise in den September 1966 heißt das Motto. Wenn Sie dabei sein wollen, wenn Sie 2 Vorschläge haben, dann wie immer schicken an die bekannte E-Mail-Adresse studiosachsenanhalt@mdr.de bis kommenden Donnerstag 24 Uhr und dann kriegen wir das alles im Griff. Wie immer danke fürs Mitmachen und nicht böse sein, wenn es der ein oder andere Titel dann doch nicht in die Sendung schafft. Oft ist es die Zeit und manchmal auch die Nicht-Auffindbarkeit von Raritäten. Also am 20. September, Zeitreise September 1966 im Oldie Club bei MDR Sachsen-Anhalt. Und Sie können auch jetzt schon bei WhatsApp Ihre 2 Vorschläge hinterlassen. Der Tim ist da ganz eifrig am Aufschreiben und wir sind eifrig am Weiterspielen. Es geht um Schule und der nächste Song heißt einfach School, Schule. Und es gibt eine größere Klasse, die sich dafür interessiert. Marion und Stechi aus Bad Eckenstedt, Ute und Marian aus der Lutherstadt Wittenberg und Ewald aus Bad Pyrmont. Hier sind Supertramp, School.

Kopfhörerfutter und auf jeden Fall auch Futter für die Seele. Supertramp, School aus dem Jahr 74, vorgeschlagen von Evalos Bad Pyrmont, Ute und Marian aus der Lutherstadt Wittenberg und Marion und Stechi aus Bad Eckenstedt. Sie hören den Oldie-Club bei MDR Sachsen-Anhalt. Thema Schule, Thema Lehrer. Der nächste Song heißt Lehrer und ist eine B-Seite. Die B-Seite von The Witch's Promise aus dem Jahr 1969. Den Song haben vorgeschlagen sowohl Rainer aus Nordheim als auch Reinhard aus Mehringen. Hier sind Jethro Tull.

Chevrotal Teacher, also Lehrer im Schul-Oldie-Club bei MDR Sachsen-Anhalt. Und es gibt noch ein paar neue Entdeckungen und eine habe ich jetzt noch vor mir liegen, ist der nächste Song. Gerd aus Ottersleben hat auch dieses Stück vorgeschlagen aus dem Jahr 1972, das Horst Krüger Septett, die Schule.

Geduld, Geduld, und wir die Beatles vorhin gesungen haben nach der Schule, da wird's besser. Das war das Horst Krüger Septett. Hier ist MDR Sachsen-Anhalt, Ihr Verkehrsservice. Wenn ich den jetzt finde bei den ganzen Sachen hier, aber ich denke, es wird mir gelingen, wenn ich dranbleibe. Sie haben noch etwas Geduld, denn offenbar ist mir bei den vielen Fenstern auf meinem Computer eins abhanden gekommen,

0: vereinzelt regnen oder auch nieseln und es ist windig und auf dem Brocken stürmisch. 18 bis 20 Grad die Höchstwerte und in der Nacht geht's runter auf 12 bis 5 Grad. Aber morgen und am Dienstag haben wir freundliches Wetter, Sonne mit Quellwolken trocken. Morgen bei bis zu 22 Grad, am Dienstag bis zu 24 Grad.
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0: Nochmal herzlich willkommen zur Schulausgabe vom Oldie Club und Benita aus Zeitz hat geschrieben und gesagt, Mensch, Highschool Musical daraus oder Grease, das Highschool Musical, da sollten wir doch auch was draus spielen. Und da denke ich, ja, na klar, lange nicht gelaufen, der Titelsong Frankie Valli and the Four Seasons, Grease, ich grüße Sie.

and the Four Seasons. Grease war das. Benita aus Zeitz hat was aus dem Musical Grease vorgeschlagen. Und das war der Titelsong hier im Oldie Club bei MDR Sachsen-Anhalt. Wir haben noch ein bisschen Schule, es gibt noch ein paar Neuentdeckungen. Und der Song hier musste sein. Wir haben zwar letzte Woche aber ganz gut berücksichtigt, aber Jens aus Halle und Susanne aus Hildesheim sagen, den müssen wir spielen. Also, wir haben ja gesagt, so Lehrer-Schüler-Verhältnisse oder Verknalltheiten, die müssen wir noch ein bisschen haben, gehört einfach dazu. Hier sind aber When I Kissed the Teacher.

aus dem immer noch hochhitverdächtigen und mit Hits versorgten und vollgepackten Album Arrival. Das waren aber When I Kissed the Teacher. Hier ist der Oldie-Club bei MDR Sachsen-Anhalt. Und ich habe ja schon gesagt, ab nächstes Wochenende bin ich ein bisschen weg, mache ein bisschen frei. Julia Rosebruck vertritt am 30.08. und am 13.09. den Oldie-Club, hat da eigene Themen. Die Vorschläge sind da sehr interessant, also hören Sie rein. Und wir hören uns dann wieder im Oldie-Club, jedenfalls am 20. September. Das heißt, wir können jetzt schon Hausaufgaben aufgeben, weil Schule ist ja auch wieder. Also am 20. September gibt es eine Zeitreise in den September 1966. Und falls Sie mit dabei sein wollen, falls Sie Vorschläge machen möchten, dann wie immer eine Mail schicken bis kommenden Donnerstag 24 Uhr, weil ich will das selber noch sichten vor dem Urlaub, an die bekannte E-Mail-Adresse studio-sachsen-anhalt@mdr.de. schicken. Am 20. September Zeitreise in den September 1966. Und ich freue mich, wenn Sie dabei sind. Hier nochmal die Mail, studio-sachsen-anhalt@mdr.de. Und jetzt gibt's Musik. Rock aus Krimitschau gibt's jetzt. Ich habe das Ding zufällig am Freitagnachmittag, die Sendung war schon fertig, noch gefunden und dachte, der muss rein. Rock aus Krimitschau, Anselm Ries, Thilo Ferstl, mit dabei auch Hans-Peter Schumann, auch unter Theo Schumann bekannt und im Oldie-Club öfter mal dabei. Die haben die Gruppe Quirl gegründet und daraus wurde dann Dialog. Und den ersten Fernsehauftritt gab es bei Rund. Und Sterni Sternkopf hat ab 1980 gesungen oder war der Sänger. Und hier ist Dialog mit einer Nummer aus dem Jahr 1981. Miss English Teacher. Vielleicht erinnern Sie sich auch.

Das sollte eine Uldiklub-Premiere gewesen sein. Die Gruppe Dialog aus Grimmitschau mit Miss English Teacher aus dem Jahr 1981. Und jetzt geht's nochmal in die 60er. Langsam kraulen wir uns nämlich oder schleichen wir uns an die weichen Landungen heran. Michael aus Wunderbüttel und Karl August aus Gelsenkirchen haben den Song über die Eltern-Lehrer-Vereinigung vorgeschlagen. The Harper Valley PTA. Bei uns wäre das vielleicht das Elternaktiv und da ist ganz schön was los. Hier ist Jeannie C. Reilly.

ein bisschen gebaut wie das ehrenwerte Haus von Udo Jürgens, aber betrifft eben das Elternaktiv, wo die Eltern und die Lehrer zusammen, na gut, für Klatsch und Tratsch sorgen, um mal es gelinde auszudrücken. Das war Jeannie C. Reilly, Harper Valley PTA. Hier ist MDR Sachsen-Anhalt und natürlich gibt's noch drei Tage jetzt. Drei Schultage und der erste Tag ist der Zeugnistag und der kommt aus dem Jahr 1979. Sabine und Andreas aus Höfchen haben ihn vorgeschlagen und er war wohl kein guter Schüler, aber hat das Beste draus gemacht, wie die Beatles sagten. Es wird besser, it's getting better. Hier ist Reinhard May.

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1: Und wenn Sie jetzt auch diesen Kloß im Hals hatten, da bin ich ein bisschen beruhigt. Reinhard May, Zeugnistag, Thema Schule beim Oldie-Club heute. Falls Sie was verpasst haben, ab morgen Mittag sollte die ganze Sendung wieder bei uns auf der Internetseite und in der MDR Sachsen-Anhalt-App zum Nachhören bereit liegen. Ich habe auch heute wieder ein Bild gebastelt und wenn Ihnen das Freude macht, dann macht mir das auch Freude. Ich habe noch zwei großartige Songs. Der erste kommt von einem Mann, dessen Frau Martha Kate McGarrigle heißt, aus Kanada. Er hat bei der Fernsehserie MASH mitgespielt, hat er auch gesungen. Seine Tochter heißt auch Wainwright, nämlich, jetzt komme ich gleich drauf, jetzt habe Martha Wainwright, genau, und Rufus Wainwright, also eine hochmusikalische Familie. Und Rainer aus Northeim hat diesen Song vorgeschlagen aus dem Jahr 1970. Hier ist Loudon Wainwright der Dritte, or the Third, wie Sie wollen, mit School Days.

Loudon Wainwright erinnerte sich an seine Schultage. School Days aus dem Jahr 1970. Das war der Oldie Club. Ich bin Peter Hofmann. Das war unser Schul-Oldie Club, soll ich dazu sagen. Und ich habe noch ein Album gefunden,

Das heißt übersetzt Schuljungs in Schande, Schoolboys in Disgrace aus dem Jahr 75. Das ist unsere weiche Landung heute. Hier sind die Kinks. Machen Sie es hübsch und machen Sie es gut.

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1: Um 20 Uhr mit Karin Roxer. Guten Abend. Rund 3/4 der gut 204.000 Pflegebedürftigen in Sachsen-Anhalt werden zu Hause betreut, oft von Angehörigen. Laut den Reformplänen der Bundesregierung sollen sie künftig weniger Rente bekommen. Der Zuschuss zur Rentenversicherung soll für sie auf gut 70% gekürzt werden. Jetzt gibt es aber vielleicht doch noch Hoffnung. Bundesgesundheitsminister Linnemann will sich nach eigenen Angaben dafür einsetzen, dass die Rentenansprüche bleiben und der Gesetzentwurf seiner Vorgängerin Wagen dementsprechend geändert wird. Zustimmung kommt vom Spitzenverband der gesetzlichen Krankenkassen und auch von der Stiftung Patientenschutz. Diese sprach vom Ende eines politischen Irrwegs. Im Jerichower Land ist eine neue Eisenbahnbrücke über den Elbe-Havel-Kanal gebracht worden. Der Stahlkoloss wurde heute in Güsen final eingeschoben. An der Brücke für den Güterverkehr war rund 3 Jahre lang gebaut worden, sagt Oberbauleiter Kai Roth.
2: Also wir sind jetzt ja seit Mitte 2023 vor Ort. Ne? Fing an mit Lagerflächen vorbereiten. Wir haben die ganze Brücke über 100 Meter lang, 900 Tonnen schwer, hier vorgefertigt, Korrosionsschutz betrieben. Jetzt die Widerlager errichtet. Die Widerlager haben wir unter Behelfsbrücken errichtet, wo täglich der Zug drüber fuhr,
1: sagt der Oberbauleiter Kai Roth. Tagelang konnten Berliner kein Wohngeld beantragen wegen eines Hackerangriffs. Jetzt sind die betreffenden Behörden wieder online. Alle Landesbehörden seien wieder grundsätzlich arbeitsfähig, sagt der regierende Bürgermeister Wegner. Hacker hatten vor einer Woche die Verwaltungen angegriffen. Sensible Daten sollen nicht erbeutet worden sein. Das Landeskriminalamt und die Staatsanwaltschaft ermitteln. Hacker hatten in der Vergangenheit auch Behörden in Sachsen-Anhalt lahmgelegt, etwa 2021 im Landkreis Anhalt-Bitterfeld. Und damit zum Sport. Zweitligist 1. FC Magdeburg hat die zweite Runde im DFB-Pokal erreicht. Die Magdeburger bezwangen den Oberligisten Balinger SC aus Baden-Württemberg auswärts mit 4:0. Und auch Zweitligist Dynamo Dresden zieht in die nächste Runde ein nach einem 6:0 beim Regionalligisten Westfalia Rhenan. Karlsruhe Jena aus der Regionalliga ist nach einem 1:2 gegen Darmstadt hingegen ausgeschieden. Für eine Überraschung in der ersten Runde des Pokals sorgte der SSV Jeddelo 2. Der Regionalligist aus Niedersachsen kickte mit einem 5:2 den Bundesliga-Absteiger Heidenheim aus dem Wettbewerb. Eine Runde weiter sind die Bundesligisten Freiburg, Paderborn, Union Berlin, Mönchengladbach und Mainz sowie der Drittligist Essen. Und eine Meldung von der Formel 1. Weltmeister Lando Norris hat den Großen Preis der Niederlande gewonnen. Der McLaren-Pilot setzte sich in Zandvoort vor WM-Spitzenreiter Kimi Antonelli und dessen Mercedes-Teamkollegen George Russell durch. In der Gesamtwertung liegt Antonelli weiterhin deutlich an der Spitze. Und die Wetteraussichten für Sachsen-Anhalt. In der Nacht meist gering bewölkt, trocken. Die Temperaturen sinken auf 10 bis 5 Grad. Morgen gibt's dann Sonne und Quellwolken. Es bleibt trocken und es wird leicht wärmer bei Temperaturen bis 21 Grad. Das waren die Wetteraussichten.
3: Und hier ist der Verkehrsservice für den ARD-Abend. A2 Richtung Hannover zwischen Irxleben und Allerengersleben stockender Verkehr. Da gibt es eine Baustelle. 15 Minuten dauert es länger. A4 Görlitz Richtung Dresden zwischen Kodersdorf und Niederseifersdorf. Stau und stockender Verkehr. Stauzeit hier 20 Minuten. A14 Richtung Magdeburg zwischen Grimma und Klinger. Stau und stockender Verkehr. Da gab es einen Unfall. Und die B285 Dorndorf-Mellrichstadt ist zwischen Hartschwinden und der wegen umgestürzter Bäume weiter gesperrt. Das war's und damit wünsche ich eine gute Fahrt durch den Abend.
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3: Vom MDR aus Thüringen, heute mit Frank Huber. Ich grüße Sie.

schönen Wochenendausklang wünsche ich Ihnen in diesem Fall mit Dolly Parton und Jolene. Das ist der ARD-Abend. Wenn wir zusammenkommen wollen, wenn wir kontakten wollen, dann schreiben Sie mir gerne eine E-Mail an ard-abend@mdr.de oder Sie rufen an 0800 80 80 110. Und das nun ist kalifornischer Hardrock, ich würde sagen mit Kultstatus seit den frühen 90ern. Ugly Kid Joe, jetzt mit Cats in the Cradle.

Engs und Need You Tonight hier im ARD-Abend. Also mir hat heute ein Freund erzählt, dass er so gar keine Lust auf Montag hat. Also nicht, weil er wieder auf Arbeit muss, sondern weil er am Sonntagabend immer so wahnsinnig spät einschlafen kann, weil man ja am Sonntagvormittag ausgeschlafen hat. Also das ist sein Problem. Was macht man dann? Bisschen länger Radio hören am Sonntag? Wie machen Sie's? ARD-abend@mdr.de

gehört doch einfach irgendwie dazu. Oder ABBA mit Thank You for the Music, entstanden übrigens im Jahr 1982. Im gleichen Jahr, also auch 82, entstand dieser entspannte Song. Bertie Higgins jetzt im ARD-Abend mit Kilago.

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11: 20.31 Uhr, hier ist der Verkehrsservice für den ARD-Abend. Geht los mit der A4 Görlitz Richtung Dresden, zwischen Kodersdorf und Niederseifersdorf, Stau

klingt für mich immer noch so schön sommerlich. Belinda Carlisle hier im AD-Abend mit Circle in the Sand. Zum Thema, ich kann Sonntagabend nicht einschlafen, weil ich ja ausgeschlafen habe, hat mir gerade die Jacqueline aus Bischofswerda geschrieben. Ich habe selten Probleme, Sonntagabend einzuschlafen, meint sie. Meistens läuft im Hintergrund leise das Radio und dann dämmere ich weg. Prinzipiell, Jacqueline, ist das eine gute Idee, aber jetzt noch nicht, ist zu früh. Dann würdest du den Eros verpassen mit N ohne Emotionen per Sempre. Wäre doch schade. Wenn Sie mir schreiben wollen, ard-abend@mdr.de.

eine kleine Italo-Runde im ARD-Abend. Airbus vorher und gerade eben noch Gianna Nannini mit I Maschi. Mit einem einzigen Titel Weltstar werden, das kann klappen und hat auch schon oft geklappt, auch im Jahr 66. Da hat das Percy Sledge vollbracht mit When a Man Loves a Woman. Später ist er dann auch in die Rock'n'Roll Hall of Fame aufgenommen worden.

Eine tolle Stimme der 80er, Alice Moyet und Week in the Presence of Beauty. Zwei entspannte Titel noch vor 21 Uhr. Spandau Ballet mit True hier im ARD-Abend. Und vorher Joshua Caddison mit Jessie.

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1: Um 21 Uhr mit Kerstin Hoffmann. Nach dem Drohnenfund am Flughafen Leipzig-Halle und ähnlichen Vorfällen fordern deutsche Innenpolitiker eine deutliche Antwort der Bundesregierung. Der SPD-Politiker Sebastian Fiedler sagte der Süddeutschen Zeitung, die Lage in Bezug auf die hybride Kriegsführung Russlands sei ernst. Es werde Zeit, dass Putin merke, dass seine Aggressionen spürbare Konsequenzen hätten. Der grünen Innenpolitiker Konstantin von Notz sagte, schon seit vielen Monaten seien Spionage und Sabotage an der Tagesordnung. Nötig sei eine entschlossene Reaktion der Bundesregierung. Der Streit zwischen Deutschland und Italien über den Umgang mit illegal eingereisten Migranten hat sich verschärft. Der italienische Vizeregierungschef Matteo Salvini hatte gestern angekündigt, sein Land werde keinen einzigen Flüchtling zurücknehmen, der illegal nach Deutschland weitergereist sei. Dies gelte, solange deutsche Hilfsorganisationen Bootsflüchtlinge aus dem Mittelmeer nach Italien brächten. Der innenpolitische Sprecher der Unionsfraktion Alexander Trom warf Salvini vor, das neue europäische Asylsystem zu torpedieren. Wenn Italien bei dieser Haltung bleibe, müsse Deutschland seine Grenzkontrollen intensivieren. Der AfD-Vorsitzende Tino Chrupalla sieht im diesjährigen Hitzesommer keine Folge des Klimawandels. Im ARD-Sommerinterview sagte Chrupalla, für ihn sei es ein ganz normaler Sommer gewesen. Zugleich bestritt er, dass die AfD den Klimawandel je geleugnet habe. Den menschengemachten Einfluss darauf halte seine Partei allerdings für sehr gering. Der Bundesregierung warf Chrupalla einen Klimahype vor, mit dem sie den Leuten das Geld aus der Tasche ziehen wolle. Zugleich forderte Chrupalla selbst Investitionen zur Klimaanpassung, etwa für Klimaanlagen in Altenheimen, Kliniken und Schulen. Der erste FC Magdeburg und Dynamo Dresden haben problemlos die zweite Runde des DFB-Pokals erreicht. Der FCM gewann beim badischen Fünftligisten Balingen 4:0. Die Dresdner setzten sich beim Viertligisten Westfalia Rhinern 6:0 durch. Ein frühes Aus gab es für den Regionalligisten Carl Zeiss Jena mit einem 1:2 gegen Darmstadt. Für eine Überraschung sorgte der Viertligist Jeddelo, er kickte den Bundesliga-Absteiger Heidenheim mit 5:2 aus dem Pokal. Eine Runde weiter sind die Bundesligisten Freiburg, Paderborn, Union Berlin, Mönchengladbach und Mainz sowie der Drittligist Essen. Das waren die Nachrichten. Das Wetter in der Nacht, stellenweise Nebel, 10 bis 6 Grad, morgen dann freundlich und trocken und Temperaturen bis 22 Grad. Die Zeit, es ist 21.03 Uhr.
2: Und hier ist der Verkehrsservice für den ARD-Abend. Die A4 Görlitz Richtung Dresden ist zwischen Kodersdorf und Niederseifersdorf nach einem Unfall im Tunnel jetzt gesperrt und es staut sich. Die B285 Dorndorf-Mährichstadt ist zwischen Hart-Schwinden und Dermbach weiter wegen der umgestürzten Bäume gesperrt. Und das war's schon. Ich wünsche Ihnen damit eine gute Fahrt durch den Abend.
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2: Vom MDR in Thüringen mit Frank Huber heute Abend. Ich grüße Sie jetzt mit Sydney Youngblood und Sit and Wait.

immer noch schön, oder? Der 90er von Take That mit Babe. ard-abend@mdr.de, so können Sie mir schreiben. Hat auch die Hanna aus Magdeburg gerade gemacht. Sie meint zum Thema, ich kann Sonntagabend nicht einschlafen, weil ich ausgeschlafen habe. Sagt sie, ich will am Sonntagabend gar nicht früh einschlafen. Ich will nämlich nicht, dass das Wochenende vorbeigeht. Kann ich irgendwie auch verstehen. Besonders kann man dann die Musik genießen hier im ARD-Abend, die jetzt kommt von Rod Stewart, This Old Heart of Mine.

Technology. Ja, wenn man von einer unerwarteten und unerwiderten oder unausgesprochenen Liebe singt, kann man damit wahnsinnig erfolgreich sein. Bewiesen hat das Lionel Richie 1984, da kam sein Album Can't Slow Down raus, erreichte Platz 1 in den amerikanischen und in den englischen Charts und da war eben dieser eine super gefühlvolle Song mit drauf. Der heißt Hello.

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3: Und hier ist der Verkehrsservice für den ARD-Abend um 21.30 Uhr. Die A4 Görlitz Richtung Dresden ist zwischen Kodersdorf und Niederseifersdorf nach dem Unfall im Tunnel gesperrt und es staut sich. Und die B285 Dorndorf-Mährichstadt ist zwischen Hartschwinden und Dermbach wegen der umgestürzten Bäume gesperrt. Und das war's schon. Ich wünsche Ihnen weiter eine gute Fahrt durch den Abend. Jetzt mit 80er-Jahre-Queen Sandra und Around My Heart.

Andrasin und Adel Thalwil. Starker Titel, finde ich. Die Stadt hier im ARD-Abend. Mit dem nächsten Song, da kommen wir ganz ohne Worte aus. Das ist nämlich Samba Party von Carlos Santana. Der hat später mal erzählt, er hatte die Idee zu dem Stück, als er in New York einen betrunkenen Saxophonisten auf der Straße beobachtete.

auch so ein schöner, cooler Song im ARD-Abend. Bruce Springsteen mit I'm on Fire. Immer wenn ich von Mr. Big höre, dann muss ich sofort an die Serie Sex in the City denken. Da gab es ja eben eine Figur namens Mr. Big. Aber Mr. Big war auch eine amerikanische Hardrock-Band aus Los Angeles, in den 80ern gegründet. Und die hatten durchaus einige sehr erfolgreiche Titel. To Be With You oder Just Take My Heart oder eben dieser hier, The Wild World.

ist auch so ein 80er, den ich total gern höre. Kim Wilde und Kids in America. Weil wir vorhin ja gesprochen hatten von den Einschlafschwierigkeiten am Sonntagabend. Jetzt hat mir die Heike aus Dresden geschrieben, ich habe keine Einschlafschwierigkeiten. Sie hört nämlich immer Radio. Das macht Spaß und beruhigt. Heike, jetzt noch nicht einschlafen, auch wenn dieser Titel wunderbar zum Dösen ist, ne? Leo Sayer mit When I Need You.

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1: Um 22 Uhr mit Kerstin Hoffmann. Im nordrhein-westfälischen Solingen ist am Abend der Opfer des Terroranschlags vor 2 Jahren gedacht worden. Bei einer Gedenkveranstaltung in der Nähe des Tatorts gab es eine Schweigeminute. Ministerpräsident Hendrik Wüst sagte laut Redemanuskript, der Anschlag habe nicht nur Solingen, sondern das ganze Land erschüttert. Bei dem Messerangriff eines syrischen Asylbewerbers waren 3 Menschen getötet und 8 verletzt worden. Der Täter wurde zu lebenslanger Haft verurteilt. Nach dem Drohnenfund am Flughafen Leipzig-Halle und ähnlichen Vorfällen fordern deutsche Innenpolitiker eine deutliche Antwort der Bundesregierung. Der SPD-Politiker Sebastian Fiedler sagte der Süddeutschen Zeitung, die Lage in Bezug auf die hybride Kriegsführung Russlands sei ernst. Es werde Zeit, dass Putin merke, dass seine Aggressionen spürbare Konsequenzen hätten. Der Grünen-Innenpolitiker Konstantin von Notz sagte, schon seit vielen Monaten seien Spionage und Sabotage an der Tagesordnung. Nötig sei eine entschlossene Reaktion der Bundesregierung. Der AfD-Vorsitzende Tino Chrupalla sieht im diesjährigen Hitzesommer keine Folge des Klimawandels. Im ARD-Sommerinterview sagte Chrupalla, für ihn sei das ein ganz normaler Sommer gewesen. Zugleich bestritt er, dass die AfD den Klimawandel je geleugnet habe. Den menschengemachten Einfluss darauf halte seine Partei allerdings für sehr gering. Der Bundesregierung warf Chrupalla einen Klimahype vor, mit dem sie den Leuten das Geld aus der Tasche ziehen wolle. Zugleich forderte Chrupalla selbst Investitionen zur Klimaanpassung, etwa für Klimaanlagen in Altenheimen, Kliniken und Schulen. Der erste FC Magdeburg und Dynamo Dresden haben problemlos die 2. Runde des DFB-Pokals erreicht. Der FCM gewann beim badischen Fünftligisten Balingen 4:0. Die Dresdner setzten sich beim Viertligisten Westfalia Rhinern 6:0 durch. Ein frühes Aus gab es für den Regionalligisten Carl Zeiss Jena mit einem 1:2 gegen Darmstadt. Für eine Überraschung sorgte der Viertligist

0: Irdelo erkickte den Bundesliga-Absteiger Heidenheim mit 5:2 aus dem Pokal. Eine Runde weiter sind die Bundesligisten Freiburg, Paderborn, Union Berlin, Mönchengladbach und Mainz sowie der Drittligist Essen. Das waren die Nachrichten. Das Wetter in der Nacht, stellenweise Nebel, 10 bis 6 Grad, morgen dann zeitweise heiter und trocken, Höchstwerte zwischen 19 und 22 Grad. Am Dienstag am Vormittag Sonne, am Abend in Thüringen Schauer und Gewitter, Temperaturen bis 25 Grad und am Mittwoch und Donnerstag wird es sommerlich warm. Die Zeit 22.03 Uhr.
1: Und hier ist der Verkehrsservice für den ARD-Abend. A2 Richtung Hannover, Vorsicht zwischen Burg Ost und Burg Zentrum. Hier gibt es jetzt eine ungesicherte Unfallstelle. Und die B285 Dorndorf-Mährichstadt ist zwischen Hartschwinden und Dermbach weiter wegen der umgestürzten Bäume gesperrt. Das war's schon. Ich wünsche Ihnen weiter eine gute Fahrt durch den Abend.
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1: Vom MDR aus Erfurt mit Frank Huber und ich grüße Sie jetzt mit diesem 90er Mike and the Mechanics Over My Shoulder.

heute Abend mit Slate und Far Far Away. Verletzungen in Beziehungen, ich glaube, jeder von uns, der hat das schon mal erlebt. Aber zum Glück gibt es ja auch genau das Gegenteil, nämlich Neuanfänge oder Liebe auf den ersten Blick, auf die man sich dann wieder einlässt. So ganz nach dem Motto von Udo Lindenberg. Hey, du knallst in mein Leben.

Musik aus Norwegen im ARD-Abend. All This Time, Musik von Maria Mena. Die hat eine super tolle Stimme und wenn man die Kritiker fragt, wie würden sie das einordnen, dann hört man ganz oft melancholisch mit nordischer Leichtigkeit, klar und natürlich warm und gefühlvoll. Ich glaube, mehr Lob geht gar nicht. Wir springen wieder in die 80er. Jetzt Cutting Crew, I've Been in Love Before.

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8: Und hier ist der Verkehrsservice für den ARD-Abend um 22.30 Uhr. A2 Richtung Hannover zwischen Burg Ost und Burg Zentrum. Behinderung, da gab es einen Unfall. Und die B285 Dorndorf-Mayrichstadt ist zwischen Hartschwinden und Dernbach wegen der umgestürzten Bäume gesperrt. Und das war's schon. Damit wünsche ich weiter eine gute Fahrt durch den Abend. Jetzt wieder mit dem 80er. Kylie Minogue, I Should Be So Lucky.
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Tom Sekada war das mit Just Another Day. Bevor Lionel Richie als Solokünstler unterwegs war und er Welterfolge gefeiert hat, war er ja die prägende Stimme der Commodores. Und mit Three Times a Lady hat er wirklich eine super schöne Ballade für die Commodores gemacht. Bis heute zum Dahinschmelzen, oder? Three Times a Lady.

Tony Carey und die Bedtime Story. Was haben wir heute schon gelernt? Lieder über die Liebe, die funktionieren besonders gut, auch wenn sie nicht funktioniert. Also Liebe kann scheitern, aber man sollte die Hoffnung auf die nächste nie aufgeben. Oder James Blunt, When I Find Love Again. Hey.

Das waren die Shakespeare Sisters mit Hello, Turn Your Radio On. Turn Your Radio On ist eine gute Idee. Ab 23 Uhr dann gleich die ARD-Hitnacht. Von meiner Seite war's das. Ich bin Frank Huber, schön, dass Sie da waren. Ich wünsche Ihnen einen guten Start in die neue Woche.

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1: Um 23 Uhr mit Klaas Christoffersen. Am zweiten Tag seiner Ukraine-Reise hat Außenminister Wadephul die Stadt Charkiw im Nordosten des Landes besucht. Charkiw ist nur etwa 30 Kilometer von der Frontlinie entfernt. Aus Kiew Florian Kellermann.
2: Schon auf dem Weg seien ihm viele zerstörte Tankstellen aufgefallen. Die Millionenstadt selbst sei ihm jedoch gepflegt erschienen. Man merke, dass sich die Behörden trotz der häufigen Beschüsse Mühe geben, dass die Stadt bewohnbar bleibt. Allerdings gab es mehrfach Luftalarm, als Wadephul in Charkiw war. Der Außenminister diskutierte mit Studenten der örtlichen Karasin-Universität. Er nahm an einer staatlichen Zeremonie teil und besuchte ein Kraftwerk. Ihn habe der Widerstandswille der Menschen beeindruckt, sagte Wadephul.
1: In Solingen in Nordrhein-Westfalen ist der Opfer des Terroranschlags vor 2 Jahren gedacht worden. Ministerpräsident Wüst sagte, das Attentat habe nicht nur die Stadt, sondern das ganze Land erschüttert. Es habe gezeigt, wie wichtig es sei, die freie und offene Gesellschaft entschlossen gegen Terrorismus und Extremismus zu verteidigen. Ein Syrer hatte auf dem Solinger Stadtfest 3 Menschen mit einem Messer getötet und 8 weitere verletzt. Der Täter wurde zu lebenslanger Haft mit anschließender Sicherungsverwahrung verurteilt. Israel hat der Hamas mit einer Ausweitung der Angriffe im Gazastreifen gedroht. Das Büro von Ministerpräsident Netanyahu forderte die Terrororganisation auf, Starts von Drohnen, Ballons und Drachen aus dem palästinensischen Küstengebiet in Richtung Israel umgehend einzustellen. Anderenfalls werde man die Militärschläge intensivieren und Zivilisten auffordern, bestimmte Gebiete zu verlassen. Im DFB-Pokal haben sich die Bundesliga-Vereine bisher souverän schlagen können. In der ersten Runde sind bisher alle Erstligisten weitergekommen. Aus der Sportredaktion Mats Nicholsen.
3: Den höchsten Sieg des Sonntags holte sich Mainz. 9:0 beim Amateurclub Krischow. Freiburg, Union Berlin, Gladbach und Paderborn haben ihre Spiele ebenfalls gewonnen. Auch die Zweitligisten Dresden, Magdeburg, Darmstadt und Bochum stehen in der nächsten Runde. Für die große Sensation sorgte ein Regionalligist aus dem Dorf Jeddelo 2. Das Team aus Niedersachsen konnte unglaubliche 5 Tore gegen Bundesliga-Absteiger Heidenheim erzielen. Am Ende stand es 5:2. Zweitligist St. Pauli ist früh ausgeschieden, nach einer 0:2-Niederlage beim Drittligisten Essen.
1: Das waren die Nachrichten. Das Wetter in Deutschland. Nachts oft trocken, in Mecklenburg-Vorpommern noch einzelne Schauer, Tiefstwerte 15 bis 4 Grad. Morgen heiter und trocken, im Norden und Osten vereinzelt kurze Schauer, Höchstwerte an der Elbe 20 Grad bis 28 Grad am Oberrhein. Am Dienstag im Nordosten sonnig, im Südwesten zeitweise Schauer und Gewitter bei Werten zwischen 20 und 27 Grad und am Mittwoch gebietsweise Schauer und Gewitter, im Nordosten meist heiter, 21 bis 30 Grad. Es ist 23.03 Uhr.
4: Schönen Dank, damit starten wir jetzt gut informiert in die Nacht. Von mir der Blick auf die Straßen im Lande. Hier ist der Verkehrsservice der ARD-Hitnacht. A1 Hamburg Richtung Lübeck zwischen Rheinfeld und Kreuz Lübeck. Hier ist wegen Bergungsarbeiten gesperrt. Die Umleitung führt über die U11. Dann die Autobahn 2 Hannover Richtung Dortmund ist zwischen Hamm und Kamener Kreuz wegen Bauarbeiten bis morgen früh gesperrt. Dadurch staut es sich ab Hamm-Üntrop. A3 Würzburg Richtung Frankfurt zwischen Hösbach und Aschaffenburg West. 4 Kilometer Stau aktuell wegen Bergungsarbeiten. A3 Köln Richtung Frankfurt zwischen Dierdorf und Ransbach-Baumbach. 1 Kilometer Stau wegen Bauarbeiten. A7 Kassel Richtung Hannover in Höhe Bockenem. Nach einem Unfall ist hier gesperrt. Und die Autobahn 7 Hamburg Richtung Flensburg ist zwischen Tarp und Flensburg wegen Reinigungsarbeiten gesperrt. Gute Fahrt Ihnen unterwegs. Bleiben Sie munter.
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4: Für alle, die munter bleiben wollen, ist hier Hanno Bauer in Magdeburg. Ich grüße schön, wünsche eine wunderbare Nacht.

Sonntag tanzend ausklingen lassen. Dazu sind wir hier gestartet mit Blueprint von den Rainbirds. Und dann haben wir auch schon die allererste Zuschrift, die reingekommen ist von Ralf, Lea, Lisa und Diana, die geschrieben haben, hallo, wir haben gerade fleißig an unseren PCs geschrieben, also an ihren literarischen Werken. Als dann Lea reinsegelte, Hitnacht beginnt, laut mitsingen und tanzen ist angesagt. Nun tun wir das. Ja, dann euch dreien natürlich eine schöne ARD-Hitnacht und genießt die Nacht jetzt mit Dr. Hook, When You're in Love with a Beautiful Woman. Und Dankeschön für die E-Mail an ard-hitnacht@mdr.de.

So schön, The Cranberries. Linger. Und von Monika sind Grüße reingekommen. Lieber Hanno Bauer, bitte bestellen Sie meiner lieben Freundin Rosi, der Nachteule aus Leipzig, herzliche Grüße von Monika aus Bad Schönborn. War heute mit einer Reisegruppe am Bodensee, Insel Mainau. Das Wetter und die Temperaturen waren ideal. Die Menschen fröhlich und entspannt, ganz viele junge Familien unterwegs. Und für die Kleinen gab es viele Spielangebote. Das Schmetterlingshaus war ein Höhepunkt. Auf meiner Hand saßen drei wunderschöne, filigrane Schmetterlinge. Ich konnte es kaum glauben. Wunderschön. Herzliche Grüße von Monika. Und ich muss mal sagen, ich höre ja am liebsten solche Wochenendgeschichten, dass also irgendwo was ganz besonders prima gewesen ist. Das hier ist eine ganz besondere, finde ich auf jeden Fall, mit den Schmetterlingen auf der Hand. Also das ist natürlich wirklich ein Ausflug wert und die Blumeninsel Mainau natürlich ja auch. Schön, wenn man sich's so gemütlich und mit einer Reisegruppe auch schön machen kann am Bodensee. Wunderbar. Herzlichen Gruß zurück natürlich an Monika und natürlich auch an Rosi, die ja hier gegrüßt wurde. Und wenn Sie noch Grüße ausrichten möchten, beziehungsweise wenn Sie Ihre Wochenendgeschichte erzählen möchten, dann wäre es hier die 0800 80 80 110. Kleiner Spruch auf unseren Anrufbeantworter. Bitte nicht vergessen, wer sich denn da gerade meldet und woher. Oder Sie schreiben mir einfach so wie Monika unter ard-abend@mdr.de.

Hier ist die ARD-Hitnacht zum Wochenendausklang. Ja, wir haben noch 40 Minuten immerhin knapp, um den Sonntag zu verabschieden. Und Kevin macht das, weil er ganz entspannt auf dem Balkon sitzt. Und zwar nicht in Deutschland, sondern in Kroatien. Und hat so seine allerletzten Urlaubstage. Er hat geschrieben: Hallo Hanno, die Musik ist super. Ich höre die ARD-Hitnacht auf dem Balkon in Kroatien, bevor es dann am Mittwoch wieder nach Hause geht. Na dann, Kevin, einfach die Musik genießen. Und natürlich in dieser Sendung bleiben. Die ARD-Hitnacht hier zum Rausfeiern aus dem Urlaubstag. Ich hoffe, es war ein schöner Tag in Kroatien und nicht allzu heiß, denn gerade im Sommer nach Kroatien zu fahren, das finde ich immer ein bisschen mutig. Ist ja doch ganz schön heiß da unten. Jedenfalls noch heißer als bei uns. Also ich bin dann eher so Team zu Hause bleiben den Sommer über und dann schöne Tage zu Hause zu machen. Aber ich weiß, manchmal geht das natürlich auch nicht so zu planen. Deswegen ganz liebe Grüße und wenig Hitze wünsche ich.

0: Mutti Special. Cold Days, Hot Nights. Ich finde ja, die Tage und Nächte sind zurzeit ganz wohltemperiert. Also mir gefällt Sommer so sehr gut. 23.30 Uhr ist es, Zeit für den Verkehrsservice in der ARD Hitnacht. Jetzt auch mit den lange geplanten Baustellen. Wir haben ja ein bisschen Zeit. A1 Hamburg Richtung Lübeck zwischen Rheinfeld und Kreuz Lübeck wegen Bergungsarbeiten ist hier gesperrt. Die Umleitung führt über die U11. Die A2 Hannover Richtung Dortmund ist zwischen Hamm und Kamener Kreuz wegen Bauarbeiten bis morgen früh gesperrt. Dadurch staut es sich ab Hamm-Üntrop. A3 Würzburg Richtung Frankfurt zwischen Hösbach und Aschaffenburg West 4 Kilometer Stau wegen Bergungsarbeiten. A7 Kassel Richtung Hannover in Höhe Bockenem. Nach einem Unfall ist hier gesperrt. Die A7 Hamburg Richtung Flensburg ist zwischen Tarp und Flensburg wegen Reinigungsarbeiten gesperrt. Die A40 Essen Richtung Duisburg ist zwischen Kreuz Kaiserberg und Kreuz Duisburg wegen Bauarbeiten bis Montag früh noch gesperrt. Ist ja gar nicht mehr so lange hin. Und dann die Autobahn 61 ist zwischen Koblenz-Waldesch und Emmelshausen wegen Bauarbeiten noch bis 5 Uhr in beiden Richtungen gesperrt. Bitte der Umleitungsbeschilderung folgen. Klar, was auch sonst. Und die Autobahn 516 ist zwischen Kreuz Oberhausen und Oberhausen-Eisenheim bis morgen früh ebenfalls in beiden Richtungen gesperrt. Gute Fahrt Ihnen, bleiben Sie munter unterwegs und hören Sie bitte schön weiter diese Sendung im Radio.
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0: Mit Hanna Bauer in Magdeburg.

0: It's only ARD Hitnacht in der Nacht, die sie begleitet, wenn sie unterwegs sind. Also bei Roberto ist es jedenfalls so. Na klar, es gibt ja auch noch die anderen Kollegen der ARD Popnacht und die ARD Infonacht, logischerweise. Aber Roberto zum Beispiel hört unterwegs immer die ARD Hitnacht. Und da ist ihm aufgefallen, dass da doch eine Verkehrsinformation fehlt auf der Strecke, die er gerade abgefahren ist. Und wenn Roberto sowas weiß, meldet er sich auch gleich bei uns unter 0800 80 80 110. Und das finde ich immer sehr schick.
1: Roberto hier, Kreuz Hannover Ost, Hannover Richtung Berlin. Im Kreuz Hannover Ost sind beide Überfahrten zur A7 gesperrt, Richtung Kassel und Richtung Hamburg. Scheinbar wieder wegen Schwertransport irgendwie.

0: keine Ahnung. Also steht da so ein Schwertransportdinger da, so ein Begleitfahrzeug. Und jedenfalls ist da dicht, kommt keiner rüber. Ne? Nur mal so zur Info für dich. Alles klar, schönen Abend, schöne Sendung. Bis später, ciao, ciao.
1: Na, die Info nicht nur für mich, sondern natürlich für alle, die heute Nacht unterwegs sind. Gleich mal durchgegeben, live von Roberto, also ziemlich live jedenfalls. Er hat ja bei uns auf einen Anrufbeantworter angerufen, so wie auch viele andere das schon getan haben. Ich höre gleich mal alle durch. Und bedanke mich natürlich für den Anruf und für den Service-Tipp. Dankeschön, Roberto, und gute Fahrt.

Too Much Heaven ist für mich der Anlass für ein besonderes Gedenken. Und zwar die Opfer eines Anschlages zu ehren. Denn hier ist die ARD-Hitnacht am 23. August 2026. Und im Infoprogramm unseres Senders habe ich vorhin einen Beitrag gehört, dass vor genau 2 Jahren der Anschlag von Solingen ganz Deutschland erschüttert hat. Und mich damit ganz genauso, denn auch ich war in der Nacht vom 23. August in den 24. Ihr Begleiter hier im Nachtstudio und war genauso erschüttert von den Vorgängen wie Sie, die ganze Radiofamilie, die immer in der Nacht zusammenkommt. Eine Nacht, die mit einer Eilmeldung begonnen hat und dann die ganze Nacht über Bevölkerungswarnungen mit sich brachte und weitere Eilmeldungen natürlich und eine wahre Welle der Anteilnahme im Radio, die beeindruckend war. Wie wir in solchen Situationen zusammenrücken können. Und wie auch Politiker in Nordrhein-Westfalen, also zum Beispiel der Innenminister, dann sofort gleich nachts noch vor die Presse trat und Informationen gab. Also beruflich ein Tag, der mir für immer in Erinnerung bleibt, an dem ich auch heute nach 2 Jahren besonders an die Anschlagsopfer erinnern möchte. Der Täter hat ja bei dem Messeranschlag 3 Menschen und ermordet und verletzte 8 weitere, davon 4 lebensgefährlich. Allen, die da Angehörige oder Freunde oder Bekannte verloren haben, einen besonderen Gruß von mir und auch den vielen Einsatzkräften, die sofort vor Ort ihr Bestes gegeben haben. Hier ist die ARD-Hitnacht heute an einem friedlichen 23. August 2026.

Adele, Skyfall. In der ARD-Hitnacht. Und für die Autofahrer hatten wir vorhin bereits die Sperrmeldung von der Autobahn 7 Kassel Richtung Hannover vor Bockenem, weil es dort einen Unfall mit mehreren Fahrzeugen

Zeugen gegeben hatte und die Sperrung der Richtungsfahrbahn. Und jetzt, eine Dreiviertelstunde später, gibt es einen neuen Unfall dort. Jedenfalls wurde gerade mitgeteilt, A7 Kassel Richtung Hannover, zwischen Rüdenharz und Bockenem gab es einen neuen Unfall mit 3 Fahrzeugen, Gefahr durch eine ungesicherte Unfallstelle dadurch und aktuell Verzögerungen, logischerweise. Ja, kommen Sie gut durch, fahren Sie munter durch die Nacht mit unserer Musik im Autoradio. Hall & Oates jetzt, Kiss on my List, um 23.54 Uhr.

So, in 4 Minuten die aktuellen Nachrichten. Diese Woche geht jetzt also zu Ende und bei uns geht sie zu Ende mit Musik der Band, die in dieser Woche in meiner Heimatstadt Halle an der Saale aufgetreten ist. Und mit ihrem Secret-Song natürlich auch. Nein, Secret heißt er ja, nicht Secret. Ja, OMD nämlich. Bis zu den Mitternachtsnachrichten. Hier in der ARD-Hitnacht.

0: Ukraine-Reise hat Außenminister Wadephul die Stadt Charkiw im Nordosten des Landes besucht. Charkiw ist nur etwa 30 Kilometer von der Frontlinie entfernt. Aus Kiew Florian Kellermann.
1: Schon auf dem Weg seien ihm viele zerstörte Tankstellen aufgefallen. Die Millionenstadt selbst sei ihm jedoch gepflegt erschienen. Man merke, dass sich die Behörden trotz der häufigen Beschüsse Mühe geben, dass die Stadt bewohnbar bleibt. Allerdings gab es mehrfach Luftalarm, als Wadephul in Charkiw war. Der Außenminister diskutierte mit Studenten der örtlichen Karasin-Universität. Er nahm an einer staatlichen Zeremonie teil und besuchte ein Kraftwerk. Ihn habe der Widerstandswille der Menschen beeindruckt, sagte Wadephul.
0: In Solingen in Nordrhein-Westfalen ist der Opfer des Terroranschlags vor 2 Jahren gedacht worden. Ministerpräsident Wüst sagte, das Attentat habe nicht nur die Stadt, sondern das ganze Land erschüttert. Es habe den Menschen vor Augen geführt, wie wichtig es sei, die freie und offene Gesellschaft entschlossen gegen Terrorismus und Extremismus zu verteidigen. Ein Syrer hatte auf dem Solinger Stadtfest 3 Menschen mit einem Messer getötet und 8 weitere verletzt. Der Täter wurde zu lebenslanger Haft mit anschließender Sicherungsverwahrung verurteilt. Israel hat der Hamas mit einer Ausweitung der Angriffe im Gazastreifen gedroht. Das Büro von Ministerpräsident Netanyahu forderte die Terrororganisation auf, Starts von Drohnen, Ballons und Drachen aus dem palästinensischen Küstengebiet in Richtung Israel umgehend einzustellen. Andernfalls werde man die Militärschläge intensivieren und Zivilisten auffordern, bestimmte Gebiete zu verlassen. Im DFB-Pokal haben sich die Bundesliga-Vereine bisher souverän geschlagen können. In der ersten Runde sind bisher alle Erstligisten weitergekommen. Aus der Sportredaktion Mats Nicholson.
2: Den höchsten Sieg des Sonntags holte sich Mainz. 9:0 beim Amateurclub Krischow. Freiburg, Union Berlin, Gladbach und Paderborn haben ihre Spiele ebenfalls gewonnen. Auch die Zweitligisten Dresden, Magdeburg, Darmstadt und Bochum stehen in der nächsten Runde. Für die große Sensation sorgte ein Regionalligist aus dem Dorf Jeddeloh 2. Das Team aus Niedersachsen konnte unglaubliche 5 Tore gegen Bundesliga-Absteiger Heidenheim erzielen. Am Ende stand es 5:2. Zweitligist St. Pauli ist früh ausgeschieden, nach einer 0:2-Niederlage beim Drittligisten Essen.
0: Das Wetter in Deutschland. In der Nacht ist es fast überall trocken, bei Tiefstwerten von 15 bis 4 Grad. Am Tage heiter und trocken, im Norden und Osten vereinzelt Schauer, Höchstwerte an der Elbe 20 Grad bis 28 Grad am Oberrhein. Dienstag im Nordosten sonnig, im Südwesten zeitweise Schauer und Gewitter 20 bis 27 Grad. Es ist 0:03 Uhr.
3: Schönen Dank für die ersten Meldungen des neuen Tages bzw. auch der neuen Woche. Montag ist heute der 24. August und hier ist der Verkehrsservice der ARD Nacht. A1 Hamburg Richtung Lübeck zwischen Rheinfeld und Kreuz Lübeck wegen Bergungsarbeiten ist hier gesperrt. Die Umleitung führt über die U11. A7 Kassel Richtung Hannover in Höhe Bockenem ist nach einem Unfall gesperrt. Die A7 Hamburg Richtung Flensburg ist zwischen Tarp und Flensburg wegen Reinigungsarbeiten gesperrt. A38 Halle Richtung Göttingen, hier ist zwischen Leuna und Merseburg Süd nach einem Unfall gesperrt. Die A40 Essen Richtung Duisburg ist zwischen Kreuz Kaiserberg und Kreuz Duisburg wegen Bauarbeiten bis ca. 5 Uhr gesperrt. Die Autobahn 61 ist zwischen Koblenz-Waldesch und Emmelshausen wegen Bauarbeiten noch bis 5 Uhr in beiden Richtungen gesperrt. Bitte der Umleitungsbeschilderung folgen. Und die Autobahn 516 ist zwischen Kreuz Oberhausen und Oberhausen-Eisenheim bis ca. 5 Uhr ebenfalls in beiden Richtungen gesperrt. Dort wird gebaut. Ihnen unterwegs eine muntere Fahrt in den Montag hinein.
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3: Mit Hanno Bauer in Magdeburg. Ich wünsche einen schönen Tag. Wir vergessen einfach, dass Montag ist und nehmen ihn als einen besonderen, weil er ja auch mit schöner Musik beginnt. Billy Ocean hier. European Queen.

0: besser. Nelly Furtado hier, einen starken Auftritt bekommen wir hier. Forza heißt ja die Stärke, ja. Und die Stärke, die Nacht durchzumachen, soll natürlich diese Sendung geben. Das ist doch ganz klar. Hier ist die ARD Hitnacht und ganz viele Anrufer haben schon ihren Kurzgruß mit Name und Herkunftsort bei uns hinterlassen unter 0800 80 80 110. Hören wir mal rein.
1: Einen schönen guten Abend. Hier ist die Anja aus Sonthofen im Allgäu. Ich bin auch ein ständiger Hitnacht-Radio-Hörer. Und ich grüße alle Freunde Jehovas und die, die es noch werden wollen. Ansonsten einen angenehmen Abend, gute Nacht und schlaft schön. Ciao.
2: Hallo, hier ist die Franziska, die Nachteule. Ich grüße den Hanno, seine Radiofamilie und alle Nachtmenschen. Auch die, die unterwegs sein müssen. Gute Fahrt und kommt gut an. Franziska aus Hamburg.
0: Na, dann sind wir ja wieder eine bunte Truppe. Ganz liebe Grüße an alle Nachtmenschen zurück.

0: Hier ist die ARD-Hitnacht. Vorhin die Erinnerung an den Anschlag von Solingen vor 2 Jahren. Und dazu hat ein Hörer oder eine Hörerin noch dieses geschrieben. Als damals das Unglück von Tschernobyl passierte, sagte uns die Klosterschwester, dass etwas ganz Schlimmes passiert sei. Man wisse nicht, was es für Folgen hätte. Der Bildschirm lief auf Österreich 1, Zeit im Bild für Kinder. Ja, also sozusagen nicht das aktuelle Programm unterbrochen. Bei uns war das etwas anders. Ich erinnere mich da sehr gut daran, an die Nacht vor 2 Jahren. Das war also tatsächlich mit vielen Sonder- und Eilmeldungen und natürlich auch mit der Warnung der Bevölkerung, weil man ja am Anfang noch gar nicht wusste, was da eigentlich erst recht passiert ist. Und ja, natürlich auch die Unterbrechungen in unseren aktuellen Nachrichtenformaten, das heißt also bei Tagesschau 24 und im Ersten mit Laufschriften natürlich im Bild und mit den aktuellsten Informationen immer von unseren Live-Reportern vor Ort. Das ist vielleicht der Unterschied zwischen dem Radio oder dem Fernsehen von damals. Tschernobyl ist ja nun auch schon eine ganze Weile her. Und wie wir zurzeit aktuell aufgestellt sind. Hier ist die ARD-Hitnacht und um das Ganze abzurunden, noch Michael aus Kolmen, der geschrieben hat, hallo Hanno, das war ja Solingen zum Zweiten, leider. Erst rechts außen, dann islamistisch. Scheißextremismus. Kann Mensch nicht einfach nur Mensch sein? Tun, wozu Menschen da sind. Zu lieben. Grüße ans Team und an die Nachtgemeinde. Mit freundlichen Grüßen, Michael aus Kolmen. Kein Wort mehr zuzufügen.
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0: durch die Nacht bis dorthin, wo es draußen langsam wieder hell wird. Denn hier ist die ARD-Hitnacht und so mancher tut ganz entspannte Hobby-Dinge in der Nacht, so wie Matthias aus Schleswig-Holstein, der, wenn ich es richtig mit halbem Ohr gehört habe, von unserer 0800 80 80 110 gerade mit seinen Modellkränen seine Kuckucksuhrensammlung umschichtet oder... Ja, ich weiß nicht, ob ich es richtig verstanden habe.
1: Ja, hallo, Matthias hier aus Neumünster. Schöne Grüße aus Schleswig-Holstein an der Ostsee. Ja, ich bin auch wieder mit am Start heute Nacht hier und hatte eigentlich einen schönen Tag als Hausmeisterjob und hab ein Bett zusammengebaut und naja, so einiges noch gemacht und so. Ja, und jetzt trinke ich erstmal einen schönen starken Kaffee und ja, und werde mich noch mal ein bisschen zum Erholen zum Modellbau richten. Ich sammle Kräne und habe verschiedene Kräne, große Kräne, kleine Kräne und ja, sammle auch Uhren und Kuckucksuhren habe ich ganz viele, die mache ich heil und so und in der Stube habe ich die alle, große, kleine, mit Melodie und ohne Melodie und so weiter und ja, naja gut, die Musikauswahl ist ja wieder super und ja, ich wünsche allen Hörern noch eine gute Nacht. Tschüss, Matthias aus Neumünster.
0: Großes Lauschkino, ich habe jetzt Bilder vor Augen. Ich glaube, die ganze Radiofamilie auch. Also eine Kransammlung, Kuckucksuhren, soweit das Auge blickt und dabei ein starker Kaffee und die Hitnacht im Radio. Passt. Gruß an die Ostsee.
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0: 0.30 Uhr und ein paar Sekunden steht bei mir auf der Uhr. Und für Verkehrsteilnehmer ist das die exakte Zeit für den Verkehrsservice in der ARD-Hitnacht. A1 Hamburg Richtung Lübeck. Hier ist zwischen Rheinfeld und Kreuz Lübeck wegen Bergungsarbeiten immer noch gesperrt. Die Umleitung führt über die U11. Die A7 Kassel Richtung Hannover in Höhe Bockenem ist hier nach einem Unfall gesperrt. Die A7 Hamburg Richtung Flensburg ist zwischen Tarp und Flensburg wegen Reinigungsarbeiten gesperrt. Autobahn 38 Halle Richtung Göttingen, hier ist zwischen Leuna und Merseburg Süd nach einem Unfall gesperrt. Die A40 Essen Richtung Duisburg ist zwischen Kreuz Kaiserberg und Kreuz Duisburg wegen Bauarbeiten bis ca. 5 Uhr gesperrt. Die Autobahn 6 ist zwischen Koblenz-Waldesch und Emmelshausen wegen Bauarbeiten noch bis 5 Uhr in beiden Richtungen gesperrt. Bitte der Umleitungsbeschilderung folgen. Und die Autobahn 516 noch, hier ist zwischen Kreuz Oberhausen und Oberhausen-Eisenheim bis ca. 5 Uhr ebenfalls in beiden Richtungen gesperrt. Gute Fahrt Ihnen unterwegs.
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0: Mit Hanno Bauer in Magdeburg. Ich grüße schön. Und das hier ist Musik zum Wachbleiben von den Pet Shop Boys, Suburbia.

0: Robin Williams, Go Gentle. Und Stefan aus Cuxhaven hat geschrieben, Moin Hanno aus Cuxhaven, Grüße an alle, die arbeiten müssen. Ja, ich weiß, Stefan, du gehörst da nicht mehr dazu. Ja. Ja, und er schreibt weiter und natürlich auch Grüße an alle Nachteulen. Kommt gut in den Tag. Na, dann haben wir ja noch ein paar Stunden Zeit, um gemeinsam gut in den Tag zu kommen. Gruß zurück, lieber Stefan, und natürlich einen guten Ruhestand wünsche ich. Ich glaube, das ist bestimmt sehr kompliziert für jemanden, der so wie du immer im Feuerwehrdienst gestanden hat und seine Schichtdienste gemacht hat, dann auch tatsächlich irgendwann mal nachts Schlaf zu finden. Also ich kann es völlig verstehen und hoffe, dass die Musik irgendwie hilft, durch die Nacht zu kommen. Also, ganz liebe Grüße von hier. So, wen haben wir dann hier? Holger hat geschrieben, hallo, guten Abend. Es hat vor circa 10 Minuten eine ganz liebe Frau mit einer außergewöhnlichen schönen Stimme Grüße an alle gesendet. So eine tolle Stimme habe ich noch nie gehört. Wäre es möglich, meine Nummer weiterzuleiten? Lieben Dank und viele Grüße, Holger. Nein, Holger, kann ich leider nicht. Ist doch ein Anrufbeantworter gewesen. Ich habe da keine Nummer, die ich irgendwie informieren könnte. Also Kontaktwünsche wie dieser gehen meistens nicht, jedenfalls nicht, wenn es sich um irgendwelche Anrufe gehandelt hat. Bei E-Mails wäre es schon was anderes, dann geht es dann doch irgendwie, wenn beide das wollen, also wenn beide das auch tatsächlich hier signalisieren, wir möchten gerne miteinander Kontakt aufnehmen, dann geht das natürlich, aber nee, also hier in dem Falle kann ich leider nichts dafür tun. Das sind unsere Kontaktmöglichkeiten, genau, ARD-hitnacht@mdr.de oder natürlich die 0800 80 80 110, bin gerade ein bisschen durcheinander gekommen. Weil wir ja diese Nummer, diese 0800 80 80 110 vorher vor allem im ARD-Abend genutzt haben. Jetzt also für beide Sendungen und ich freue mich drüber.
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0: Zack, und ich sage gerade, ich freue mich drüber, kommt hier eine rote Falschfahrermeldung rein. Achtung, bitte auf der Autobahn 7 zwischen Kreuz Hannover Ost und Hannover Anderten kommt ein Falschfahrer entgegen. Bitte ganz rechts fahren, nicht überholen. Achtung, bitte auf der Autobahn 7 zwischen Kreuz Hannover Ost und Hannover Anderten ist ein Falschfahrer unterwegs.

0: You're right. Na, das möchte ich doch auch sagen für Valina, die sich bei uns gemeldet hat unter 0800 80 80 110.
1: Mhm. So, hallo. Hier ist Valina aus Nürnberg. Vor einiger Zeit hast du ein paar Infos zur Schafskälte ins Land gesandt.
0: Ja, erinnere ich mich.
1: Und da ist mir doch glatt eine Bauernregel eingefallen. Diese lautet: Hörst du in der Nacht den Bauer, wirst du immer schlauer. Viele Grüße aus Nürnberg. Ciao.
0: Ciao, ciao, Alina. Ja, geht mir ja mit Ihnen und mit euch ja auch immer so. Also hier kommen so viele Themen auf, da lernt man wirklich immer dazu. Ich finde das wunderschön und dazu sind ja solche Nächte auch da.
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0: Und Spaß macht's auch noch. Dankeschön auch zurück an alle Hörerinnen und Hörer.

Jennifer Rush mit cooler, flotter Popmusik für die Nacht, in der sich das Wetter ja schon wieder beruhigt hat. Gestern war es ja so stürmisch, dass am Abend Bäume umgestürzt waren, hatte ich die ganze Zeit in den Verkehrsmeldungen. Heute können wir ganz gelassen auf den Wind pfeifen. Also pfeifen in diesem Liedchen hier aus Hannover. Gruß an die Scorpions.

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1: Um 1 Uhr mit Olaf Knapp. Außenminister Wadefuhl hat am zweiten Tag seiner Reise in die Ukraine die Millionenstadt Charkiw besucht. Sie liegt nur rund 30 Kilometer von der Front entfernt. Russland greift sie regelmäßig mit Drohnen und Raketen an. Wadefuhl lobte den Widerstandswillen der Einwohner. Aus Charkiw berichtet Claudia Buckenmeier.
2: Die Reise von Außenminister Wadefuhl nach Charkiw, ganz in die Nähe der Front, immer wieder unter heftigem Beschuss, hatte vor allem symbolischen Charakter. Er wollte sich ein eigenes Bild machen und den Ukrainern zeigen, wir vergessen euch nicht. Konkrete Hilfe in Form von Patriot-Abwehrraketen konnte er nicht mitbringen, nur das Versprechen, sich weiter intensiv zu kümmern.
1: In Solingen in Nordrhein-Westfalen ist der Opfer des Terroranschlags von vor 2 Jahren gedacht worden. Ministerpräsident Wüst sagte, das Attentat habe nicht nur die Stadt, sondern das ganze Land erschüttert. Es habe den Menschen vor Augen geführt, wie wichtig es sei, die freie und offene Gesellschaft entschlossen zu verteidigen. Ein Syrer hatte auf dem Solinger Stadtfest 3 Menschen mit einem Messer getötet und 8 weitere verletzt. Der Täter wurde zu lebenslanger Haft mit anschließender Sicherungsverwahrung verurteilt. In der türkischen Hauptstadt Ankara ist ein Waldbrand ausgebrochen. Betroffen ist laut Behörden ein Gebiet in einem Bezirk im Osten der Stadt. Auf Bildern war zu sehen, wie die Flammen am Stadtrand loderten. Ob Wohngegenden gefährdet sind, war zunächst unklar. Einsatzkräfte versuchen, ein Ausbreiten der Flammen zu verhindern. Den Angaben zufolge wird die Brandursache noch untersucht. Eine Person sei festgenommen worden. Im DFB-Pokal haben sich die Bundesliga-Vereine bisher souverän schlagen können. In der ersten Runde sind bisher alle Erstligisten weitergekommen. Aus der Sportredaktion Mats Nicholsen.
3: Den höchsten Sieg des Sonntags holte sich Mainz. 9:0 beim Amateurclub Krischow. Freiburg, Union Berlin, Gladbach und Paderborn haben ihre Spiele ebenfalls gewonnen. Auch die Zweitligisten Dresden, Magdeburg, Darmstadt und Bochum stehen in der nächsten Runde. Für die große Sensation sorgte ein Regionalligist aus dem Dorf Jeddelo 2. Das Team aus Niedersachsen konnte unglaubliche 5 Tore gegen Bundesliga-Absteiger Heidenheim erzielen. Am Ende stand es 5:2. Zweitligist St. Pauli ist früh ausgeschieden, nach einer 0:2-Niederlage beim Drittligisten Essen.
1: Das Wetter in Deutschland. In der Nacht ist es fast überall trocken, bei Tiefstwerten von 15 bis 4 Grad. Am Tage heiter und trocken, im Norden und Osten vereinzelt kurze Schauer. Höchstwerte an der Elbe 20 Grad bis 28 Grad am Oberrhein. Am Dienstag im Nordosten sonnig, im Südwesten zeitweise Schauer und Gewitter bei 20 bis 27 Grad. Und am Mittwoch 21 bis 30 Grad. Es ist 1.03 Uhr.
4: Schönen Dank fürs 3-Minuten Nachrichten-Update. Von mir jetzt der Blick auf die Straßen im Lande. Hier ist der Verkehrsservice in der ARD-Hitnacht. Ja, der Falschfahrer auf der Autobahn 7 wird immer noch gemeldet, ist allerdings schon so lange in den Meldungen drin, dass ich mal denke, dass es gleich die Entwarnung geben sollte. Da er aber noch drin steht, muss ich ihn auch lesen. Achtung bitte, auf der Autobahn 7 zwischen Kreuz Hannover Ost und Hannover Anderten ist vorhin ein Falschfahrer gemeldet worden. Bitte immer noch ganz rechts fahren, nicht überholen. Dann A7, die Norderelbbrücke, ist bis zum Morgen mehrfach kurzfristig gesperrt. A7 Kassel Richtung Hannover in Höhe Bockenem ist nach dem Unfall immer noch gesperrt. A38 Halle Richtung Göttingen, hier ist zwischen Leuna und Merseburg Süd nach einem Unfall gesperrt. Die A40 Essen Richtung Duisburg ist zwischen Kreuz Kaiserberg und Kreuz Duisburg wegen Bauarbeiten bis ca. 5 Uhr heute Morgen gesperrt. Die A61 ist zwischen Koblenz-Waldesch und Emmelshausen wegen Bauarbeiten noch bis 5 Uhr in beiden Richtungen gesperrt. Die A516 ist zwischen Kreuz Oberhausen und Oberhausen-Eisenheim bis ca. 5 Uhr in beiden Richtungen gesperrt. Und dann noch die Bundesstraße 71 ist zwischen Engersen und Kakerbeck nach einem Unfall in beiden Richtungen gesperrt. Ihnen unterwegs eine muntere Fahrt wünsche ich.
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4: Tata, und habe ich nicht vorausgesagt, gerade eben gibt es die Entwarnung von der Autobahn 7, kein Falschfahrer mehr zwischen Kreuz Hannover Ost und Hannover Anderten. Dort fahren alle wieder in die richtige Richtung. Könnte man bejubeln, die hier scheinen drüber zu klagen.
5: Ja.
4: Hanno Bauer ist hier in Magdeburg. Hallöchen.

0: Christopher Cross, Ride Like the Wind. Ja, die Zeit vergeht mal wieder wie im Fluge. So ist das. Und Waltraud hat mir geschrieben ins Studio an ard-sitnacht@mdr.de. Na, Herr Bauer, sind Sie gerade am Schreiben? Ich sitze auch, und zwar vor meiner Buchführung. Naja, schreiben. Also ich meine, manchmal höre ich die Anrufe ab, die so unter 0800 80 80 110 eintreffen. Manchmal schreibe ich natürlich zurück, wenn die Zeit reicht, um natürlich auch solche E-Mails zu beantworten. Und ja, deswegen, ich war gerade nicht am Schreiben, sondern habe die nächsten Musiken vorgehört, damit ich auch weiß, was ich dann gleich spiele. Und Waltraud hat weitergeschrieben: Guten Abend, lieber Moderator, kennen Sie mich noch? Ja, natürlich erinnere ich mich, Waltraud. Wie ist es Ihnen zwischenzeitlich ergangen? Mir ganz gut, Dankeschön. Und Ihnen? Ja, sie hat geschrieben, ich bin im Moment etwas traurig, eine Freundin aus Wernigerode ist verstorben. Hoffentlich höre ich noch einige meiner Lieblingslieder in der heutigen Sendung. Liebe Grüße nach Magdeburg, Ihre Waltraud. Waltraud, ja, dann grüße ich ganz lieb zurück. Ich hoffe, Ihnen ist nicht zu traurig ums Herzen, und ansonsten hoffe ich, dass wir, die Radiofamilie, Sie ein wenig wieder aufbauen können. Viel Spaß jetzt mit der Buchführung, und natürlich, ich hoffe, dass für Sie die eine oder andere Musik dabei ist. So soll es sein.
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0: Ganz liebe Grüße zurück, Waltraud.

0: Nena, Leuchtturm in der ARD-Hitnacht. Dabei hatten wir die fröhliche Anruferin mit dem Gruß an alle Zeugen Jehova doch vorhin schon im Radio. Da hätte Leuchtturm ja noch besser gepasst. Nee, das ist ja der Wachturm. Okay, hätte ich beinahe verwechselt. Jetzt haben wir auch zwei Grüße im Doppelpack, und zwar von Lutz und Heiner.
1: Hallo Hanno, schön, dass du am Mikro bist. Lutz aus Dresden hier. Ich werde noch 2-3 Stunden ehrenamtliche Arbeit machen und mit dir im Ohr funktioniert das hervorragend. Also, eine schöne Schicht dir. Tschüss.
2: Ich grüße die ARD-Hitnacht-Familie und bin sehr froh, dass Hanno Bauer aus Magdeburg wieder da ist, weil ich ihn am besten von allen Leuten verstehe. Danke, der Heiner aus München. Ciao.
0: Heiner, ich kann das Kompliment mal zurückgehen. Ich verstehe nicht alle aus München sehr gut, aber Sie konnte ich mit Ihrem hervorragenden Hochdeutsch sehr gut verstehen. Und Dankeschön auch, lieber Lutz in Dresden.

0: oder to nowhere. Die Straße ins Nirgendwo müssen wir unbedingt vermeiden. Nicht, dass Sie irgendwann auch feststellen, wir sind hier auf der Straße ins Nirgendwo wie die Talking Heads. Daher auch unsere komplette Verkehrsübersicht zur halben Stunde. 1.30 Uhr ist hier der Verkehrsservice der ARD Hitnacht. A1, die Norderelbbrücke, ist bis zum Morgen mehrfach kurzfristig gesperrt. Schuld auch hier wieder ein Schwertransport oder mehrere, die da durch müssen. A7 Kassel Richtung Hannover in Höhe Bockenem ist immer noch nach dem Unfall vorhin gesperrt. Die A40 Essen Richtung Duisburg ist zwischen Kreuz Kaiserberg und Kreuz Duisburg wegen Bauarbeiten gesperrt bis morgens um 5. Die Autobahn 61 ist zwischen Koblenz-Waldesch und Emmelshausen wegen Bauarbeiten noch bis 5 Uhr in beiden Richtungen gesperrt. Bitte hier der Umleitungsbeschilderung folgen. Und dann noch zum Schluss die Autobahn 516. Hier ist zwischen Kreuz Oberhausen und Oberhausen-Eisenheim bis ca. 5 Uhr in beiden Richtungen gesperrt. Gute Fahrt!
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0: Hanne Bauer hier in Magdeburg. Achtung, Rockgitarre, los geht's!

Tina Turner mit GoldenEye aus James Bond natürlich. Und das ist natürlich unsere beste Soundtrack-Musik für die Nacht. Gerade eben gehört. So, jetzt machen wir mal ein bisschen poppiger weiter mit Nick Kershaw und I Won't Let the Sun Go Down on Me.

0: Hier ist die ARD Hitnacht. Und ja, wir hatten ja gerade eben, wer war es denn eigentlich? Wir hatten diesen Hörer aus München, der sich gefreut hat, dass er mich ganz gut verstehen kann und ich mich gefreut habe, dass ich ihn auch sehr gut verstehe. Jetzt fährt es mir ehrlich gesagt schon ein klein wenig schwerer, da genau dasselbe zu sagen bei diesem Anrufer oder dieser Anruferin aus der Oberpfalz.
1: Hallo, hier ist Claudia aus Maxigeheit auf der Oberpfalz. Ich möchte bei euch bedanken für eure super Musik. Ich möchte mich auch bedanken. Alles Gute und an ihr Team. Und ich hoffe, dass ich mal durchbringe, dass die Bayern-Fans auch für mich auch einmal da sind. Danke und an ihr super Team, der alle da versehen bis 2:82 Minuten kommt. Dankeschön.
0: Okay, also ich habe zumindest ganz sicher verstanden, dass sich der oder die Hörerin bedankt hat bei den Bayern-Fans, also wahrscheinlich des FC Bayern, und sich bei der Musikredaktion bei der ARD Hitnacht auf jeden Fall auch bedanken möchte für die schöne Nachtbegleitung. Na denn, alles Gute zurück, und das war jetzt wirklich eine kleine Rätselaufgabe für mich.
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0: Aber ich liebe den Dialekt. Das bringt einfach so viel Farbe in die Nacht. 1:43 Uhr ist es.

10 Minuten vor 2 ist es. Und Traudel in Hannover hat die Schönheit ihres eigenen Bundeslandes, also Niedersachsen, durch einen Heideausflug genießen können. Sie hatte ein verlängertes Wochenende, also ein nach vorne verlängertes. Und hat geschrieben, hallo Hanno, am Freitag hatten wir so einen schönen Ausflug in die Heidelandschaft im Naturpark Südheide in Niedersachsen. Eigentlich wollten wir, meine Freundin mit Mann Bernd und ich, in die Heide fahren. Dann fiel uns beiden Frauen ein, in Celle ist doch so ein Outlet für Klamotten. Also haben wir unsere Männer im Auto gelassen. Dauert ja wohl nicht lange. Der Laden ist allerdings sehr groß und bis man alles gesehen hat, dauerte es schon ein paar Stunden. Wir hatten dann jeder zwei große volle Tüten und sind zum Auto. Die Männer waren eingeschlafen. Wir ins Auto, die Männer wurden sogar wieder wach. Dann konnten wir endlich in die Heide und zwar an den Angelbecksteich. Ein guter Weg für mich, weil barrierefrei. Wir sind also eine Stunde rumgelaufen. Die anderen konnten zwischendurch gut Pause auf Bänken machen. Ich nicht. Ich habe ja meinen Stuhl immer dabei. Getränke hatten wir mit, alles gesehen und dann Richtung Heimat. Für uns Frauen ein erfolgreicher Tag. Es war auf jeden Fall ein toller Freitag. Traudel, ganz lieben Dank fürs Teilhaben lassen der ganzen Radiofamilie an diesem herrlichen Ausflug. Die Heide hätte mir besonders gut gefallen, aber ganz besonders gut finde ich es auch, im Auto einzuschlafen. Also bei so einer willkommenen Gelegenheit jedenfalls. Herrlich, Parkplatzschläfchen sind einfach die erholsamsten. Ich kann es voll nachvollziehen. Ganz liebe Grüße an alle, die dabei waren, ob jetzt beim Shoppen oder beim Schnarchen.

Meatloaf. 2:03 ist es, gleich die aktuellen Nachrichten. Ah, und das hier, das ist doch Sisi Ketch. Und ganz schnell noch die Heidi, die geschrieben hat, hallo Hanno, die Nachricht aus der Oberpfalz war gar nicht im Dialekt. Die Frau hat Hochdeutsch gesprochen. Liebe Grüße von Heidi aus bei München. Ganz liebe Grüße zurück.

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1: Um 2 Uhr mit Olaf Knapp. Außenminister Wadephul hat in der Ukraine Charkiw nahe der Grenze zu Russland besucht. Die Stadt ist regelmäßig russischen Angriffen ausgesetzt. In den Tagesthemen sagte Wadephul, dass die versprochenen Patriot-Raketen zur Flugabwehr kommen werden. Deutschland steige in die Produktion ein und er werde nach seiner Reise auch noch einmal das Gespräch mit Partnern suchen, die Systeme zur Verfügung stellen könnten.
2: Ich war hier und ich habe es selber miterlebt. Meine Delegation hat es miterlebt. Es gibt ständig Luftalarm. Man muss sich ständig schützen. Es ist ein wahnsinniger Raketenkrieg, ein Drohnenkrieg, den Putin gegen die Bevölkerung führt. Und da braucht die Ukraine Schutz. Und da ist jedes System, was wir aus unseren Beständen entnehmen und hier zur Verfügung stellen, einfach ein System, was Menschenleben schützt und was einen Dienst für unsere Freiheit leistet.
1: Außenminister Wadephul. Und bei einem russischen Angriff am Stadtrand von Charkiw sind nach ukrainischen Angaben 3 Menschen getötet und weitere verletzt worden. Das teilte der zuständige Regionalgouverneur über den Kurznachrichtendienst Telegram mit. Die Suche nach weiteren möglichen Opfern dauere an. In Solingen in Nordrhein-Westfalen ist der Opfer des Terroranschlags von vor 2 Jahren gedacht worden. Ministerpräsident Wüst sagte, das Attentat habe nicht nur die Stadt, sondern das ganze Land erschüttert. Es habe den Menschen vor Augen geführt, wie wichtig es sei, die freie und offene Gesellschaft entschlossen zu verteidigen. Ein Syrer hatte auf dem Solinger Stadtfest 3 Menschen mit einem Messer getötet und 8 weitere verletzt. Der Täter wurde zu lebenslanger Haft mit anschließender Sicherungsverwahrung verurteilt. Im DFB-Pokal haben sich die Bundesliga-Vereine bisher souverän schlagen können. In der ersten Runde sind bisher alle Erstligisten weitergekommen. Aus der Sportredaktion Mats Nicholsen.
3: Den höchsten Sieg des Sonntags holte sich Mainz. 9:0 beim Amateurclub Krischow. Freiburg, Union Berlin, Gladbach und Paderborn haben ihre Spiele ebenfalls gewonnen. Auch die Zweitligisten Dresden, Magdeburg, Darmstadt und Bochum stehen in der nächsten Runde. Für die große Sensation sorgte ein Regionalligist aus dem Dorf Jeddelo 2. Das Team aus Niedersachsen konnte unglaubliche 5 Tore gegen Bundesliga-Absteiger Heidenheim erzielen. Am Ende stand es 5:2. Zweitligist St. Pauli ist früh ausgeschieden, nach einer 0:2-Niederlage beim Drittligisten Essen.
1: Das Wetter in Deutschland. Nachts fast überall trocken, bei Tiefstwerten von 15 bis 4 Grad. Am Tage heiter und trocken, im Norden und Osten vereinzelt kurze Schauer. Höchstwerte an der Elbe 20 Grad bis 28 Grad am Oberrhein. Und am Dienstag im Nordosten sonnig, im Südwesten zeitweise Schauer und Gewitter. Bei 20 bis maximal 27 Grad. Es ist gleich 2:03 Uhr.
4: Schönen Dank für die aktuellen Nachrichten. So, jetzt sind wir wieder auf dem neuesten Stand und es fehlt noch der Verkehrsservice in der ARD-Hitnacht. Geht sofort los. A1, die Norderelbbrücke, ist bis zum Morgen mehrfach kurzfristig gesperrt. Hier fahren immer mal wieder Schwertransporte durch. Die A6 Nürnberg Richtung Pilsen ist zwischen Kreuz Nürnberg Süd und Nürnberg Langwasser nach einem Unfall gesperrt. Umleitung führt über die U21. Dann nochmal A6 Nürnberg Richtung Heilbronn zwischen Nürnberg Langwasser und dem Kreuz Nürnberg Süd. 2 Kilometer Stau nach einem Unfall. Das war also jeweils in die andere Richtung, okay. Dann Autobahn 7 Kassel Richtung Hannover in Höhe Bockenem. Nach einem Unfall gesperrt. Die A40 Essen Richtung Duisburg ist zwischen Kreuz Kaiserberg und Kreuz Duisburg wegen Bauarbeiten bis ca. 5 Uhr noch gesperrt. Und dann zum Schluss die Autobahn 516. Hier ist zwischen dem Kreuz Oberhausen und Oberhausen-Eisenheim ebenfalls bis ca. 5 Uhr. Hier allerdings in beiden Richtungen gesperrt. Ihnen unterwegs eine muntere Fahrt durch die Nacht wünsche ich.
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4: Mit Hanno Bauer in Magdeburg.